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3: Hallo und herzlich willkommen zu den Stimmlagen, dem gemeinsamen Infomagazin der Freien Radios in Österreich. Diesmal gestaltet von der Frosin-Redaktion von Radio Froh aus Linz. Mein Name ist Eileen Yilmaz. In dieser Sendung erfahren Sie über geplante Kürzungen beim AMS Oberösterreich, Infos zur Salzkammer Pride und wie man mit Tauben in der Stadt besser zusammenleben könnte. In den Arbeitsmarktprojekten, die vom AMS Oberösterreich gefördert werden, stehen starke Kürzungen bevor. Auf die Probleme, die dadurch entstehen, macht die Sozialplattform Oberösterreich in einem offenen Brief aufmerksam. Katharina Wachsenegger hat sich mit Stefan Turner, Geschäftsführer der Sozialplattform, und Ulrike Würzburger, Geschäftsführerin des Vereins B7 Arbeit und Leben, über die Kürzungen und ihre Auswirkungen unterhalten.
4: Das Budget für die vom AMS Oberösterreich geförderten Arbeitsmarktprojekte wird für die kommenden Jahre stark gekürzt. Bei vielen der Projekte handelt es sich dabei um Kürzungen von 25-30% des Fördervolumens. Das kritisiert die Sozialplattform Oberösterreich, ein Netzwerk von 46 sozialen Organisationen in Oberösterreich, in einem offenen Brief. Adressiert ist dieser an die Mitglieder der Bundes- und Landesregierung, VertreterInnen der Sozialpartner, des Städte- und Gemeindebundes sowie an die Verantwortlichen im AMS. Stefan Turner, Geschäftsführer der Sozialplattform, erklärt, was konkret den Anlass für die Kritik bildet.
5: Von der Einordnung ist es so, dass es um Kürzungen geht, die das AMS Oberösterreich und das Jahr 2026 betreffen. Zum Teil wirken diese Kürzungen auch in 2027 hinein. Aber wir sprechen jetzt nicht sozusagen vom Bundesbudget, das aktuell noch zu beschließen ist, sondern vom Budget der AMS Landesgeschäftsstelle Oberösterreich für das Jahr 2026. Die Auswirkungen sind groß, nachdem es im Jahr 2026 schon für viele Anbieter von arbeitsmarktpolitischen Maßnahmen nur Halbjahresverträge gegeben hat, sind jetzt ganz kurzfristig seit Ende Mai weitere Kürzungsabsichten oder Anordnungen vom AMS an die Träger gekommen. Und was uns bis jetzt eingemeldet worden ist, reden wir von einer Höhe von über 13,5 Millionen Euro bis ins Jahr 2027 hinein.
4: Die Auswirkungen der Kürzungen spürt auch der Verein B7 Arbeit und Leben, der Teil der Sozialplattform Oberösterreich ist. B7 Geschäftsführerin Ulrike Würzburger kritisiert die Kürzungen ebenfalls.
6: Das, was mich halt besonders trifft, das ist im Kontext vom AMS jetzt mit diesen ganzen Kürzungen, dass wir in zwei Bereichen massiv betroffen sind. Bei dem Aktuellen, was jetzt gerade so ganz markant gewesen ist und darum ist er da über die Sozialplattform informiert worden, ist eine massive Reduzierung im Frauenberufszentrum. Das ist ein Angebot für Frauen, betrifft ganz Oberösterreich, wo wir eben eingereicht haben und wir von B7 haben jetzt einen neuen Standard dazu bekommen. Wir haben alles gut vorbereitet und einen neuen Standort bekommen heißt, du musst Mitarbeiterinnen suchen, die Immobilie organisieren, die den Einzug planen und organisieren. Und im Grunde ist das Team, das da jetzt gestartet hätte, war komplett. Wir haben Vorstellungsgespräche geführt, die Frauen haben gekündigt und quasi 3 Wochen vor Start haben wir dann die Info gekriegt, wir müssen 30% reduzieren. Und somit war ganz schnell klar, dass so wie wir starten wollten mit dem Team, das wir eben lukriert haben, dass das gar nicht möglich ist. Und von 4 Personen, die wir da jetzt einstellen wollten, haben wir nur mehr eine einstellen können für diesen Start im Juli, was geheißen hat, dass ich 3 anderen abgesagt habe, die aber bereits gekündigt haben. Und das ist ja auch immer so, wenn jemand kündigt, dann hat er nachher keinen Anspruch auf Arbeitslosengeld. Und das war dann alles sehr schwierig, weil die sind im AMS-Kontext tätig und werden gerade so durch diese Mühlen da durchgemahlen. Kündigen, neuer Job wird aber nichts, den anderen kriegen sie nicht mehr. Also wir haben da eigentlich Tragödien produziert, die überhaupt nicht notwendig gewesen wären, wenn man gut plant. Und das ist das, was ich echt kritisiere, weil man das persönlich so weh tut. Wir haben nie die großen Zahlen bei B7, immer nur die kleinen, aber trotzdem jeder Einzelne ist halt mir dann so ein Anliegen, dass wir da gute Möglichkeiten und Rahmenbedingungen schaffen, die in dem Fall nicht möglich waren. Das kritisiere ich, dass da sehr kurzfristig es zu einer Entscheidung gekommen ist, die ja viele Tragödien produziert. Das andere, da haben wir eine große Vorlaufzeit gehabt mit dieser Einsparung. Da kritisiere ich die Veränderung auf inhaltlicher Ebene. Wir haben, mit dem ist ein Bereich in B7 lang sehr erfolgreich gewesen. Wir haben ein Beratungsangebot für arbeitssuchende Personen, wo wir die Personen bis zu 12 Wochen und auch darüber hinaus begleiten können. Das heißt, wir haben da die Möglichkeit gehabt, wirklich an den Herausforderungen und Problemen zu arbeiten, die die Menschen, die Arbeitssuchenden gehabt haben. Und dieses Angebot ist reduziert von 8 bis 12 Beratungen auf 3 Beratungen, wo der Inhalt und dieses, warum Beratung gelingt, nicht mehr möglich sein wird. Und das schmerzt mir auf dieser inhaltlichen Ebene, weil wir die Leute nicht mehr so begleiten können, wie gewünscht. Was aber dazu stehen möchte, ist, dass ich schon weiß, dass das AMS ein sehr guter Auftraggeber ist und sie irre bemüht sind, dass sie die Strukturen, die es gibt, erhalten werden und erhalten bleiben. Und da machen sie einfach alles dafür, dass wir es erhalten können. Es ist halt nur eine massive Veränderung auf der inhaltlichen Ebene.
4: Sie wünscht sich, dass der Sozialbereich bei der Verteilung der Fördermittel stärker berücksichtigt wird.
6: Die Herausforderung wird sein, die Budgetmittel, die zur Verfügung stehen, im Gesamten gut zu verteilen. Und da halte ich es einfach für total wichtig, dass man diesen sozialen Bereich sieht und erkennt. Weil wenn wir jetzt auf regionaler Landesebene sind, geht es ja um Oberösterreich, wenn man denkt, wir wollen ja alle, dass wir in einem guten Umfeld sind. Und ich glaube, mit diesen Einsparungen forcieren wir ganz viel. Und forcieren, weil eben vielleicht, weil Sie fragen, welche Konsequenzen das haben wird. Ich glaube, ehrlich gesagt, dass das Thema Obdachlosigkeit, Wohnungslosigkeit große Themen werden, noch größer als sie sind. Und dass wir sehen werden, wenn wir einfach rausgingen, was da gerade los ist. Also ich glaube, es wird in Linz sicher spürbarer werden als in den Regionen. Weil halt, wenn Armut stärker wird, Menschen dann auch gerne in den Großraum ziehen, also in den städtischen Raum ziehen. Und ich glaube, wir werden das dann einfach sehen, was es für Konsequenzen haben wird. Ich finde auch jetzt schon, wenn ich so am Bahnhof bin, dass sich diese Situation echt unangenehm verändert hat oder einfach direkt auf der Landstraße, was man da gerade sieht. In den Regionen bin ich nicht so oft, aber da habe ich das Gefühl, da wird die Armut stärker sichtbar. Ich weiß nicht, ob wir das alles so gern wollen. Und ich glaube, alles, was wir halt machen können, damit man gut die Leute begleitet, weil für das bin ich und ich sicher, was durch gute Begleitung möglich ist, macht dann Sinn. Und ich denke mir, da sind die Politiker so richtig gefordert, auf eine gute Verteilung zu schauen.
4: In ihrem offenen Brief stellt die Sozialplattform konkrete Forderungen an die Politik, wie Stefan Turner erklärt.
5: Wir haben im Wesentlichen 3 Forderungen jetzt gestellt, die außerhalb der budgetären Mittel sozusagen Angelegenheiten betreffen. Und zwar wollen wir Transparenz erreichen über eine Übersicht über diese Kürzungen und Transparenz auch über das Bewusstsein, was diese Kürzungen denn auch bewirken. Zweitens wollen wir wissen, steht eine Strategie dahinter? Nach welchen Kriterien wird die Förderlandschaft und werden die Angebote in den nächsten Jahren ausgerichtet, so dass auch die sozialen Unternehmen sozusagen planen können. Und der dritte Punkt betrifft die Zusammenarbeit jetzt sozusagen des Arbeitsmarktservice und mit den Auftragnehmerinnen, die gerade in der Krise einfach wichtig ist und neu aufgestellt werden muss.
4: Der offene Brief der Sozialplattform hat bereits erste Reaktionen ausgelöst.
5: Also wir haben im offenen Brief schon Gespräche auf verschiedenen Ebenen erreicht und sind mit dem AMS Oberösterreich in gutem Kontakt und zuversichtlich, dass unsere Wünsche dort auch berücksichtigt werden und dass die Träger dort besser einbezogen werden. Darüber hinaus sind wir natürlich bemüht, dass wir politische Kontakte pflegen und auch dort unsere Anliegen deponieren.
4: Ulrike Würzburger erhofft sich, dass durch den offenen Brief mehr Aufmerksamkeit auf die Arbeit zur Unterstützung arbeitssuchender Personen gelenkt wird.
6: Für mich ist einmal wichtig, dass es transparent wird, in was für ein System wir da alle aktiv sind und arbeiten und wirksam sind. Ich merke, wir sind rein vom Thema her völlig uninteressant, weil wir haben ja Presseaussendungen gemacht und keiner reagiert und dazu fragen, hey, woran liegt es denn, dass wir so wurscht sind? Und ich weiß, dass man, wenn man mit Arbeitslosen oder Sozialhilfeempfängern arbeitet, dass das einfach diese Randgruppe ist, die medial nicht gut zu verkaufen ist mit schönen und guten Geschichten. Ja. Aber jetzt haben wir zumindest Gehör bekommen. Und viele Menschen, die vielleicht nicht das so im Detail gewusst haben, haben halt jetzt die Möglichkeit gehabt, sie zu informieren. Und ich glaube, dass das ganz gut und wichtig ist.
3: Weitere Informationen zur Sozialplattform Oberösterreich und Ihrem offenen Brief finden Sie auf www.sozialplattform.at und weitere Informationen zum Verein B7 Arbeit und Leben auf www.arbeit-b7.at.
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3: Die Salzkammer Pride findet heuer am 29. August bereits zum dritten Mal in Bad Ischl statt. Melanie Schiller hat sich erkundigt, wie es zu der Idee der Pride gekommen ist. Außerdem erzählen Christina Jaric und Verena Heidel mehr über die Bedeutung einer Regenbogenparade am Land und wie wichtig diese für queere Sichtbarkeit ist.
7: Wie seid ihr auf die Idee gekommen, eine Salzkammer Pride zu machen?
8: Also die Anfänge liegen im Projekt Salzkammer Queer. Das ist ein queeres Community-Building-Projekt, das wir während der Kulturhauptstadt Europas Bad Ischl Salzkammergut gemacht haben. Und da waren eben das Frauenforum und der Verein Insel Frauen- und Mädchenzentrum als Trägervereine drinnen. Und ich war damals für das Programm für die Kulturhauptstadt verantwortlich, eben für die Gender-Diversity-Themen. Und dieses queere Community-Building-Projekt, wir haben dann Salzkammer Queer Stammtische gemacht in der ganzen Region im Salzkammergut, wo sie eben queere Personen treffen und vernetzen können. Aus dem haben sie auch Themenbereiche entwickelt, wo sie eben unter einem Thema zum Beispiel Personen treffen können, unter einem speziellen. Und aus diesem Community-Building-Projekt und aus diesen Salzkammer Queer Stammtischen hat sich dann einmal die Idee entwickelt, wir könnten ja die erste Pride-Parade im Salzkammergut machen. Also es hat ja sowas, es gibt es immer mehr im ländlichen Raum, aber es ist immer noch ein revolutionärerer Akt, gerade am Land Pride-Paraden zu veranstalten. Und dann haben wir ja 2024 ziemlich blauäugig und chaotisch begonnen, die erste Pride-Parade im Salzkammergut zu entwickeln und haben dann auch recht schnell gute UnterstützerInnen gehabt, zum Beispiel Tom Neuwirth, aka Conchita, die uns unglaublich unterstützt und den Rücken stärkt nach wie vor. Conchita ist so unterstützend gewesen auch in diesem ganzen Prozess, weil sie eben sagt, am Land bei den Pride-Paraden, da geht's nur um was und so quasi, ich bin für euch da und stärke euch da und das ist natürlich total wichtig. Was auch noch wichtig ist und was vielleicht eine Überleitung zu dir, Verena, sein könnte, ist, dass das einfach nur funktioniert, weil wir wirklich um die 150 ehrenamtliche, helfende KünstlerInnen, AktivistInnen, UnterstützerInnen haben, die das mit uns gemeinsam auf die Beine stellen.
9: Ich springe jetzt wieder zurück ins erste Jahr, wo ich eben im Jugendprojekt der Kulturhauptstadt mit dabei war. Da haben wir eben, ich wiederhole es jetzt nochmal ganz kurz, Videobeiträge gemacht. Und ich bin mit einem vierköpfigen Team, 3 Mädels, 1 Bursche, nach Ischl gefahren und habe es abgeholt. Und das Erste, was einer gemacht hat, war, dass er für uns alle Armbänder ausgeteilt hat, weil er hat jetzt recherchiert und hat Armbänder geknüpft in allen Pride-Flaggen, die es gibt. Wir waren so motiviert und so bei der Sache und das hat mir so einen Spaß gemacht, weil sie es selber so genossen haben. Ohne Vorurteil, ohne dass es einen komischen Blick gegeben hat. Ich habe nämlich gedacht, jetzt fahren wir dahin und habe natürlich gewusst, was auf uns zukommt und habe mir schon gedacht, na, hoffentlich können sie sich auf das einlassen. Und das war überhaupt kein Thema. Und das hat mir dann auch wieder gezeigt, wie falsch eigentlich meine Denkweise in dem Fall war, dass ich mir so angemacht habe, wie wird das, wenn ich mit ihr auftauche, schauen sie die Leute komisch an oder verhalten sie sich unpassend Leute gegenüber. Das waren einfach trotzdem so Gedanken. Ich will es jetzt gar nicht so ins Detail aussprechen, weil es mir eigentlich selber ein bisschen zu blöd ist, dass ich so gedacht habe. Das war für mich ein riesengroßes Highlight. Und dann sind sie zu viert oben gestanden am Pride-Wagen und haben das voll mitgefeiert. Ich habe die Kamera übernehmen dürfen in dem Fall, habe gesagt, feiert, habt euch einen Spaß und ich werde ein bisschen Videomaterial sammeln. Und das war schon toll.
8: Für mich ist die Gemeinschaft eigentlich, also das haben wir jetzt die letzten 2 Mal oder eigentlich beim 3. Mal merkt man es jetzt auch schon, wo wir ja voll in der Planung jetzt drinnen sind, es entwickelt sich einfach so ein Netzwerk. Es entwickeln sich tragfähige Verbindungen und gerade im Kulturbereich sind die Beziehungen untereinander so wichtig. Und es gibt auch so eine Perspektive, die mich recht beschäftigt in letzter Zeit, das ist Beziehung über Methode. Und man kann nur so gut alles professionell planen und nur so gut marketingtechnisch alles aufstellen und total arg in die Werbung gehen. Aber wenn die Beziehungen zur Community nicht passen, dann wird man keine Freude mit der Veranstaltung haben oder keine Freude mit der Pride-Parade haben, auch bei anderen Sachen. Und solche ja, Höhepunkte der Sichtbarkeit, sage ich jetzt einmal, wie es bei so einer Pride ist oder wie es bei uns auch bei der Salzkammer Pride ist, das ist ein geballter Tag, wo einfach ganz viele Personen, die fürs gleiche Thema einstehen und zwar im Queerness am Land sichtbar machen und LGBTIQA-Plus-Rechte fokussieren. Und da trifft sie einfach geballt an einem Tag. Ja, die Community tauscht sie aus, auch überregional. Wir haben zum Beispiel Drag Queens aus Berchtesgaden auch dabei, die Morita Maschinella und die Lilly Hightower heuer auch wieder. Auch von anderen Städten, Regionen, von der Innviertel Pride, die KollegInnen helfen tatkräftig auch bei uns mit immer wieder. Wir unterstützen uns gegenseitig. Es hängen zum Beispiel jetzt gerade unsere Salzkammer Pride Regenbogenflaggen in Ried. Also auch symbolisch unterstützen wir uns da gegenseitig. Und wie gesagt, gerade am Land ist einfach immer nur ein bisschen revolutionärer, dass man die Queerness laut in der Öffentlichkeit sorgt. Da müssen wir zusammenhalten.
7: Jetzt nur einmal so die Frage, warum ist es wichtig, dass gerade am Land eine Regenbogenparade gibt?
9: Ich glaube einfach, dass wichtig ist, dass einfach queere Personen eine Bühne kriegen, also dass man auch den Gedanken verbannt, dass das nur in Städten gibt. Nein, es ist nicht so. Queere Personen leben auch am Land. Und man spricht immer ganz viel über Mut und über Bühnen und ich finde einfach, solange wir das so beschreiben müssen, also solange es Mut braucht, um so zu sein, wie man ist, braucht es einfach ganz wichtig Regenbogenparaden, Veranstaltungen, wie die auch immer ausschauen. Das ist einfach mir persönlich ganz wichtig. Also ich habe selber 2 Kinder, die zwar sehr mutige Mädels sind, aber ich merke es auch im Freundeskreis oder in ihrem Umfeld, dass da einfach mehr Präsenz auf jeden Fall nur notwendig ist. Um es nicht nur selbstverständlich zu machen, sondern ja, man darf einfach keinen Gedanken meiner Meinung nach daran verschwenden. Ist ein Outing jetzt passend? Sollte ich noch warten? Auf wen muss ich Rücksicht nehmen? Macht man ja auch nicht, wenn man die Berufswahl verkündet. So soll es bei dem auch sein. Das ist meine Meinung.
8: Ich habe schon viele Diskussionen über das geführt, auch in der Region, weil mich dann eben auch Personen fragen, wieso braucht es denn das? Wir machen ja kein Hetero-Pride. Und ich sage dann, wir schauen, wann wir die perfekte Gesellschaft schon hätten und das überhaupt kein Thema war, was für ein Label jetzt auf dir draufbiegt, dann braucht man das auch nicht. Aber nachdem wir eben die perfekte Gesellschaft nicht haben und vielleicht auch nie haben werden, und nachdem wir eigentlich gerade in so einem Transformationsprozess sind, wo man eben diese Haltepunkte braucht von einem Label, von einer Geschlechtsidentität oder von einer sexuellen Orientierung oder von dem Ausleben ja, vom eigenen Lebensentwurf. Kann eben sowas wie Pride oder Salzkammer Pride am Land eben so ein Rückenstärker sein. Und das möchte man eben auch bieten und auch eben so einen Brave Space anbieten. Also wirklich einen Raum, in dem man sich trauen kann, so zu sein, wie man ist.
7: Was ist denn so euch ein Motto, mit dem ihr arbeitet? Was motiviert euch oder was gibt euch da Kraft? Ja?
8: Also unser Slogan ist, wir sind queer, wir sind da, gewöhnt euch dran. Werden wir auch bei der Salzkammer Pride und des Öfteren hören. Ist auch gut, wenn man es übers Radio einmal hört, weil wenn wir es mit dem Megafon um und um schreien, verstehen wir es manchmal nicht so gut. Also bitte merken, wir sind queer, wir sind da, gewöhnt euch dran.
9: Ja, dem ist eigentlich fast nichts mehr hinzuzufügen. Wie schon gesagt, wie ich vorher schon gesagt habe, es geht einfach um die Selbstverständlichkeit, die mir ganz wichtig ist. Ich glaube, das bringt der Slogan ganz gut um.
7: Meine abschließende Frage noch, was würdet ihr der jüngeren Generation so gerne mitgeben auf dem Weg?
8: Scheiß dir nichts, dann fällt dir nichts.
9: Super. Voll gut. Wirklich voll gut.
8: Ja. Wieder die Selbstverständlichkeit. Seid so, wie ihr seid. Verstört euch nicht. Es wird nichts passieren, im besten Fall. Ganz im Gegenteil. Meistens geht man besser und einfacher durchs Leben, wenn man ehrlich zu sich selber ist. Genau, und wenn es Unterstützung braucht, wenn man da Hilfe braucht einfach, was ja einfach immer nach wie vor so ist, weil manchmal eben die Umstände schwierig sind, dass man sich outet oder dass man eben den Lebensentwurf so lebt, wie man gern mechert. Also speziell im ländlichen Raum ist einfach die soziale Kontrolle dann doch nochmal höher als in der Stadt. Dann gibt es eben Organisationen, die da sind für Hilfesuchende beziehungsweise für Personen, die Beratung suchen. Und auf der Salzkammer Pride gibt es auch zum Beispiel Stände von Organisationen, die eben queere Personen in dem unterstützen, also in ihrem Werdegang unterstützen. Und da sind eh die Hosi Linz, ist da eine gute Anlaufstelle. Dann auch noch weitere andere queere Organisationen. Salzkammer Queer ist auch eine Organisation vor Ort, wo man andocken kann, wo man regionale Vernetzung suchen kann, wo man auch Wissen teilen kann. Also gerade so Wissen über Geschlechteridentitäten, über sexuelle Orientierung, über Lebensentwürfe. Wenn man da struggelt eben damit, dann gibt es da Personen, die sich gut auskennen, die auch weiter vernetzen.
3: Das war Melanie Schiller im Gespräch mit Christina Jaric und Verena Heidel über die Regenbogenparade in Bad Ischl. Mehr Informationen zur Salzkammer Pride finden Sie unter www.salzkammerqueer.at/pride.
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3: Tauben haben keinen guten Ruf. Oft stört uns ihr Kot und die großen Schwärme, die sich über Essensreste in Städten hermachen. Wie mit Taubenschlägen und artgerechtem Futter ein besseres Zusammenleben funktionieren könnte, hat mir Sabine Auer von der Initiative Streuner Tauben Linz vom Verein Streunerkatzen Oberösterreich im folgenden Interviewausschnitt erzählt. Jetzt ist das schon mal so ein Vorurteil, dass Tauben eben schmutzig sind, Krankheiten übertragen und dass die Menschen überhaupt so negativ auf die Tiere reagieren. Woher kommt das?
10: Also ich glaube, dass das daher kommt, Tauben sind ja an und für sich Haustiere gewesen, beziehungsweise sind halt, werden immer gezüchtet, Rassetauben, zum Beispiel Brieftauben, diese Hochzeitstauben, was da gibt, ja. Das ist ja, sind ja eigentlich keine anderen Tauben als wie die Tauben in der Stadt, nur schauen sie halt optisch anders aus, ja. Es ist nur so, früher hat man halt die Tauben in den Dachböden gehalten für Fleisch, für Eier, für die Federn. Irgendwann hat man es dann nicht mehr braucht, dann sind die einfach auslassen worden, ja. Und der Mensch hat aber vorher dafür gesorgt, dass sich die Tauben massiv vermehren, also eben wegen Fleisch und wegen die Eier. Und dieser angezüchtete Brutzwang und auch diese Ortstreue, die was einer da angezüchtet worden ist, eben auch im Hinblick auf Brieftaubensport zum Beispiel, ja. Das ist eben jetzt das, was Probleme macht. Also Probleme, ja, man könnte sie natürlich ganz einfach lösen, aber das sind eben die Probleme, die halt die Leute sehen, ja. Also sprich, die Tauben wollen natürlich auf Fensterbänken nisten. Das kommt daher, weil sie eben von der Felsentaube abstammen, ja. Die sind eigentlich, also die können mit einem Baum überhaupt nicht brüten, geht gar nicht, ja. Also das ist nicht so wie die Wildtauben. Die sind eben angewiesen auf Nischen, auf Felsvorsprünge quasi, und das ist halt in der Stadt halt ideal für einer, ja. Sie sind eben auch Schwarmtiere und darum treten sie in so großer Zahl auf. Und das macht halt vielen Leuten Angst, beziehungsweise wenn die natürlich längere Zeit auf einem Platz sitzen und darauf warten, dass sie Futter kriegen, ja, dann verschmutzen sie, sage ich jetzt einmal, so mehr oder weniger diesen Platz, wo sie eben da sitzen, ist egal, weil eine Taube muss halt genauso wie ein anderes Tier auch einmal seine Ausscheidungen loswerden.
3: Genau, das ist dann ein Problem, auch ein verständliches von unserer Sicht aus. Also niemand möchte jetzt einen Balkon haben, der von Kot übersät ist. Gibt es in Städten, gibt es jetzt allgemein in Österreich jetzt Pläne, wie man besser mit den Tauben koexistieren kann? Eben wie du gesagt hast, es waren mal Haustiere, also sie sind eigentlich auf unsere Hilfe angewiesen, aber die gibt's ja nur sehr vereinzelt.
10: Ja, also von den Städten her gibt's aktuell, soweit ich weiß, nur in Wien die Bemühungen. Da gibt's jetzt mittlerweile 2 Taubenschläge, soweit ich informiert bin, die recht gut funktionieren. Also zumindest einer funktioniert auf alle Fälle gut. Der zweite ist, glaube ich, erst vor kurzem eröffnet worden. Da habe ich jetzt noch nicht so viel davon gelesen. Aber wir haben auch in Linz mittlerweile 2 Taubenschläge. Eine eben an der JKU und einer eben, der von uns betreut wird, also der von uns errichtet worden ist und betreut wird auch. Und unseren gibt es jetzt zum Beispiel seit Februar 2026, also seit heuer. Und ich muss dazu sagen, seit ein paar Wochen, also es hat sich dort drastisch geändert, also zum Positiven, ja. Weil die Tauben sich jetzt einfach fast nur im Taubenschlag aufhalten, beziehungsweise die Kostgänger nennen wir es, ja, die halt praktisch nur zum Fressen kommen. Die sieht man aber dann auch den ganzen Tag nicht mehr, weil die einfach satt sind. Die hucken sich dann irgendwo hin und chillen dann und, ja, also die laufen nicht herum zwischen die Leute und wollen ein Futter oder suchen die letzten Körnerl oder Brösalz ab. Die Ausscheidungen sind ganz anders von der Konsistenz her, ja. Also, eine Taube, die an Hunger leidet oder die das Falsche frisst, also Pommes. Ich habe ein Foto gesehen, wo eine Taube ein Grillwürstel im Schnabel gehabt hat, ja. Also, das ist gänzlich ungeeignet für einen, ja. Davon kriegst du Durchfall, davon kriegst du Bauchweh. Und natürlich ist dann, das ist nicht so nett, wenn die dann irgendwo sitzen und das dann runterlassen. Ja. Und das ist auch extrem schwer zum Wegkriegen, muss man auch dazu sagen. Ja. Und wenn die aber natürlich ein artgerechtes Körnerfutter kriegen, also das Futter, was wirklich aufnehmen sollen, dann sind die Kothaufen wirklich schön fest und die kann man wirklich mit 2 Fingern nehmen und wegtun. Also die sind sehr leicht zum Wegkriegen. Es gibt da von der TU Darmstadt so eine Studie, die in Auftrag gegeben worden ist. Und da wurden eben der Taubenkot über längere Zeit auf verschiedene Materialien aufgebracht, ja. Da ist eben dann geschaut worden, wie verhält sich das Material dann, ja. Also, ist der Taubenkot wirklich so ätzend oder greift er wirklich die Substanzen wirklich so an? Und an und für sich hat es da überhaupt keine Auffälligkeiten gegeben. Das Einzige ist halt nur bei Metall und bei Kupfer. Da hat es halt zum Oxidieren angefangen, aufgrund von der Feuchtigkeit einfach, ja, von was im Kot drinnen ist. Aber es ist jetzt nicht so, dass jetzt der Taubenkot so aggressiv ist oder die Gebäude schädigt oder, ja. Also, das ist halt maximal nur eine Verfärbung, ja. Also, eine oberflächliche optische Schädigung.
3: Das ist sehr spannend, weil es heißt ja immer, dieser aggressive Taubenkot. Also, ist das auch eigentlich eines dieser Vorurteile, die.
10: Ja, das trifft nur insofern zu, wenn eben die Tiere wirklich das Falsche fressen und also einfach der pH-Wert da nicht stimmt, ja. Also um das geht's da hauptsächlich, ja. Wenn die jetzt ein ordentliches, vernünftiges Futter kriegen, ja. Wie gesagt, dann sind es feste Haufen, die ziemlich trocken sind oder eigentlich kaum einen Feuchtanteil haben. Und dann lässt sich das rückstandslos entfernen. Also bei unserem Taubenschlag ist zum Beispiel eine Fläche mit so Bleche. Und die haben jetzt schon 2-mal gereinigt, die waren wirklich voll mit Taubenkot, ja, und die haben wir gereinigt und nach der Reinigung sieht man genau gar nichts.
3: Wie finden denn die Tauben in die Schläge, die jetzt extra errichtet worden sind? Wie lockt man die dahin?
10: Ja, das geht ganz leicht mit Futter. Nein, wir haben schon, bevor wir den Schlag errichtet haben,

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0: Wir sind eigentlich auf die eine oder andere Art und Weise fast rund um die Uhr in irgendeiner Form erreichbar. Wir können natürlich nicht immer sofort zur Stelle sein, aber wir versuchen, so ein engmaschiges Netzwerk wie möglich zu leisten, weil es die Familien einfach verdient haben, dass sie würdig behandelt werden, dass sie wie Menschen behandelt werden sollen. Und ja, Planungssicherheit gibt es da nicht. Und ich bin mir nicht sicher, ob die Stadt Graz auf politischer Ebene, die Bürgermeisterin und so weiter, die sicherlich eben wichtige und gute Arbeit leisten im Hintergrund, aber ob denen bewusst ist, was wir da in den letzten Wochen als Kollektiv gestemmt haben und was die Familien jeden Tag leisten, dass sie unter diesen widrigen Bedingungen überleben können. Mhm.
1: Hallo und herzlich willkommen zu einer neuen Ausgabe von unten im Gespräch. Aus dem Studio begrüßt euch Tamara. Seit Wochen versorgt die Gruppe Leave No One Behind Graz ehrenamtlich geflüchtete Familien in Graz mit dem Nötigsten, während offizielle Stellen an der Bereitstellung eines sicheren Orts oder grundsätzlichem wie Nahrung, Kleidung und Babyprodukten für die Familien scheitern. In dieser Ausgabe von unten im Gespräch spreche ich mit Tamara Mandl über die Arbeit der Gruppe, ihre Beobachtungen und ihre Forderungen. Das Interview wurde am 23. Juli geführt. Die Initiative Leave No One Behind Graz organisiert sich in Schichten und finanziert sich ehrenamtlich, um Essen, Kleidung, Windeln, Babynahrung und teilweise sogar medizinische Erstversorgung sicherzustellen. Im Gespräch schildert Tamara, wie sich die Situation in den letzten Wochen immer weiter zugespitzt hat. Sie erzählt vom mutmaßlich rassistisch motivierten Angriff auf die Zelte in der Nacht vom 9. auf den 10. Juli auf einer von der Stadt Graz bereitgestellten Fläche und von der Wegweisung durch die Ordnungswache und die Polizei am 17. Juli im Meterhofpark. Auch die verhängten Strafen aufgrund von illegalem Campieren sind Thema. Ebenso ein Verzeichnis mit angeblich freien Schlafplätzen, das sich bei genauerem Hinsehen als nicht zugänglich für die betreffenden Familien erwiesen hat. Zentrale Themen in diesem Interview sind die Arbeit der Gruppe, wie sie sich gegründet hat, wie es überhaupt zu dieser Situation kommen konnte, vor welchen Herausforderungen die Gruppe steht, aber auch das Verhältnis zu Caritas, Vinzinest und dem Sozialamt und die Forderungen an Stadt, Land und Bund. 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
1: Ja, ich sitze hier mit Tamara Mandl. Hallo, vielen lieben Dank für das Gespräch.
0: Hallo, danke, dass ich da sein darf.
1: Ja, Tamara Mandl, du bist Sozialarbeiterin in Graz und auch jetzt rund um die Gruppe Leave No One Behind Graz aktiv oder in der Gruppe aktiv, muss man sagen. Die Gruppe hat sich ja wegen der Situation im Meterhofpark gegründet. Das Land Steiermark hat ja die Finanzierung für die Notunterkünfte für ukrainische Geflüchtete, die noch nicht in der Grundversorgung sind, aufgelassen. Die Stadt ist dann nur bis Mai eingesprungen und seither gibt es und gab es ja die Situation, eh noch immer bis jetzt, bis zum Zeitpunkt unseres Interviews, die Situation, dass Leute auf der Straße auf sich gestellt sind, darunter Kinder, ältere Menschen, Babys. Genau, und darüber reden wir heute. Vielleicht einmal zur Gruppe Leave No One Behind Graz. Wie und wann hat sich das sozusagen gegründet oder wie ist das entstanden und wie seid ihr organisiert oder auch finanziert, weil ihr stellt ja auch vieles bereit für die Leute im Park, für die es Geld benötigt.
0: Wie ist es entstanden? Eigentlich relativ spontan. Wir als Einzelpersonen verfolgen die Situation im Meterhofpark schon länger, beziehungsweise haben die Situation auch schon letztes Jahr verfolgt, bevor die Stadt dann die Finanzierung der Übergangsquartiere zugesagt hat. Auch da war die Situation ja schon prekär für einige Zeit. Und vor einigen Wochen, hat dann Alexandra, eine Freundin von mir, gefragt, ob Sachspenden sinnvoll und notwendig sind und gemeint, dass sie eben Sachspenden hinbringt und Lebensmittel hinbringt, Windeln etc. Und ich habe dann gesagt, passt, dann machen wir das gern gemeinsam. Ja, und seitdem sind wir eigentlich täglich vor Ort. Wir waren zu Beginn zu zweit und mittlerweile hat sich eine größere Runde formiert, die sich eben Leave No One Behind nennt. Wir sind rund 15 Personen, die aber nicht alle gleich aktiv sind, die Einkäufe erledigen, in den Park bringen, Foodsharing in den Park bringen und so weiter. Und finanziert wird das Ganze über einen Fundraiser momentan, der über GoFundMe eben läuft, den wir eingerichtet haben. Wir haben nach einigen Tagen gemerkt, dass es zu zweit mit unseren Familien einfach nicht funktioniert, weder finanziell noch eben strukturell das irgendwie zu stemmen, weil es ist ein bisschen Fass ohne Boden. Also es ist etwas, wo man wirklich ja sehr, sehr gut beschäftigt ist.
3: Ja, ich bin ja auch durch diesen GoFundMe-Link drauf aufmerksam worden dann, wo ihr dann sogar auch reingeschrieben habt, hey, wir bräuchten auch Unterstützung, einfach so auch Unterstützung beim Verteilen der Dinge und die Leute im Park betreuen. Und was ich da auch mitbekommen habe, ist ja, dass ihr nicht nur Essen hinbringt, sondern dass da ja auch viel, vielleicht kannst du noch mal ein bisschen detaillierter erzählen, wie so ein Besuch bei den Leuten dann ausschaut und was da so die Gespräche sind, was aber auch so über das Essen hinaus so die Notwendigkeiten sind.
0: Also es hat sich etwas gewandelt. Zu Beginn war es wirklich so, da waren die Familien seit einigen Wochen relativ unversorgt. Es hat natürlich die StreetworkerInnen gegeben, die teilweise vorbeigeschaut haben und andere Einrichtungen. Aber eben es hat keine wirklich gute Lebensmittelversorgung oder so etwas gegeben. Und da waren auch relativ viele Menschen, darunter viele Kinder im Park. Es war Hitzewelle und die waren einfach hungrig und durstig. Und wir sind hinkommen und die haben einfach innerhalb von Minuten uns wirklich, also das ganze Essen eben abgenommen, die Getränke. Da war ein Riesenbedarf da, der kaum zu stillen war. Also da waren wir wirklich zweimal am Tag vor Ort in den ersten Tagen und haben eben Lebensmittel, Snacks, bis wir dann auch gewusst haben, welche Lebensmittel also gut funktionieren, waren es eher so Kleinigkeiten, die schnell im Park gegessen werden können. Viele Getränke, aber auch Hygieneprodukte. Windeln waren immer Thema für die Babys und die Kleinstkinder, die dort waren. Dann eben auch Babypflegeprodukte, Feuchttücher, weil es natürlich im Park eine Dusche gibt. Erstens mal, um die Babys sauber zu machen, aber auch so zur Körperpflege. Shampoo, Cremen, Decken. Wir haben dann auch Planen gebracht, wo es geregnet hat, oder auch um Schatten zu spenden. Ein Kinderwagen, Kinderkleidung, Kleidung für die Jugendlichen, für die Erwachsenen, Schuhe, Besteck, Teller, ein Rollstuhl dann in weiterer Folge. Also in der Anfangszeit war es eben sehr, also es ist sehr um die Versorgung der Kinder wirklich gegangen. Und dann hat sich das ein bisschen verändert, dass also mehr und mehr Menschen zu uns dazugestoßen sind. Und wir dann eben uns ein bisschen besser aufteilen haben können. Und da waren dann auch andere Themen, also phasenweise einfach andere Themen im Vordergrund, eben wie so der Rollstuhl oder wie zum Beispiel eben auch so, also verschiedene so ein Essen, wo wir dann einfach gelernt haben, okay, was brauchen die Familien, was geht gut, was können sie sich vielleicht auch so schnell im Park zubereiten und so weiter. Das hat sich dann verändert, aber im Endeffekt ist es vom Frühstückscafé über die Jacke für den Abend, über diese Schlafsäcke für Babys, nahezu alles, was ja die Sachspenden, der Action und der Spar und der Hofer so hergeben, also die ganze Bandbreite.
3: Wie war euer Eindruck von den Informationen, die die Leute da bekommen, von den öffentlichen Stellen, sage ich jetzt einmal? Und was ist euch so begegnet an Fragen, wo die Leute Unklarheiten gehabt haben oder Bedarf, wie medizinische Versorgung oder sowas?
0: Also ganz, ganz unterschiedliche Erfahrungen sind da gemacht worden. Ich glaube, da muss man eben auch gut auseinanderhalten, welche öffentlichen Stellen, also die sozialarbeitenden Personen, mit denen sie in Kontakt waren, die waren immer sehr wertschätzend und haben auch versucht, im Rahmen ihrer Ressourcen gut zu begleiten. Aber die Ressourcen sind da einfach zum Teil jetzt nicht so gut da, dass es eben möglich ist, dass ich so auf die Zielgruppe zu fokussieren, neben den übrigen Klienten und Klientinnen. Es ist zum Teil eben schwierig, weil, wenn die Personen in Graz ankommen, sie einfach die Struktur trotzdem noch nicht so gut kennen. Wohin muss man, um sich anzumelden, also zu registrieren? wohin kann ich, also zur Marienambulanz zum Beispiel, zur Gesundheitsversorgung. Und gerade Personen, die nicht sehr gut mobil sind, da ist es schwierig, da weiß ich eben, dass auch die Marienambulanz jetzt in den letzten Wochen, glaube ich, zweimal im Park war, habe ich mitgekriegt, was ich sehr gut finde, aber da hat es definitiv auch noch ein bisschen eine Lücke gegeben, weil die Familien eben selbstständig zum Teil nicht so gut an diese Möglichkeiten rankommen sind. Auch von Seiten natürlich Ordnungswache als offizielle Stelle sind zum Teil aus unserer Sicht auch Fehlinformationen weitergegeben an die Personen, was natürlich auch zu vermehrter Unsicherheit geführt hat. Und genau, und also zum Beispiel, wenn eben für die eine oder für zwei Frauen mit ihren Kindern hat es eine Grundversorgungswohnung dann scheinbar gegeben und die Personen sind in der Nacht oder spätabends abgeholt worden. Und das war also etwas, was von der Kommunikation ganz schwierig war für die betroffenen Familien, für die anderen, die da noch im Park geblieben sind. Also die haben sich da gar nicht ausgekannt. Also es ist sehr, sehr unterschiedlich.
3: Mhm. Vielleicht nochmal die Frage, also wie ihr euch organisiert, wie erfahrt ihr, was da jetzt dann genau am nächsten Tag zum Beispiel gebraucht wird?
0: Dadurch, dass wir so regelmäßig vor Ort sind. Also wir sind hin und wieder mit manchen Menschen aus dem Park, also mit manchen der Familien sind wir per Handy in Kontakt, aber nicht alle, also die meisten haben keine Handys. Und da ist es dann wirklich, wir gehen hin und informieren uns dann auch, was es für den nächsten Tag braucht. Und so geht es dann immer weiter und so funktioniert es eigentlich auch sehr gut, dass man immer die notwendigsten Dinge parat hat. Und die Familien sind sehr, sehr gut einzuschätzen, was sie wirklich dringend brauchen, was nicht so dringend ist, können das auch sehr gut kommunizieren.
3: Wie war die Bereitschaft von den Leuten, also bei GoFundMe da was zu zahlen eigentlich?
0: Gut, also wir haben sehr schnell relativ viel zusammenbekommen, aber es ist halt etwas, wo es ständig mehr braucht. Und das ist, sobald es die eigene Bubble verlässt, also irgendwie, es wird immer schwieriger, weil es eben in gewissen Bereichen nicht so gut ausgespielt wird und nicht so viel Reichweite bekommt. Und da könnte natürlich auch noch mehr dran sein. Aber die gespendet haben, die sind alle also großartig. Egal, welcher Betrag da reinkommen ist, wir waren über jeden einzelnen Euro sehr, sehr froh, das sind es noch immer. Und das war wirklich das, was es gut ermöglicht hat, diese Arbeit so zu machen über die letzten Wochen. Mhm. Und auch die Menschen, die Sachspenden bei uns abgegeben haben, teilweise direkt in den Park gebracht haben. Wenn das Personen sind, die wir gut kennen, haben wir sie direkt hingeschickt, weil es leichter zu koordinieren war. Also ja, da ist sehr, sehr viel Solidarität trotzdem mal zu bemerken.
3: Mhm. Ja, ich finde das immer wieder spannend, dass wenn dann wirklich akute Situationen sind, dass das dann doch innerhalb kurzer Zeit wieder viel passiert und die Leute dann doch sehr schnell sehr solidarisch handeln, entgegen jeglichen Eindrucks, den man sonst vielleicht zwischendurch so haben kann. Ich möchte jetzt gerne über zwei bestimmte Situationen sprechen, nämlich einmal der Angriff auf Zelte, das war ja nicht im Mieterhofpark, und andererseits dann auch eine Wegweisung bzw. Strafen der Ordnungswache. Aber bleiben wir vielleicht einmal in der Nacht vom 9. auf 10. Juli oder vielleicht einmal kurz davor, wie es überhaupt dazu gekommen ist, dass da Personen dann nicht mehr im Mieterhofpark waren, sondern, wie ich das mitbekommen habe, an eine Ausweichstelle gebracht wurden, die von der Stadt Graz bereitgestellt wurde. Mich würde da jetzt grundsätzlich einmal die Kommunikation mit euch interessieren. Wie wurde euch das kommuniziert? Wurde euch das überhaupt kommuniziert? Gab es da kooperatives Verhalten? Was wurde euch über diesen Ausweichplatz an Informationen gegeben? Hat das alles gestimmt? Und vielleicht kannst du dann erzählen, weil du ja mit den Betroffenen auch Kontakt hast, was da dann in der Nacht vom 9. auf 10. Juli passiert ist, wo es ja auch zu Gewalt gekommen ist.
0: Also im Mieterhofpark war oder ist es so, dass es wirklich sehr, sehr ungeeignete sanitäre Bedingungen gibt. Also es gibt keine Dusche dort, es gibt also nicht mal so ein richtiges öffentliches WC, sondern nur so ein Öklo, Holzklo. Es gibt einen Trinkbrunnen, der momentan aber auch nicht mehr funktioniert. Und ich vermute, dass das Grund dafür war, dass die Stadt Graz nach einer besseren Lösung gesucht hat. Mit uns die Kommunikation war zu Beginn praktisch gar nicht vorhanden. Also wir haben das nicht gewusst, dass das da im Hintergrund Bestrebungen von der Stadt gibt. Das ist natürlich auch nicht notwendig, es ist nicht ihre Verpflichtung, uns darüber zu informieren. Aber wir haben aus KPÖ-Kreisen die Information bekommen, dass die Personen bald an einen besseren Ort gebracht werden. Und dann waren wir irritiert, weil was ist ein besserer Ort? Und das hat nicht danach geklungen, als wäre dieser Ort ein Ort mit einem Dach über dem Kopf. Und sind wir in Kontakt mit einer Führungsperson von der Stadt getreten, die uns den Ort nicht genannt hat, aber bestätigt hat, dass die Umsiedelung eben innerhalb von ein paar Tagen stattfinden wird. Genau, und das Sachspenden oder ja, also generell die Spenden, die wir bringen, jetzt beim Sozialamt abzugeben wären, dass die dann eben zu den Familien hingebracht werden können, dass wir nicht mehr persönlich hingehen sollen. Wir haben dann von einer Frau aus dem Park, mit der wir nach wie vor in Kontakt sind, die wir eben schon einige Wochen gekannt haben, die hat uns dann ihren Standort geschickt und da sind wir draufgekommen, dass dieser Ort eben tatsächlich eben wieder im Freien ist, es ist auf dem Grundstück der Stadt Graz, in einem Randbezirk. Und dort waren Zelte, was im Meterhofpark ja nicht erlaubt ist, aufgrund des Campierverbots. Es war also am Duschzelt auch aufgebaut, und zwar größere Dixi-Klos. Also natürlich hygienemäßig war es besser aufgrund des fließenden Wassers und so weiter. Ja, und dann bin ich trotzdem hingefahren am ersten Abend, wo die Familien dort waren, weil ich es eben von den Familien gewusst habe, dass sie dort sind, um Lebensmittel hinzubringen, um mir die Situation auch anzuschauen, um zu schauen, wie es den Menschen geht, die uns ja auch sehr, sehr wichtig sind, wo wir einen engen Kontakt haben. Und am nächsten Tag war eine andere Person aus unserer Gruppe dort. Und in der Nacht dann habe ich Nachrichten von der einen Frau, eben mit der wir in engen Kontakt stehen, bekommen, habe aber leider zu der Zeit geschlafen. Sie hat mir völlig verängstigt geschrieben, dass Männer da sind, die die Zelte einreschen mit Stecken und dass sie die Polizei rufen sollen. Das habe ich natürlich nicht machen können, weil es in der Nacht war und ich davon nichts mitbekommen habe. Habe das erst in der Früh mitbekommen und mittlerweile war es den ganzen Hergang. Die Angreifer waren zweimal vor Ort. Beim ersten Mal sind sie dann aufgrund der Reaktion von den betroffenen Personen geflüchtet. Sie haben dann die Polizei gerufen, die ihnen nicht geglaubt hat beim ersten Mal. Dann sind die Angreifer wieder zurückgekommen und dann haben sie es geschafft. Also der eine Angreifer hat dann wirklich verzählt eingetreten, wo einer der Jugendlichen drin geschlafen hat, also so in die Gegend des Kopfes getreten. Sie haben dann weiter eben große Angst gehabt, weil sie nicht gewusst haben, wie weit die Situation eskaliert. Sind dann raus auf die Straße gerannt und haben dann so geschafft, der Busfahrerin aufmerksam zu machen, die im ersten Moment irritiert war, weil sie gedacht hat, die Menschen greifen den Bus an. Dabei waren die jetzt nur so erschrocken, hat dann aber auch sehr, sehr gut reagiert, hat sofort die Polizei gerufen und war wirklich dann vor Ort bei den Familien, bis die Polizei eingetroffen ist. Ja, und dann sind sie wieder in den Meterhofpark gefahren, weil sie nicht mehr dort bleiben wollten. Und wir haben das dann in der Früh an die Stadt Graz weitergemeldet. Und dann sind die Familien in Hostel oder Hotel eben übers Wochenende aufgenommen worden und am Montag dann doch überraschend schnell in einer Grundversorgungswohnung in der ländlichen Steiermark aufgenommen worden.
3: Mhm. Die Stadt Graz hat, wie ich das mitbekommen habe, danach trotzdem versucht, die anderen Menschen, wo ja auch viele Kleinkinder und Babys vor Ort waren, trotzdem dazu zu bewegen, auf diese Fläche zu gehen. Wie bewertest du das, dass die Stadt da Leute wieder hinschicken will, wo es einen vermeintlich rassistischen Angriff, muss man sagen, weil man weiß es nicht, aber ich finde es halbwegs offensichtlich, aber zumindest einen gewaltvollen Angriff gegeben hat. Wie siehst du das?
0: Ich sehe es als höchst problematisch. Also erstens zeugt es von einem Kommunikationsproblem zwischen eben zum Beispiel Ordnungswache und den EntscheidungsträgerInnen. Und es ist auch etwas, was komplett verantwortungslos ist. Es war dann so, ein paar Tage später sind wir von einer bekannten Person, die dort in der Nähe wohnt, vom Meterhofpark aufmerksam gemacht worden, dass wieder scheinbar zwei größere Familien mit vielen kleinen Kindern, also in Summe waren glaube ich 15 oder 16 kleine Kinder dort im Park sind, dort übernachten. Wir sind dann hingefahren, Alexandra und ich, und also mit Lebensmitteln, mit Getränken, mit Windeln und solchen Sachen, die es eben den Schilderungen der Person zufolge braucht. Und Wo wir angekommen sind, waren 5 oder 6 Personen von der Ordnungswache dort und die Polizei ist dann auch bald dazugekommen mit 2 PolizistInnen. Und zunächst haben sie auch mit einem anderen Mann, der im Park war, gesprochen, der jetzt nicht zur Gruppe dazugehört haben. Und sie haben aber auch versucht, eben die Gruppe aus dem Park wegzuschicken. Zuerst eben die Ordnungswache, die hat ihnen dann so eine kleine Broschüre, die gibt's, die habe ich bei mir im Büro auch, das sind die ganzen wohnungslosen Einrichtungen der Stadt eben drin, in die Hand gegeben und sie sollen sich einen Schlafplatz suchen. Ich habe zu dem Zeitpunkt schon gewusst, dass diese Einrichtungen entweder nur für anspruchsberechtigte Personen sind oder nur für Männer, nur für Erwachsene. Also, dass keine dieser Einrichtungen, sie waren nicht nur ungeeignet, sondern auch so, dass die Personen wirklich nicht dort schlafen konnten oder durften. Und wir haben dann trotzdem gemeinsam mehrere dieser Einrichtungen kontaktiert, weil die Ordnungswache mir zunächst nicht geglaubt hat. Dann haben sie es aber eh auch eingesehen, dass es so keine Lösung gibt. Die Polizei hat allen versucht, die Personen aus dem Park wegzuschicken. Und im Endeffekt haben die Polizei und Ordnungswache dann aber mit irgendjemandem von der Stadt telefoniert und dann entschieden, es darf jetzt mal für heute Nacht, also für die jeweilige Nacht eben so stehen bleiben. Also in dem Fall, vor allem die Ordnungswache, die hat nur Anweisungen bekommen. Also die wollten ihren Job machen, die Anweisungen sind von woanders kommen. Ich weiß nicht genau von wem, aber ich sehe das wirklich als höchst problematisch. Und in diesem Zuge hat auch die Ordnungswache eben gesagt, dass es nicht mehr möglich ist, im Park zu schlafen, weil es jetzt eben eh diesen anderen sicheren Ort gibt, der nicht sicher ist und auch nicht geeignet, um Menschen zu beherbergen.
3: Ja. Ich meine, ich stelle mir das ja so vor, dass für die Angreifer war das ja der ärgste Erfolgsmoment, ne? Also, sie haben diese Zelte angegriffen und danach, seitdem waren keine Leute mehr da. Ja. Also, ich glaube schon, dass das so ein bisschen ein Gefühl auslöst, dass ein weiterer Angriff einfach auch wieder funktionieren wird. Also, sofern man da jetzt nicht irgendwie vorhat, vielleicht, keine Ahnung, Polizei oder Ordnungswache abzustellen in der Nacht, um die Leute wirklich zu beschützen, finde ich allein das vorzuschlagen auch echt gefährlich. Einfach.
0: Absolut.
3: Also wirklich, da stellt man wirklich die körperliche Unversehrtheit der Menschen und der Betroffenen und der Kinder aufs Spiel.
0: Genau, das letzte Punkt, also dass es eben auch Kinder waren, das ist auch ein ganz wichtiger Punkt, oder Kinder sind. Bei der Gruppe, die angegriffen wurde, da war das jüngste Kind 5 Jahre alt und ein großer Teil, also es waren deutlich mehr Menschen unter 18 als über 18 dort. Und bei den Personen, die sich hinschicken wollten, das waren zunächst eben 2 Frauen mit, oder 3 Frauen, der dritte ist dann noch dazugekommen, mit 15 oder 16 Kindern in Summe, wovon die kleinsten Kinder eben Babys waren. Also das sind Personen, die wirklich vollkommen vulnerabel und schutzlos sind und ja, weder im öffentlichen Raum schlafen sollten, noch auf irgendeiner anderen Wiese und schon gar nicht, wenn sie eben von irgendwelchen Tätern nicht geschützt werden können.
3: Nochmal 2 Nachfragen zu dieser Situation. Einerseits zur Umsiedlung, wie die dann passiert ist auf diese Wiese. Und die andere Nachfrage wäre, weil ich war jetzt auch schon öfter im Park und du musst ja übers Handy basically kommunizieren mit den Leuten. Wie war die Kommunikation da seitens der Ordnungswache und der Polizei? Beziehungsweise wie war die Situation?
0: Mhm. Die Kommunikation seitens der Ordnungswache hat insofern so halbwegs funktioniert, weil eine der Personen relativ gut Deutsch sprechen konnte, also eine der Erwachsenen, und auch einige Kinder gar nicht so schlecht Deutsch verstanden haben. Deswegen war einiges auf Deutsch möglich, aber natürlich Basics, ja, ins Detail zu gehen. Also das haben sie weder die Frauen haben die Ordnungswache verstanden, noch umgekehrt zum Teil. Und wo wir uns dann involvieren wollten, haben sie, also zuerst bin ich hingegangen, da haben sie mich weggeschickt. Und dann ist Alexandra hin und die haben sie dann auch eben weggeschickt. Und dann ist aber die Polizei dazugekommen und hat Alexandra sich nochmal dazugestellt. Und da ist dann wirklich ein sinnvolles Gespräch möglich gewesen. Aber natürlich, die Kommunikation ist total erschwert, weil die da jetzt keine Versuche stattgefunden haben, meines Wissens, dass da irgendwie mit Kommunikationshilfen gearbeitet werden kann. Also die Polizei oder die Ordnungswache haben das, glaube ich, beide nicht gemacht. bin jetzt nicht zu 100% sicher, weil ich bin, ja.
3: Mhm. Es hat ja dann auch Strafen gegeben, weil das Übernachten oder Campieren ja dort illegal ist. Weißt du da Näheres zu diesen Strafen?
0: Ja, also diese Strafen sind fallweise ausgestellt worden. Eine der zwei Frauen, die an dem Tag, wo die Ordnungswache auch dort war, im Park angetroffen habe, hat vom Vorabend noch seinen Strafzettel gehabt. Den habe ich eh noch zu Hause, also den möchten wir als Kollektiv einzahlen. Aber grundsätzlich sehe ich es auch nicht ein, dass der überhaupt gezahlt werden soll, weil die Personen hatten absolut keine andere Möglichkeit. Der Park, so ungeeignet er für Kinder ist, war dennoch der geeignetste Ort, wenn man ihn mit anderen Orten vergleicht, wenn man jetzt zum Beispiel mit dem Bahnhofsvorplatz oder so vergleicht. Und es hätte den Personen einfach was anderes angeboten werden müssen, eine sinnvolle Notunterkunft, wo alle gemeinsam, also die gesamte Familie gemeinsam eben hätte unterkommen können. Und deswegen ist diese Strafe also höchst problematisch, dass diese Strafen überhaupt ausgestellt werden, weil sie eigentlich, also der Grund, warum die Menschen im Park sind, sind nicht die Menschen, sondern das ist ein Systemversagen. Und das ist ein Versagen der VerantwortungsträgerInnen und dass da dann eben Strafen ausgestellt werden für die eigene Zurückhaltung, fehlende Kompetenz, für das eigene sich den Ball gegenseitig zuschieben und so weiter, sehe ich wirklich nicht ein.
3: Mhm. Ja, das ist ja eine Verdrängungsstrategie, die ein bisschen noch so an Nagelzeiten erinnert mit dem Alkoholverbot und allen möglichen Verbote, ja, die er in seiner Zeit ausgestellt hat, wo man einfach weiß, das funktioniert nicht in einer Stadt im öffentlichen Raum, egal welche Verbote oder Strafen du ausstellst gegenüber Leuten, sei es Leute mit Suchtproblemen, bei unserem berühmten Billereck, also das ja nur das Billereck worden ist wegen dem Alkoholverbot am Hauptplatz, um die Leute zu verdrängen und solchen Geschichten, löst halt nicht die Situation der Menschen. Und es verwundert mich dann doch immer wieder, dass man immer versucht, mit den gleichen Strategien irgendwelche Probleme zu verdrängen, nicht zu lösen. Ich sage jetzt absichtlich nicht zu lösen, sondern unsichtbar zu machen im Endeffekt. Vielleicht noch mal kurz zu der Familie, die diesen Angriff erlebt hat dann. Du hast gesagt, sie sind danach in ein Hostel untergekommen für einige Tage. Das verwundert ja dann doch auch ein bisschen, dass es dann, wenn was passiert, so schnell geht, dass man doch was findet, wo sie wirklich ein physisches Dach über dem Kopf haben. Aber meine andere Frage wäre jetzt, sie haben dann auch doch relativ schnell eine Unterkunft bekommen im ländlichen Raum in der Steiermark, hast du gemeint. Wie ist es da abgelaufen?
0: Wie das so schnell gegangen ist, weiß ich nicht. Wir haben zuerst von unserer Kontaktperson aus der Familie eben die Information bekommen, dass sie noch einige Tage im Hostel bleiben werden und dann aber am gleichen Tag nochmal, dass jetzt doch eine Wohnung zugibt oder ein Haus zugewiesen wurde. Also Wohneinheit innerhalb von einem Haus. Ich war schon mal dort auf Besuch. Ja, und dann sind die Personen mit dem Zug dorthin geschickt worden. Also in dem Fall eben Mama, Oma und drei Jugendliche und der restliche Teil, also das war jetzt nicht aus der Kernfamilie, sondern die anderen Verwandten, die auch noch im Park waren. Also es war eine zweite Frau mit mehreren Kindern und Jugendlichen, die sind in einer anderen Unterkunft aufgenommen worden. Auf jeden Fall sind die eben öffentlich dorthin geschickt worden und ihre ganzen Sachen, die sie gehabt haben, also Kleidung, Lebensmittel, ein bisschen Geschirr, also all das, was mit nach Graz genommen wurde, das war noch in einem Lager, ich weiß nicht, ob bei der Stadt Graz oder bei der Caritas, keine Ahnung. Und das haben die Familien dann zwei Tage oder so oder drei Tage nicht bekommen. Also die sind dann wirklich in einer Wohnung, die haben kein Geschirr gehabt, die haben keine Möglichkeiten gehabt, Essen zuzubereiten und sie haben bis heute noch keine finanzielle Unterstützung, also keine Grundversorgungsleistung bekommen. Sie haben noch fallweise eben Unterstützung durch uns bekommen, weil wir einfach die Menschen, die Kinder, aber auch die Erwachsenen ganz egal nicht hungern lassen können. Und wir haben dann geschaut, eben so einen guten Start, den Start so gut wie möglich zu gestalten, was aber natürlich schwierig ist, wenn jetzt offizielle Leistungen nicht greifen. Und was ich an dieser Stelle auch noch sagen möchte, natürlich auch, dass die Familienbeihilfe jetzt für Personen in der Grundversorgung nicht mehr gewährt wird seit Anfang Juli oder seit Anfang Juni, weiß ich jetzt nicht ganz genau. Das ist höchst problematisch und das treibt Personen einfach weiter in die Armut und macht ihre Lebensrealität äußerst prekär.
3: Das finde ich halt auch sehr verwunderlich, sage ich jetzt mal.

0: Ich meine, da bist du wahrscheinlich nicht die richtige Person, das zu fragen, aber weil ich mich einfach frage, ob das halt einfach öfter passiert oder ob das jetzt gerade so ist, speziell mit diesen Familien, und was da die Gründe sind. Ich weiß nicht, ob du dazu was sagen magst.
1: Also ich habe da mehrere Mutmaßungen oder mehrere Perspektiven auf das Ganze. Zum einen natürlich ist es jetzt Mitte des Monats und soweit ich informiert bin, wird die Grundversorgung eben zum, also der Beitrag, der jetzt als Geldbeitrag ausgezahlt wird, obwohl eben das Quartier gestellt wird, zum Monatsende ausgezahlt. Dadurch entsteht eine Lücke. Die Personen sind eben wirklich sehr weit weg von Graz und dadurch ist die Infrastruktur, die es in Graz geben würde, dass man vielleicht zu Caritas gehen kann, dass man irgendwelche Gutscheine oder sonst etwas bekommt, nicht gegeben. Die Caritas-Betreuerin, die Zuständige, hätte heute wieder kommen sollen. Die war nicht dort. Weder die Familie noch ich konnten sie erreichen. Also das ist auch schwierig und ich verstehe es wirklich, dass man einen hohen Caseload hat, dass die Arbeit wirklich anstrengend ist, aber dass es irgendeine Information, eine sinnvolle gibt. Also die Familien wissen oder die Familie, die konkret in diesem Fall, weiß jetzt noch nicht, erstens mal gelingt es, dass die ältere Dame, also die Oma, die bei der Familie dabei ist, nicht mehr nach Graz zur Marienambulanz fahren muss für ihre Medikation, die sie regelmäßig nehmen muss, sondern eben im Ort zu einem Hausarzt gehen kann. Das nächste, wurden jetzt die notwendigen Leistungen oder die zustehenden Leistungen schon beantragt? Welche Leistungen stehen Ihnen überhaupt zu? All diese Fragen sind noch offen. Und vor allem, wann wird es ausgezahlt und ist es mit einer Sicherheit so? Jetzt leben Sie von Tag zu Tag und mit den Lebensmitteln, die halt bis Ende des Monats noch übrig bleiben. Und was man vielleicht auch noch dazu sagen muss, das will ich jetzt niemandem direkt unterstellen, aber es ist schon auffallend momentan, dass jetzt gerade viele Roma-Familien ankommen und dass es da scheinbar länger dauert, die irgendwie unterzukriegen und dass teilweise auch Vorurteile da sind, die so einfach nicht stimmen, dass ich glaube, das Bild, das von den Roma-Familien da ist, wenig hilfreich ist. Zum Beispiel habe ich auch schon von einer öffentlichen Stelle gehört, dass die es ja eh gewohnt sind, die Kinder umherzureißen, zum Beispiel, weil noch immer das Narrativ vorherrscht, dass Roma, also dass alle Roma-Familien fahrend sind und nicht sesshaft sind, aber die Familien sind so divers wie alle anderen Familien. Und die Familie, die jetzt eben in der ländlichen Steiermark untergebracht ist, die kommt zum Beispiel aus Charkiw, also aus dem Kriegsgebiet, die hat ganz andere Erfahrungen gemacht als Personen, die aus dem Grenzgebiet und so weiter kommen. Und da gibt's sehr viele blinde Flecken, würde ich es jetzt mal bezeichnen, glaube ich, und sehr viele Narrative, die da vorherrschend sind, aber die ja potenziell mit der Realität nichts zu tun haben und die vielleicht mal überprüft werden sollen.
0: Ja, und nur weil die Kinder das vielleicht gewohnt sind, rumzufahren, heißt das nicht, dass sie nicht Stabilität notwendig haben, wenn sie gerade aus einem Kriegsgebiet kommen. Also, ich meine, was ist das für eine Aussage?
1: Erstens das und zweitens, sie. Man sollte halt, bevor man solche Thesen aufstellt, zuerst mal, also schon trotzdem ja, was braucht es eben, um Kindeswohl nicht zu gefährden? Und zweitens ja einfach mal den Wahrheitsgehalt dieser Aussage auch überprüfen. Stimmt es, trifft es zu? Sind es Familien, die generell auf Reisen sind? Oder sind es Familien, die ihr Haus bei einer Bombardierung verloren haben zum Beispiel? Das sind zum Teil auch Menschen, die wirklich potenziell dramatische Erfahrungen erlebt haben. Und also gerade eben bei der einen Familie ist vor einem halben Jahr circa der Familienvater verstorben. Der Bruder von der Mama, der hat Bein verloren im Krieg, ist jetzt inkontinent und hat kognitive Einschränkung seit eben seiner Verletzung und all diese Dinge. Also das sind Familien, die so viel Schlimmes erlebt haben in den letzten Monaten und dann kommen sie nach Graz und werden so empfangen und erleben auch noch mal wirklich schlimme Situationen. Zum Beispiel, dass sie sich gezwungen gefühlt haben, in Graz betteln zu gehen, was sie als extrem entwürdigend erlebt haben, was sie als extrem stressig erlebt haben. Und beim Erzählen kommen ihnen darüber immer noch die Tränen, weil sie es eben so schlimm empfunden haben, aber weil eben die Mama ihre Kinder einfach nicht ernähren konnte, zum Beispiel.
0: Ja, ich glaube leider, dass so Narrative wie die FPÖ ja schon ewig gestreut hat. Ich bin ja mein ganzes Leben lang schon in Graz. Ich kann mich da erinnern, da war ich noch in der Schule. Haben sie angefangen mit der Roma-Bettelmafia und solche Geschichten, dass das halt leider tatsächlich in den Köpfen

0: verankert ist in den bei den Leuten, ne? Also, und dass das dann, also ich, wie gesagt, ich sehe das jeden Tag in meiner Stadt schon, seit ich ein Kind war, dass Betteln in Graz sehr, sehr, sehr entwürdigend ist. Plus mit dem Bettelverbot jetzt in der Steiermark, die das Land Steiermark ja auch ausgesprochen hat, ist ja nochmal, und wo es wirklich so überraschend wenig öffentlichen Diskurs auch darüber gab, das fand ich auch sehr erschreckend, aber damit werden ja auch im Narrativ die Leute total nochmal an den Rand gedrängt, in den Köpfen der Menschen, was überhaupt Leute angeht, die einfach betteln müssen. Für mich ist jetzt auch eine Frage, ich meine, da kommen wir jetzt eh auch nachher nochmal hin, was man deiner Meinung nach oder wie man vor allem auch deiner Meinung nach Leute mehr in die Pflicht nehmen kann, vor allem die verantwortlichen Stellen. Aber davor möchte ich gerne nochmal ein bisschen drüber reden, wie die Kooperation war oder die Gespräche und der Kontakt zu jeweils welchen Organisationen, also und von wem ausgehend. Also vielleicht magst du das anhand von Sozialamt, Caritas und Vinzi-Werke ein bisschen erzählen, wie da die Kommunikation so war und ist.
1: Also grundsätzlich sind wir auch sehr zurückhaltend, direkt auf die SozialarbeiterInnen zuzukommen, weil wir als Berufsgruppe, und das ist auch ganz was Wichtiges, einfach sehr strenge Verschwiegenheitspflicht haben und da deswegen auch eben diverse Informationen gar nicht haben wollen von den zuständigen Personen. Wir haben eben also vor allem mit der Führungsebene von der Stadt Graz gesprochen, weil die eben unseres Wissens nach eine gewisse Entscheidungsmacht hat in der Hinsicht. Diese Kontakte hat zum Glück alle Alexandra übernommen, weil es einfach auch sehr viel Arbeit war, da noch zu telefonieren. Wir haben aber auch versucht, oder sie hat auch versucht, mit der Caritas in Kontakt zu treten, hat dann eher eben insofern einen positiven Kontakt gehabt, weil die uns gesagt haben, dass diese zwei Frauen mit den Kindern, die zuerst schon eben so bei der ersten Runde Menschen im Park mit dabei waren, in einer Grundversorgungsunterkunft waren, weil wir haben schon befürchtet, dass sie abgeschoben worden sind, weil das eben mitten in der Nacht stattgefunden hat, aber das war nicht so. Wir haben dann auch noch Spenden zur Caritas gebraucht, dass die Familien auch einen guten Start eben haben können. Also es gibt sehr unterschiedliche Kontakte. Zum einen eben ist uns doch einiges gesagt worden, was uns nicht hätte gesagt werden müssen von Seiten der Führungsebenen und hat es auch durchaus wertschätzende Kontakte gegeben und teilweise war es wirklich schwierig. Gerade zu Beginn der ersten Zeit hatten wir zumindest das Gefühl, dass gewisse Personen einfach die in Entscheidungsposition sind, nicht so gern gesehen haben, dass wir involviert sind, dass wir so viel wissen, dass wir so oft vor Ort sind. Die wollten uns eher daran hindern, in den Park zu gehen. Die wollten eher, dass wir die Spenden eben bei der Stadt abgeben, dass die dann von offizieller Seite zugestellt werden, was schon logistisch überhaupt nicht möglich wäre. Die haben, es ist uns auch ganz klar eben kommuniziert worden, dass das Grundstück der Stadt Graz, dass wir das nicht betreten dürfen, eben wo die Familien dann hingebracht wurden. Ja, und von manchen Stellen ist es generell schwierig, weil wir wissen oder wir hoffen, dass im Hintergrund was passiert und wir verstehen, dass da nicht jeder Schritt mit uns kommuniziert wird und gleichzeitig die Strategie, alles aus der Öffentlichkeit fernzuhalten, halte ich persönlich für absolut ungeeignet.
0: Und ich meine, es wird ja auch für euch ein bisschen Planungssicherheit geben, wenn ihr wüsstet, okay, da gibt es jetzt bald eine Lösung für die Situation. Ne? Also wird ja auch für euch, wenn die Arbeit ja wirklich gewertschätzt wird, wovon ich jetzt einmal ausgehen möchte, Sinn machen, das bisschen auch euch darauf einstellen zu können, wie lange das jetzt noch so weitergehen soll. Ne?
1: Aber die Planungssicherheit gibt es nicht. Und das ist tatsächlich etwas, also es ist für mich und für viele andere, es ist fast ein Teilzeitjob irgendwie on top zu einem anderen Job. Also es ist ein Riesenaufwand und der wird so weitergehen. Darauf sind wir eingestellt und das ist natürlich etwas, was viel Unsicherheit mit sich bringt und ein enormer Kraftakt. Es ist phasenweise wirklich eine humanitäre Notlage. Es gibt Personen im Park, auch jetzt wieder, die medizinisch in einem sehr, sehr schlechten Zustand sind. habe am Wochenende eine ältere Frau mit einem Mammakarzinom, also mit Brustkrebs, inklusive Metastasen kennengelernt, die keine adäquate Schmerztherapie hatte am Wochenende. Und der ich dann mit einer befreundeten Ärztin am Telefon, und ich arbeite im Gesundheitsbereich, ich kenne mich da auch etwas aus, von daheim die notwendigen Schmerztabletten mitgebracht habe, weil sie einfach wimmernd am Boden gelegen ist. Und oder dann jetzt in den letzten Nächten ist es wieder kälter geworden und wir alle können ein bisschen durchatmen. Aber eine junge Frau mit Baby jetzt im Park, die hat, also sie selbst hat nur kurzärmeliges T-Shirt gehabt. Und auch fürs Kind hat es keine adäquate Kleidung für das Wetter gegeben. Das haben wir dann auch alles organisiert. Also wir leisten eigentlich, wir sind eigentlich auf die eine oder andere Art und Weise fast rund um die Uhr in irgendeiner Form erreichbar. Wir können natürlich nicht immer sofort zur Stelle sein, aber wir versuchen, so ein engmaschiges Netzwerk wie möglich zu leisten, weil es die Familien einfach verdient haben, dass sie würdig behandelt werden, dass sie wie Menschen behandelt werden sollen, behandelt werden. Und ja, Planungssicherheit gibt es da nicht. Und ich bin mir nicht sicher, ob die Stadt Graz auf politischer Ebene, die Bürgermeisterin und so weiter, die sicherlich eben wichtige und gute Arbeit leisten im Hintergrund, aber ob denen bewusst ist, was wir da in den letzten Wochen als Kollektiv gestemmt haben und was die Familien jeden Tag leisten, dass sie unter diesen widrigen Bedingungen überleben können.
0: Mhm. Gibt es dann so Situationen, wo ihr an eure Grenzen stoßt, und wie geht's ihr damit um? Also vielleicht jetzt du persönlich, aber auch als Kollektiv.
1: Also letzte Woche war es ein Punkt, da war ich wirklich fertig. Also ich habe zweimal hintereinander, das passiert mir normal nie, aber verschlafen, obwohl ich in die Arbeit musste, weil ich einfach so einen Schlafmangel hatte, weil ich zweimal hintereinander eben einmal ewig im Park war, weil eben die Ordnungswache und Polizei vor Ort war, und einmal ewig in dieser, so einer Unterkunft, in einer Halle, die wir organisiert hatten als Kollektiv, eben vor Ort war, weil die Familien eben dort nicht alleine bleiben durften, vom Betreiber dieser Halle eben aus. Und das waren so Situationen, wo ich wirklich, also am liebsten wirklich geweint hätte, ja. Und ich bin einiges gewohnt. Bei Job ist es auch, mich von Situationen gut abgrenzen zu können, aber manchmal ist es wirklich intensiv. Was da gut hilft, ist trotzdem, sich manchmal rauszunehmen, zu sagen, wir können nicht alles leisten, was notwendig ist, weil so viel notwendig ist. Es ist eine never-ending story. Es ist nicht unsere Aufgabe, alles, wo das System versagt, auszubügeln, weil das können wir gar nicht tun. Wir können, auch die Menschen im Park sind total verständnisvoll in der Regel, wenn wir sagen, heute können wir dieses und jenes nicht mitbringen, morgen vielleicht, wir bemühen uns und so weiter. Die wissen das sehr, sehr zu schätzen. Und dass wir uns da auch gegenseitig manchmal diesen Druck rausnehmen, so, es muss jetzt nicht sofort passieren, die allermeisten Dinge müssen nicht sofort passieren. Ja, weil sonst kann man das nicht über längere Zeit machen. Und wir machen, also begonnen hat das in dieser Hitzewelle vor dem CSD, und seitdem bin ich allein mehrmals in der Woche dort im Park, manchmal zweimal am Tag, und alle anderen genauso. Also das, ja, kann jetzt natürlich nicht nur durch eine Person oder durch zwei Personen oder drei so entstehen. Es ist schon auch wichtig und gut, dass es so ein Netzwerk gibt. Es ist sehr, sehr stützend zu wissen, dass auch andere Menschen da sind, die sich kümmern.
0: Was sind jetzt eure konkreten Forderungen an die drei Ebenen Stadt, Land und Bund? Also was müsste jetzt schnell, kurzfristig passieren und was muss langfristig aus eurer Sicht passieren? Und vielleicht auch nochmal die Frage, was könnte sich für euch als Gruppe, die den Großteil der Versorgung übernimmt, verbessern durch Unterstützung von diesen drei Ebenen? Kurzfristig.
1: Also kurzfristig braucht es Schlafplätze, und zwar Schlafplätze, die sich nach den Bedürfnissen dieser betroffenen Familien, betroffenen Menschen richten. Und da gibt es oft also diese Vorstellungen, dass die alle irgendwie nicht zufriedenzustellen sind und alles ablehnen und irgendeinen Luxus wollen, was ein absoluter Blödsinn ist. Aber dieses Bare Minimum, dass sie als Familie gemeinsam bleiben möchten, dass der Familienhund mit in die Notschlafstelle darf, dass keine alkoholisierten Erwachsenen dort sind, dass es ein sicherer Ort ist, wo nicht ständig fremde Männer aus- und eingehen, ist uns auch schon gesagt worden, dass eben die Familien, die jetzt so viel mitgemacht haben, dass die vielleicht in einer größeren Runde, also dass die Kinder, und wenn es neuen Kinder sind, aber bei der Mama im Zimmer schlafen können mal, weil sie eben wirklich in einer totalen Ausnahmesituation sind. Das sind die Bedürfnisse, die die Familien haben. Ja. Also das ist mal das Erste. Und wer das finanziert, ist mir zunächst eigentlich mal egal, weil da geht es wirklich darum, diese Notlage im Ersten zu lindern. Es braucht da wirklich eine adäquate, aufsuchende medizinische Versorgung, die die rollende Ambulanz von der Marienambulanz gut leistet, aber die können halt auch nur einmal in der Woche ausfahren und teilweise ist so viel Bedarf eben da, der so nicht abgedeckt werden kann. Es braucht eine adäquate Nahrungsmittelversorgung, weil auch die Nahrungsmittel, die Familien zum Teil von der Caritas bekommen haben, also die eine Familie hat mir erzählt, es waren pro Tag 5 Joghurts, also für 5 Personen, etwas Brot und etwas Wurst, ja, und davon kann man nicht überleben. Also das ist etwas, was nicht satt macht. All diese Dinge müssen sofort geleistet werden und da müssten alle Stellen eben zusammenarbeiten. Was es auch braucht, sind ein bisschen kreativere Lösungen. Also ich verstehe, dass zum Beispiel die Bahnhofsmission nicht geeignet ist für Jugendliche, absolut. Aber gibt es nicht die Möglichkeit, dass man die zum Beispiel eine Stunde länger offen lässt, dass die Jugendlichen noch duschen gehen können? Dass es irgendwie so Orte gibt, wo einfach das bare Minimum an Körperpflege geleistet werden kann. Also das wären so Sofortmaßnahmen. Und im Endeffekt braucht es eine Einigung zwischen Stadt, Land, Bund, ja, und vor allem im Land als eine zuständige Stelle. Es muss weiterfinanziert werden. Es werden, solange dieser Krieg und weitere Kriege, aber eben in diesem Fall dieser Krieg in der Ukraine herrscht, wird es Menschen geben, die in Österreich, also die vertrieben werden, die in Österreich Schutz suchen. Und das ist absolut in Ordnung so. Österreich ist ein sicheres Land und diesen Platz, den wir haben, sollten wir teilen. Und ja, da braucht es sofort eine gute Lösung, die nicht ständig Menschenrechte mit Füßen tritt.
0: Ja. Wie können die Leute euch jetzt noch unterstützen oder gibt es irgendwelche Veranstaltungen, bei denen man sich auch informieren kann über die Situation der Leute?
1: Ja, also unterstützen geht weiterhin zum Beispiel über unser GoFundMe. Findet man unter Unterstützer die Menschen im Meterhofpark. Bitte weiter spenden, wenn ihr irgendetwas zur Verfügung habt, weil eben es weiterhin Bedarf gibt. Wir können auch nicht abschätzen, ob nicht noch weitere Familien nach Graz kommen. Und eben auch die, die in die Grundversorgung kommen. Wir möchten zumindest einen guten Start ermöglichen. Wir können eh nicht weiter unterstützen, aber die ersten Tage sollen etwas leichter sein. Eine Frau zum Beispiel wird in den nächsten Tagen ihre Zwillinge bekommen und so weiter. Und da wird es einfach viele Dinge brauchen. Wir nehmen natürlich auch gerne Sachspenden an. Die Informationen dazu sind auf Instagram zu finden. Zum Beispiel am Account vom Demo-Bündnis 8. März, am Account von Leave No One Behind Graz und auf meinem Account Trashy Spice. Dort findet ihr eben diese Informationen. Und wir möchten euch auch einladen, mit uns auf die Straße zu gehen. Am 7.8. um 18.30 Uhr werden wir eben dafür demonstrieren, dass es menschenwürdige Unterkünfte für alle geflüchteten und vertriebenen Personen in Graz und überall sonst in Österreich gibt. Seid laut mit uns, gebt uns eure Stimme auch und zeigt, dass ihr auch nicht einverstanden seid mit dieser Situation.
0: 7.8. 18.30 Uhr wo?
1: 7.8. 18.30 Uhr Europaplatz.
0: Tamara, vielen lieben Dank, dass du da warst.
1: Dankeschön, danke für die Einladung.
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Das war ein Interview mit Tamara Mandl von Leave No One Behind Graz. Es braucht sofort eine Lösung, die nicht ständig Menschenrechte mit Füßen tritt, so ihre klare Forderung an Stadt, Land und Bund angesichts der Situation in Graz, die sich seit Wochen zuspitzt. Updates und was gebraucht wird, findet ihr auf der Instagram-Seite von Leave No One Behind Graz oder vom Demo-Bündnis 8. März Graz. Außerdem könnt ihr weiterhin für das Notwendigste für die Familien im Meterhofpark über einen GoFundMe-Link spenden. Die Links dazu findet ihr in der Sendungsbeschreibung zur heutigen von unten im Gespräch-Sendung auf unserer Website helsinki.at. Damit kommen wir zum Ende dieser Ausgabe von unten im Gespräch. Von unten hört ihr diese Woche mittwochs noch mit einer Wiederholung und nächste Woche am 5. August mit einer Sommer-Sondernachrichtensendung. Aus dem Studio verabschiedet sich Tamara. Bleibt solidarisch und wir hören uns.

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Ihr hört Smart Radio auf Freirad und am Mikrofon ist die Karin. Wir berichten über unseren Verein. Smart heißt Sustainable Mountain Art Association Tirol. Und ich höre, ihr habt den besten Sender wieder eingeschaltet, weil was gibt es Besseres für die freie Szene als eine Sendung auf Freirad? Ihr hört uns entweder im Stream oder im Großraum Innsbruck auf 105,9 MHz, im Raum von Völs bis Delfs 106,2 MHz, im Raum Halbe Schwarz auf 89,6 MHz und auf Kabel UPC auch auf 88,8 MHz. 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Wir haben den 1. September, also Smart Radio, Sustainable Mountain Art Association Tirol. Was erwartet uns heute in der Radiosendung? Wir haben volles Programm. Wir werden einen kleinen News-Schnitt machen. Wir berichten von Kollegen und Freunden, die gerade auch mit der Kultur alpin im Wald, am Berg unterwegs sind. Und wir starten natürlich mit der Berichterstattung von dreimal Smart im September. Wir haben tolle Veranstaltungen diese Woche, übernächste Woche, nächste Woche und übernächste Woche. Also die nächsten drei Septemberwochen bitte fix anmarkieren. Smart ist on the road, am Berg und in der Stadt, im Paznaun, im Jammtal, auf der Seegrum und im Kubus. Reich für die Insel vom Landestheater Innsbruck. Aber bevor wir über unsere drei Standorte, Smart Basecamp, Smart Jammtal, Smart Seegrube berichten, berichten wir erst einmal, was die lieben Kollegen machen. Die lieben Kollegen starten am 21. September starten die Klangspuren mit der Klangwanderung, eine Initiative, die ich absolut empfehlen kann. Ich habe mehrere Klangwanderungen schon erlebt, die immer geführt von den Klangspuren einzelne Musikstücke auf dem Weg bereithalten. Letztes Jahr war es ganz besonders, weil da waren wir vom Pajoch unterwegs mit dem Schwerpunkt der Kriegsdesertierten, die sich im Fompaloch versteckt haben und somit auch ihrer politischen Meinung entsprechend sich vor diesen Gräueln haben retten können. Die Klangspuren Schwarz haben phasenweise oder sind die letzten 25 Jahre immer Teile des St. Jakobs-Pilgerweges nachgegangen. Letztes Jahr war es themenspezifisch eine Ausnahme. Und dieses Jahr findet die Klangwanderung am Sonntag, den 21. September statt. Man trifft sich um 9.45 Uhr am Bahnhof in Schwarz. Also alle, die mit dem Zug oder mit dem Bus anreisen, der Bahnhof in Schwarz ist leicht zu finden. Und dann geht es rüber über den Bildberg unter dem Kellerjoch, wo die Naturgeräusche mit musikalischen Klängen wie Thereminklängen, sprechenden Maschinen und Kompaktas-Duos gemischt werden. Die Klangwanderung gipfelt in einem Abschlusskonzert am Abend um 19 Uhr im Festsaal der Wirtschaftskammer Tirol in Schwarz, dies auch unmittelbar am Bahnhof, also für alle, die dann öffentlich wieder zurückreisen, idealer Standort. Und wir wissen ja, dass die Taktfrequenz zwischen Schwarz und Innsbruck sehr optimal ist. Also da lasst man gerne das Auto auch stehen. Wie gesagt, ich kann es nur empfehlen, da die Kollegen in Schwarz hier da eine Tradition aufrechtzuerhalten, wirklich auch im Naturraum dieses Musikerlebnis mitzubringen. Natürlich eingefleischte Tiroler wissen, am Berg braucht man eins, ein Jausen, eine Verpflegung, einen Regenschutz, ein gutes Schuhwerk, ein Kondi und natürlich einen guten festen Tritt. Die Wanderungen sind nicht im Sinne einer hochalpinen Seilschaft angelegt, sondern wirklich in einem langsamen, gemütlich dem kontemplativen, meditativen Wandern entsprochenden
Musik- und Naturerlebnis. Also in dem Sinne ein ganz warmes und fröhliches Shoutout auch von der Smart Community, das wir natürlich das sehr schätzen. Und ich muss gestehen, bevor ich überhaupt annähernd darüber nachgedacht hatte, diesen Verein zu gründen, war ich schon mit auf diesen Wanderungen. Als Zuhörerin, als Mitwanderin, als Mensch, der Natur im Musik- und Erlebnisraum nicht schöner sich vorstellen kann zu erleben. Von dem her, 21. September, das ist der Sonntag, 9:45 Uhr am Bahnhof in Schwaz. Vorher braucht es aber noch eine kurze Nachricht an den Klangspuren, weil die Aufwendungen und die Unkosten müssen gedeckt werden. Ich glaube, es muss dann ein Klangwanderungsticket gelöst werden. Die, die einen Klangspurenpass haben, zahlen nur einen Aufpreis. Oder die, die ohne Pass gerne zu einzelnen Veranstaltungen gehen, die haben natürlich dann die Möglichkeit dann vor Ort oder dann per E-Mail dort sich das zu besorgen. In diesem Sinne, die Klangspuren sind auch ganz einfach zu erreichen über presse@klangspuren.at. Da kann man sich dann an die Desiree Beirer wenden, um alle weiteren Infos zu haben. Und natürlich auf der Webseite der Klangspuren finden Sie natürlich dann auch die ganzen einzelnen Musikbeiträge, die dann zur Klangspurenwanderung gehört werden. Wir finden das Festivalprogramm auch auf der Webseite klangspuren.at und dann genau. Jetzt schaue ich noch kurz auf die Webseite, die Klangwanderung. Wir haben quasi ab Bahnhof Schwaz, 9:45 Uhr, gibt es den Shuttlebus hinauf aufs Biohotel Grafenast am Billberg. Dann gibt es die erste Klanginstallation mit Christoph Dienst. Dienst Bass Surface für Kontrabass, Solo und zwei Spieler. Komposition aus dem Jahr 2024. Gespielt von Alexandra Dienz und Chris Nortz am Kontrabass. Dann gibt es die zweite Klanginstallation Jakob Scheid. Speaking Without Lips, Performance für sprechende Maschinen. Dann gibt es die dritte Klanginstallation von Katjan Pamelia Stickney, Thermenin Solo. Und die vierte Klanginstallation ist eine Rhapsody Nummer 1, 7 Minuten von Jesse Montgomery, die Reminiszenz 5 Minuten von Tomáš Skvěres und Niki Uraufführung 5 Minuten von Caio de Acevedo, ein Auftragswerk von der Annette Fritz, die auch selber wie das Violinsolo spielt. Dann gibt es noch eine fünfte Klanginstallation vom Ensemble Lautstark. Wir werden sehen, wie bezaubernd das ist. Rauf auf den Berg, weg vom Lärm der Zivilisation, schreiben die Klangspuren auf ihrer Webseite. Schon längst greift auch der Mensch mit seinen Maschinen in die alpine Geräuschkulisse ein. Vom Silberbergbau bis zum Schneekanone. Auch auf der Klangwanderung 2025 rattert und surrt bald der Sessellift der Kellerjochbahn, der das Publikum nach dem Start am Pillberg zur Bergstation bringt. Unterm Kellerjoch geht es dann weiter, umgeben von den Klängen der Natur mit musikalischen Beiträgen an 5 Wegstationen. Katjana Pamela Stickney begleitet mit Terminklängen in die Szenerie. Jakob Scheid transportiert seine selbstgebauten Sprechmaschinen für die Performance Speaking Without Lips in die Berge. Spieltechnisch ungewöhnlich ist Christoph Dienst Bass Surface. Hier bearbeiten gleich zwei Menschen, Alexandra Dienst und Christoph Nords, nur einen Kontrabass. Ganz ohne Strom funktioniert das Programm von Annette Fritz für Violine Solo mit Stücken von Jesse Montgomery, Tomáš Skvěres und Caio
Jo de Acevedo, eben die Uraufführung. Und wie schon im letzten Jahr laden die jungen Teilnehmerinnen das Musizier- und Kompositionswochenende lautstark vom Verein Klanggang ein, in die Kreativität, Empathie und Neugier ihrer Teamarbeit einzutauchen. Dieses Jahr noch ein bisschen genauer, denn das La Motto lautet unter der Lupe. Dieses Konzert findet dann um 19 Uhr auch statt in dem Abschlusskonzert. Wie gesagt, der Weg, die Wanderung zu den Kollegen der Klangspuren lohnt. Und das ist auch unser großes Ziel der Sustainable Mountain Art Association Tirol, den Bergraum als Kultur- und Naturraum erlebbar zu machen. Und auch wir starten in Zukunft Veranstaltungsformate, nicht nur unser Radioprogramm, sondern Veranstaltungsformate, die zu deiner alpinen Kunstvermittlung werden. Wir haben noch einen zweiten Tipp, wenn man dann am 21. Geht's dann am 27. September, und das wird dann fast schon ein Wanderkulturwochenende. Beim 27. September lädt das Literaturforum Innsbruck ein oder das Literaturhaus Innsbruck zu einer Karwendelwanderung. Und am 28.9. laden wir zur Wanderung auf die Seegrube ein. Über unsere Termine im Anschluss, aber jetzt der Terminankündigung unserer Kollegen vom Literaturhaus am Inn. Die laden ein am 27.9. zur literarischen Ortserkundung ein. Treffpunkt ist, oh, es wird um Anmeldung natürlich gebeten, am literaturhaus@uibk.ac.at oder telefonisch eben auch beim Literaturhaus selber. Und hier ist es so, Samstag, 27. September, die Veranstaltung geht bis von 8:20 Uhr bis 15:30 Uhr. Treffpunkt ist für diese besondere literarische Ortserkundung ist der Haupteingang des Innsbrucker Bahnhofs ab 8:20 Uhr und beziehungsweise um 9:30 Uhr am Bahnhof in Scharnitz, wenn jemand direkt mit dem Auto am Weg selber ist, weil nämlich die Startpunkt der Wanderung ist in Scharnitz selbst. Also wir fahren alle gemeinsam mit der ÖBB um 8:20 Uhr los, um dann in Scharnitz anzukommen. Es ist notwendig, auch hier ein gutes Schuhwerk, eine Jause, ein Getränk. Ich sage auch gerne noch einen guten Regenschutz. Wir wissen nicht, wie es den September uns wieder herbeitelt. Aber wie gesagt, Voraussetzungen ist Trittsicherheit. Die Teilnahme erfolgt auf eigene Gefahr. Und die Kosten sind 17 Euro. Die Studierenden zahlen 12 Euro. Und Literaturhausmitglieder sind natürlich gratis mit dabei. Es ist notwendig, dass man sich bis 22. September anmeldet, eben unter der literaturhaus@uibk.ac.at Adresse. Und was erwartet uns? Die literarische Ortserkundung gestaltet wird diese von Iris Kattan und Christopher Nowak. Die gut vierstündige Wanderung führt durch die Karwendelschlucht inmitten der eindrücklichen Landschaft des Karwendelgebirges. Begleitet werden wir durch Texte, die die Naturlandschaft literarisch auf unterschiedlichste Weise reflektieren und gestalten. Durch das Gehen zwischen den Lektüren und die sinnliche Wahrnehmung der Orte, die wir aufsuchen und die mit den Texten auf die ein oder andere Weise in Beziehung treten, öffnen sich Räume, in denen das Gelesene und Wahrgenommene noch einmal ganz anders erfahrbar wird. Iris Kattan ist Literaturwissenschaftlerin, spezialisiert auf Auseinandersetzung mit literarischen Topografien im Zuge der Projekte Literatur, Landkarte Tirol, Südtirol, ansässig im Brennarchiv, und hatte zuletzt publiziert Innsbruck,
einen literarischen Stadtführer im Jahr 2009. Christopher Nowak ist Schauspieler, Sprecher und Sänger. Auf der literarischen Ortserkundung wird bei Streifzügen durch Stadt und Land von Orten und Autoren berichtet, die hier gelebt und geschrieben haben. Die von Schauspielerinnen vorgetragenen Texte erzählen von Geschichten der Plätze und Häuser, fangen Stimmungen ein und erzeugen selbst Atmosphären. Die literarische Spurensuche erlaubt es, den öffentlichen Raum ganz neuen Perspektiven wahrzunehmen und bislang Unbekanntes zu entdecken. Wie gesagt, 27.09. Treffpunkt ÖBB Bahnhof Innsbruck um 8.20 Uhr oder um 9.30 Uhr am Bahnhof Scharnitz. Anmelden nicht vergessen und Unkostenbeitrag nicht vergessen. Entweder überweisen oder mitbringen. Noch einmal ein großes Shoutout auch an unsere Literaturkollegen, weil wenn man sich dieses Wochenende vornimmt, dann hat man natürlich ganz spannend erst am 21. die Klangspurenwanderung am Sonntag, dann am Samstag den 27. September mit dem Literaturhaus am Inn ins Karwendel bei Scharnitz und am 28.09. dann mit Smart auf die Seegrube. Treffpunkt ist 13 Uhr oben auf der Seegrube. Wir werden mit dem niederösterreichischen Künstler Michael Höpfner eine Lesung und Wanderperformance machen, wo es auch um die Stadtraumerfahrung am Berg geht. Und noch einmal, auch hier brauchen wir wanderfähige Ausrüstung, Trittsicherheit, beziehungsweise wir werden uns im Rahmen zwischen Seegrube und Nordkette, wir werden dann einfach, ist dieser Ort erreichbar mit den Nordkettenbahnen und danach gibt es dann noch einmal eine Veranstaltung, die ich im Anschluss noch ankündigen werde. Aber somit schon das erste News-Blog-Moment von Smart Radio. 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Die beste Alternative für den Funk zwischen, die beste Alternative für den Kulturfunk, für alternative Räume und kulturelle Vereine, ist es hier eine Radiosendung gestalten zu können. Wir werden ein bisschen Musik noch einmal hören, um quasi in die nächsten Sendungsformate einzusteigen. Wir werden dann noch einmal ein tolles Interview hören. Wir machen erst einmal ein bisschen Musik und freuen uns auf Sonic Youth. 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

0: Ihr hört Smart Radio, am Mikrofon die Karin. Wir sind eure alpine Kunstvermittlung. Ich glaube, ich habe gerade den falschen Sonic Youth Song ausgesucht. Ich wollte ein bisschen was Peppigeres. Aber wir haben noch einen ganz kurzen Newsblock. Wir werden noch 20 Minuten uns anhören, was die Kollegen machen und dann ankündigen, was wir praktisch Großes vorhaben. Wir haben nämlich ein tolles Interview gemacht mit Christiane Lenz, die Organisatorin des La Strada Festivals oder im Team des La Strada Festivals in Graz ist, das schon im Sommer erfolgreich die Städte, den Stadtraum in Graz bespielt hat. Aber im Rahmen des Kulturhauptstadtjahr letztes Jahr 2024 hat La Strada einen Performance- und Veranstaltungsreigen 2024 auch im Dachstein begonnen und setzt dieses ausgerechnet an unserem Performance-Wochenende 13. und 14. September im Dachstein fort. Also sofern bis nach Salzburg hinaus unsere Radiosendung gehört werden, geht's zu den Kollegen von La Strada und uns Tiroler, bitte kommt mit uns am 13. 14. hinauf auf die Jammtalhütte. Da haben wir nämlich Smart Jam. Aber um euch mehr von den Initiativen von La Strada oben im Dachsteingebirge bei der Ramsau zu erzählen, haben wir nämlich am 11. Juli schon die liebe Kollegin interviewt. Und deswegen werden wir jetzt da kurz das Interview einspielen. Ich habe jetzt die Christiane Lenz vom La Strada Festival bei mir. Ihr habt spezifische Projekte am Dachstein gemacht mit Musik, mit Interventionen, aber auch genau die gesamte Kulturregion. Und die Christiane möchte ich jetzt befragen, wie ist die Initiative La Strada, die eigentlich in der Steiermark beheimatet ist, in diesen grenznahen Bereich an den Dachstein gekommen? Wie sind die ersten Projekte entstanden?
1: Ja, danke für die Frage und die Möglichkeit, dass ich über das Projekt sprechen darf. Als erst vielleicht einmal ein bisschen was zum Festival La Strada. Das Festival ist eigentlich in Graz zu Hause und bespielt immer die Sommerzeit, Ende Juli und Anfang August. Und ist in den Sparten Straßentheater, Neuer Zirkus, Figurentheater und Community Art tätig. Und Community Art hat sich in den letzten Jahren eigentlich zu einem unserer Schwerpunkte entwickelt. Community Art eben die Arbeit mit den Menschen einer Region, die künstlerische Arbeit mit den Menschen einer Region. Und das Dachsteingebiet hat unseren Intendanten, den Werner Schrempf, schon sehr lange beschäftigt, künstlerisch beschäftigt, schon seit 2010. Und er war da eigentlich schon seit damals auf der Suche nach einem Projekt, das der Region und dem Dachstein und der Kultur und den hier lebenden Menschen quasi angemessen ist. Und das war dann 2021 soweit, dass mit der Landschaftsoper von Streibers und van Rijswijk, einem niederländischen Künstlerduo, Komponisten und Klangkünstler, die Landschaftsoper quasi der Startschuss war für das längerfristige, mehrjährige Projekt Signal vom Dachstein. Nach dieser Landschaftsoper, die zur Sommersonnenwende 2021 stattgefunden hat am Dachsteingletscher, haben wir dann noch 5 junge KünstlerInnen aus der Region weiter begleitet für 4 Jahre, ihnen auch 5 MentorInnen aus der Region wiederum zur Seite gestellt und ihnen eigentlich sehr ergebnisoffen im Rahmen dieses Projekts die Möglichkeit gegeben, ihre eigene künstlerische Entwicklung weiterzuführen im Kontext dieser Klimaveränderungen und im Kontext dieser Kulturregion Dachstein. Und 2024, also letztes Jahr jetzt, kam das ganze Projekt dann zu einem Vorerstabschluss mit einer Veranstaltungsreihe in der Region rund um den Dachstein und einer Ausstellung im Schloss Trautenfels. Um noch ein paar Namen zu nennen, die beteiligten KünstlerInnen waren Christoph Sarley, Christoph Huber, Stefanie Weberhofer, Marie-Therese Hertel und Katharina Pfennig, alle in einer eigenen Kunstrichtung verhaftet, die sich

0: ganz tolle Projekte dazu überlegt haben, die es auch tatsächlich dann in anderen Kontexten noch die Chance gibt zu erleben. Und es ist jetzt immer noch so, dass das Projekt irgendwie immer noch in die Zukunft führt, obwohl quasi 2024 so der vorerst geplante Abschluss stattgefunden hat, arbeiten wir jetzt noch mit einer dänischen Künstlerin, Tänzerin und Choreografin, der Nana Franziska Schottländer, an der Entwicklung einer immersiven Ausstellung, die dann im Festival 2026 in Graz gezeigt werden wird. Und da begeben wir uns im September noch einmal auf den Dachstein.
1: Vielen Dank. Wir haben die Christiana vom La Strada Festival bei uns heute zu Gast in der Sendung. Das Interview wurde schon vorab aufgezeichnet. Du hast gerade angesprochen eine Landschaftsoper zweier holländischer Künstler oder niederländischer Künstler. Ich glaube, das interessiert unsere Hörer am meisten. Was hat man sich darunter vorstellen können? Was hat man gehört? Was hat man gesehen?
0: Es ist tatsächlich relativ schwer in Worte zu fassen, was man da so erlebt hat. Es war so, dass wir zu Sonnenaufgang am längsten Tag des Jahres, also am Tag der Sommersonnenwende, insgesamt 200 BesucherInnen rund um den Dachstein schon mit Bussen abgeholt haben, gemeinsam raufgefahren sind und dann auf dem Wanderweg, der von der Bergstation der Dachsteinbahn zur Seetaler Hütte führt, gemeinsam diesen Weg gegangen sind. Und die Landschaftsoper hat auch genau diesen Klangraum bespielt. Da wurde mit Lautsprechern gearbeitet, aber auch mit Live-Sängerinnen, also Opernsängerinnen, die mit Megafonen gearbeitet haben und dort live die Komposition begleitet haben mit ihren Stimmen. Und es war eine, wie beschreibe ich das jetzt am besten? Es war eine Komposition, die versucht hat, den Dachstein, den Gletscher, diese Landschaft und auch die Stimmung zu Sonnenaufgang nicht nur einzufangen, sondern es war eigentlich die musikalische Entsprechung dessen. Und dann hat man sich aber trotzdem eben real in diesem Naturraum zu diesem Zeitpunkt befunden. Und genau zu Sonnenaufgang, als die Sonne dann wirklich über den Horizont gestiegen ist und über die Berggipfel aufgestiegen ist, hat die Komposition pausiert für eine Minute und man war mit sich und der Natur und dem Gletscher in Stille für eine Minute und konnte so quasi auf eine ganz neue Art und Weise diese beeindruckende Landschaft wahrnehmen.
1: Das klingt sehr beeindruckend. Fast hat man das Gefühl, dass man bereut, nicht dabei gewesen sein zu können oder damals dabei gewesen zu sein. Ihr kommt zurück in die Region, überschneidet sich ausgerechnet mit uns am Wochenende, 13. 14. September. Trotzdem, wir wären wahnsinnig gern gekommen. Erzähl uns kurz, was mit euch La Strada hier in der Dachsteinregion zu diesem Datum passiert.
0: Genau, also am 13. und 14. September, wie vorher schon ganz kurz erwähnt, werden wir mit der dänischen Tänzerin und Choreografin Nana Franziska Schottländer von Hallstatt aus auf den Dachstein wandern mit einer Übernachtung auf der Simoni-Hütte. Das ist durchaus eine hochalpine Tour, die aber ganz wesentlich für den künstlerischen Entwicklungsprozess von dem Projekt von der Nana Franziska Schottländer war, weil das auch ihre erste Begegnung mit dem Dachstein war. Und generell ist ihr Arbeitsbereich die Auseinandersetzung in der Beziehung von Mensch und nichtmenschlichen Wesen in ihrem konkreten Fall mit Fels und Stein. Normalerweise eher in stark von Menschen bearbeiteten Gebieten, zum Beispiel in Industriegebieten und Steinbrüchen. In dem Kontext des Signal vom Dachsteinprojekt, aber natürlich mit dem Gletscher und der Landschaft, der steinernen Landschaft, die der Gletscher jetzt neu freigibt. Und um die Ausstellung dann beim Festival 2026 so zeigen zu können, wie es gedacht ist von Nana Franziska Schottländer, brauchen wir Botschafter und BotschafterInnen quasi vom Dachstein. Und die werden wir gemeinsam mit einer kleinen Gruppe an Menschen und der Künstlerin selbst am 13. und 14. September in dieser alpinen Tour auswählen und dann nach Graz bringen, um sie dann in 2026 in dieser Ausstellung zu zeigen.
1: Du sprichst mit wahnsinnig viel Empathie über Kunst und Berge und auch diesen neu geschaffenen Kulturraum. Abschließend meine Frage, was hat dich im Organisationsteam mit diesem Projekt La Strada auch in diesen alpinen Raum zu gehen am meisten an der Kunst begeistert? Was

0: alles zusammen mit den gesellschaftlichen und Klimawandelfragen auch, vor allem hier in der Dachsteinregion, ist unglaublich lohnend und echt nicht in ein Erlebnis zu packen.
1: Wir bedanken uns bei Christiane Lenz, Organisationsteam von La Strada, für das Interview, das sie uns am 11. Juli im Rahmen einer Alpenvereinsveranstaltung auf der Austria-Hütte in Ramsau gegeben hat. Der Alpenverein hat damals zum Erinnern an die Gletscher eingeladen und in unterschiedliche Kultur- und Naturinitiativen eingeladen, sich auszutauschen. Für uns war es der erste öffentliche Auftritt unter Kollegen von SMAT. Wir durften unser Projekt vorstellen. Und so wertschätzend wie Christiane Lenz auch über die Erfahrung in den Bergen und die Notwendigkeit, Klimawandel und Themen eben auch sich so zu ergehen oder auch so die Künstler direkt mit dem Berg in Konfrontation zu setzen, das ist auch unser nächstes Ziel für Sustainable Mountain Art Association. Wir werden nämlich dann am Donnerstag, schon am 4.9., werden wir unser Smart Base Camp eröffnen im Reich für die Insel Kubus vom Landestheater Innsbruck. Wir haben dann die Smart Jamtal, das Wochenende, das Performance-Wochenende mit Maria Peters und Rosemarie Lukasser vom 13. bis 14. September. Treffpunkt ist um 10 Uhr beim Alpinarium Galtür mit der Möglichkeit, dass auf der Jamtal-Hütte übernachtet werden kann, weil wir ein zweigeteiltes Performance-Programm haben. Hier ist der Aufstieg nicht hochalpin. Wir werden eine Wegstrecke, die eigentlich 3 Stunden ist, kurz mit einem Shuttle überbrücken, dann weil nämlich das geht eben aus Galtür hinaus ins Jamtal und wir werden dann nur mehr eine Aufstiegssequenz eines leichten langen Wanderweges von 1,5 bis 2 Stunden haben. Und dann haben wir nämlich das dritte Segment, Smart Seegrube, am 28. September mit Michael Höpfner hinauf auf die Seegrube. Um 13 Uhr ist Treffpunkt an der Seegrubenstation. Wir werden dann ein Stück wandern. Es werden Texte gelesen, es werden Selbsterfahrungen erprobt, um dann später wieder abzufahren, mit der Bahn ins Tal zu fahren. Und um 19 Uhr präsentieren wir dann am 28. September alle Performance-Ergebnisse, die dann die beiden Performances oben auf im Jamtal und im Alpinarium in Galtür von Maria Peters und Rosemarie Lukasser praktisch aufgeführt wurden oder performt wurden. Und somit wird es sehr spannend. Wir haben 3 Termine im September und wir haben eben dann gesagt, wir bündeln alle 3 Termine auch in einem Basecamp. Da fragen wir unter unserem Jahresthema, wo beginnt Berg? Gestalten wir eine Ausstellung? Wir nehmen da die Werke noch einmal mit, die wir schon zu unserem ersten Vereinspräsentation im Leo-Kino Ende April mit dabei hatten. Unser Verein hat sich damals als Gründungsmoment präsentiert mit performativen Wanderungen, die Künstler im filmischen Sinne dokumentiert hatten. Wir hatten dazu ein Filmprogramm gezeigt. Und die Ausstellung im Kubus, die am Donnerstag, den 4. September um 19 Uhr eröffnet wird, also im Reich für die Insel Kubus vom Landestheater in Innsbruck. Die widmet sich dann noch einmal allen Künstlern, die mit uns Projekte entwickeln oder allen Künstlern, mit denen wir in Zukunft Projekte machen werden oder die mit dabei waren im Leo-Kino, die sich noch einmal mit dem Thema Kunstberg auseinandersetzen. Und da haben wir dann auch wieder Werke von Michael Höpfner eben, der dann am 28. September die performative Wanderung auf die Seegrube raufmacht.

Aber auch wieder das Werk von Kabiraj Lama, der oben auf dem Everest Base Camp praktisch eine Druckgrafik angefertigt hat, um einerseits sehr stark auch anzusprechen auf diese Sport, den internationalen Sport-Event-Charakter des Berges, hat er entgegengesetzt die Fragilität und Heiligkeit dieses Bergs ausgedrückt in einen Holzschnitt, den er selber auf dem Basecamp auf 5000, knapp 5000, über 5000 Meter gemacht hatte, weil er betroffen natürlich war von den momentanen Eingriffen in den Berg durch diese Sporteventisierung und gleichzeitig durch die Fragilität des Berges, durch die schweren Erdbeben im Jahr 2015. Wir haben dann weiters noch Sisa Micheli, die sich auch sehr stark um dieses Friedenskonzept, Berge wurden auch umkämpft oder sind auch Orte des Krieges oder auch Orte der Nationenbildung gewesen. Auch hier finden sich die Kooperation mit Thomas Ries. Auch am den drei Zinnen haben wir eben die Fotografie. Die drei Zinnen waren damals die schwerste umkämpfteste Gegend der insgesamt 600 Kilometer langen Kriegslinie während des Ersten Weltkrieges in den Dolomiten. Man kann sich gar nicht vorstellen, die drei Zinnen sind das meist publizierte Panorama-Tourismus-spezifische Werbesujet und dass hier heftige Kämpfe, unerbittliche Kämpfe stattgefunden hatten, die bis heute Relikte wie Schrapnellgeschosse, andere Kriegsmaterialien etc. auch weiterhin freigeben oder noch immer beherbergen. Wir werden dann auch die Rosemarie Lukaser Werke haben, die einleiten auf ihre Performance Bergfee, die sie dann oben auf der Jamtalhütte performen wird. Dazu noch später genaueres. Und dann bereitet der Verein ein Projekt gemeinsam vor mit der Jessie Pitt. Die Australierin, die im Ötztal lebt, hat begonnen das Connection Project. Während der Pandemie hat sie ihre Werke, die sich mit dem Berg- und Gletscherraum beschäftigen, wieder an den original angestammten Ort zurückgebracht, mit zwei Stecken befestigt, kurz aufgestellt. Und hierzu gibt es vom Didi Kuen einen Film, den die beide vorbereitet haben. Wir unterstützen das Team darin, diesen Film im Winter fertigzustellen. Und wir haben dann Werke von der Jessie Pitt dann noch einmal im Kubus auch stehen. Die Werke von der Jessie Pitt sind sehr stark aufgeladen von der Poesie, die sie selber schreibt, und ihrem eigenen Naturempfinden. Die Natur, der Erdraum, der Bergraum, der Kulturraum, der hier zu etwas Stabilen, etwas Signifikanten und etwas Bereicherenden wird. Und somit ist der Ausstellungsraum für Jessie Pitt nicht zwangsläufig die Architektur des Raumes, sondern die Gegebenheit der Natur selber. Jene Ausstellungen sind natürlich nur temporär und deswegen wurde es notwendig, eben auch diese Bilder filmisch einzufangen und begleitet von Musik und von gesprochenen Texten der Künstlerin selber noch einmal erfahrbar zu machen. Weil jenes Erwandern der Bergräume ist nicht nur ein kontemplativer Prozess für ihn selber, sondern ein sehr spezieller Prozess künstlerischer Praxis. Es sind Begegnungsräume, die sich öffnen und uns wieder eine ganz wesentliche Wahrnehmung geben, wie wir den Bergraum zu sehen haben oder wie wir ihn neu sehen können, nicht zu haben, sondern neu sehen können. Das wird das Besondere auch werden, wenn wir dann am 13. bis 14. September dann Smat Yamtal, unsere erste Wanderung, die wir machen. Bisher sind wir dann noch immer
im filmischen, künstlerischen Material durch Landschaft gewandert. Jetzt machen wir es selber. Wir treffen uns im Alpinarium am 13., das ist der Samstag, 13.09. Samstag im Alpinarium Galtür. Eigentlich das einzige österreichische alpine Museum. Und dort werden wir einerseits eine Performance hören, also wir werden begrüßt vom Helmut Böll vom Alpinarium Galtür. Es wird eine kleine Erfrischung geben. Um 10.30 Uhr wird es dann die Performance von Maria Peters geben. Sie wurde 2013 beauftragt, um eine Malexpedition im Jamtal selber zu machen. Diese ist mit Kunstwerken dokumentiert im Sammlungsbestand des Alpinarium Galtür seit 2014 im Jänner, wo die Ausstellung ganz oben eröffnet wurde. Die Maria Peters wird in ihrem Sammlungsraum noch einmal performen, weil es geht darum, dass einerseits diese Arbeit Anlass war, überhaupt nach Galtür zu kommen, Anlass war, diese performative Wanderung mit ihr zu entwickeln. Sie wird noch einmal uns eintauchen lassen in ihre Erfahrungen und erzählen, wie diese Malexpedition, dieser Erlebnisraum für sie war. Blaue Silvretta. Wir hatten ja im Kinoprogramm Ende April schon das Video dazu gesehen. Und danach gibt es noch eine kurze Führung durch den Helmut Böll, durch die Ausstellung ganz oben. Die Ausstellung zeigt Vernetzungen Galtürs in die weite Welt oder wie Galtür in die Welt gehen oder wie die weite Welt nach Galtür gekommen ist. Danach werden wir um 12 Uhr aufbrechen und dann bekommen wir einen Shuttle, weil nämlich die erste Wegstrecke ist relativ lang eben auf Asphalt. Wir sind ja mehr auf die Natur fixiert und da werden wir eingeschattelt ins Jamtal und dann begrüßt uns gleich schon ein Buffet und eine Jause und ein Picknick, weil wir dann praktisch ab dem Moment, wo der alte Steig auf die Jamtalhütte beginnt, ab da werden wir dann circa 1,5 Stunden, 2 Stunden hinaufwandern. Umfangen von der wunderschönen Natur, eben gehen wir vom Tal von der Talsohle hinauf zum Talendpunkt, zur Hütte selbst, erfahren wir diese Landschaft und kommen dann, wenn wir begrüßt werden, noch einmal von den Wirtsleuten, die Christine Edenstrasser und den Gerhard Walter, haben wir dann noch die Möglichkeit, sich kurz eine Pause zu machen, treffen uns dann wieder um 18 Uhr zum gemeinsamen Abendessen und dann wird die Rosemarie Lukasser um 20.30 Uhr mit ihrer Performance Bergfee sprichwörtlich vom Berg absteigen. Wir werden das Licht löschen in der Stube. Sie wird vom Berg absteigen. Wir werden hinausschauen aus der Stube. Sie wird uns entgegenkommen in dem Abendlicht mit ihrer Tracht. Wir hatten selber schon das Interview bei der letzten Sendung und sie wird dann in der Stube ein Set spielen, wo sie praktisch mehrschichtig Gegenwartskultur, Traditionskultur mit eben diesen Zitterklängen verbindet. Die Performance heißt Bergfee, weil einerseits ist sie abgeleitet von der mythologischen Figur der Bergfee und gleichzeitig sind die Zitterseiten eben jene, die den Namen Bergfee haben, die sie auch für die Zither das Instrument verwendet. Nach der Nachtruhe, wir werden dann sicher noch das ein oder andere gute Getränk nehmen wollen, mit der Nachtruhe stehen wir dann morgens um 8 Uhr auf, wird nämlich auch noch einmal das besondere Erlebnis werden, wirklich auf der Hütte, auch dieses Gemeinschaftserlebnis ist so besonders, dieses Hüttenerlebnis, steigen wir noch einmal auf, wird Frühstück um 8, treffen uns dann um 9:30 Uhr und gehen dann zu dem Lagerplatz der Malexpedition, da wo Maria Peters 2013 praktisch die Malexpedition gehalten hat. Das ist so 20 Minuten, eine halbe Stunde. Und dort verwandelt sie sich. Dort wird sie über das Menschsein nachdenken. Dort wird die Performance Knisterndes Moos stattfinden und dort verwandelt sie sich zu diesem anderen Wesen, das eben sie verinnerlicht hat
während ihres Malaufenthalts. Sie wird eintauchen in die Natur, sie wird uns begleiten, selber in diese Natur auch eintauchen zu können. Und viel möchte ich gar nicht weiternehmen. Wir werden dann praktisch allen, die es nicht möglich ist, mitzukommen, was absolut nachvollziehbar ist. Wir werden dann nachher am 28. September, den Sonntag, wenn wir dann mit Michael Höpfner schon auf der Seegrube waren, um 13 Uhr, Treffpunkt Seegrube, am Sonntag, den 28.09., werden wir dann um 19 Uhr am Abend im Reich für die Insel Kubus vom Landestheater in Innsbruck, werden wir dann noch um 19 Uhr einen praktisch Jamtalhüttenabend machen, wo wir über, oder einen Jamtalabend machen, wo wir über einerseits die Performance des Alpinarium Galtür von Maria Peters und ihre Performance im Jamtal und die Performance von der Rosmarie Lukasa berichten werden, um da noch einmal da auch im Basecamp sprichwörtlich da wieder zusammenzukommen und dort wieder an den einzelnen Performances auch andere Menschen, die nicht dabei sein konnten, teilhaben zu lassen. Das filmische Material werden wir dann nochmal in Gänze aufbereiten und dann im nächsten Frühjahr gibt's dann wieder den Smart-Abend im Leo-Kino. Smart wird dann wieder einen wunderschönen Kinoabend einladen, weil wir so viele Interventionen künstlerischer Natur in den alpinen Raum immer wieder zugetragen bekommen, finden und wir das einfach auch bündeln wollen, um diesen Punkt der Nachhaltigkeit im ökologischen Sinne durch eine künstlerische Sprache zu übersetzen und auch in Zukunft ökologisch-künstlerische Projekte entwickeln zu können. Deswegen brauchen wir die kleine Plattform unseres Vereins, das Sustainable Mountain Art Association Tirol. Die besondere Performance, die wir dann noch einmal nach den ersten zwei Punkten, praktisch Smart Basecamp mit der Ausstellungseröffnung am 4. September, die Ausstellung selber geht bis 10. Oktober, die wir dann im Reich für die Insel Kubus vom Tiroler Landestheater haben, 4.9. 19 Uhr Eröffnung, haben wir dann am Samstag, den 13. und 14. September Smart Jamtal und dann den dritten Eventpunkt haben wir dann auf der Seegrube mit Smart Seegrube eben, wie schon angekündigt, mit Michael Höpfner am Sonntag, den 27.09. Und der Michael Höpfner, das wird auch sehr besonders, der hat die Kultur des Wanderns sehr stark in seiner künstlerischen Praxis verinnerlicht und hat sein Atelier ist der Natur- und Bergraum. Das Wandern ist seine Sprache, seine künstlerische Übersetzung, sein Erlebnisraum. Er hat Vorderasien gänzlich bewandert, von Tibet, Nepal bis Indien, bis auch in die osteuropäischen Länder, nicht nur unsere klassischen Alpenräume. Mir kommt vor, Michael Höpfner kennt die Berge besser wie ich. Und so wird es eigentlich sehr, sehr spannend. Einerseits wird er Texte lesen, die seine wanderspezifische künstlerische Praxis kommentieren und dokumentieren. Und gleichzeitig wird er mit uns auch selber einen Moment finden, dass wir diesen Bergraum in der Schnittstelle zwischen touristischer Belebung, der sportlichen Belebung, in der Schnittstelle den Blick auf die Talschaft unten in Innsbruck, eben jenen urbanen Raum. Und ich glaube, da ist das Inntal nicht bezeichnender gestaltet, wie durch die Autobahn, die sich durch das Tal auch zieht, wird es auch sehr besonders werden, weil er dann mit uns eine kollektive Performance macht. Auch hier ist wieder angesprochen, gute, wettertaugliche Kleidung mitzunehmen. Auf da oben auf 1800 Meter kann es ein bisschen frischer werden oder 2000 Höhenmeter, was halt die Seegrube hat. Wir werden uns da in diesem Raum zwischen Seegrube und Havelka bewegen. Wir werden den Raum, den Bergraum mit der Anleitung des Künstlers erfahren.
Und es wird dann auch so spannend werden. Natürlich, Wetterkerzeln zünde ich fast täglich an, in der Hoffnung, dass uns der liebe Wettergott das gut aufmacht, das Wetter, damit auch ja die Möglichkeit besteht, dass wir gut die Performances stattfinden lassen können. Alternativprogramm gibt es dann natürlich immer. Sollte es regnen, auch auf der Jammtalhütte werden alle Performances in der Jammtalhütte stattfinden können. Wir schauen halt, dass wir halbwegs trocken auf und runterkommen. Für alle Gegebenheiten gibt es auch das Jammtalhütten-Team, das uns auf und oben fahren könnte. Wir bevorzugen natürlich die Möglichkeit, dass wir da auch selber uns den Weg erwandern. Und gleichzeitig gibt es auch die Möglichkeit, mit der ÖBB an Zugverbindung ist möglich, ab Innsbruck und den anderen Ortschaften in Tirol auch bis Galtür-Dorfplatz mit dem Bus hinaufzufahren. Und da muss man in Fahrtrichtung noch ein Stückerl hinaufgehen zum Alpinarium Galtür. Und auch wenn wir die Performance am 28. September nicht auf der Seegrube machen können, müssen wir sie halt unten im Basecamp machen und ho haben hoffentlich den äquivalenten Eindruck und die äquivalente Erfahrung. Alle Infos, die ich euch jetzt so ein bisschen in unserer Radiosendung, weil wir jetzt so einen spannenden Herbst vor uns haben, die kriegt ihr natürlich auch auf unserer Webseite. Wir haben jetzt kleine Schritte, kleine Schritte. Wir haben endlich eine kleine Webseite. Die findet ihr unter smart.art, also smaat.art, Smart Art, Sustainable Mountain Art Association Tirol. Findet ihr alle noch einmal die drei Programmpunkte. Und natürlich hört die Veranstaltung für Smart, das Jahr hört nicht auf im September, sondern die Ausstellung geht im Smart Basecamp bis 10. Oktober. Aber die Wochen drauf starten wir sofort mit einer Kooperation mit der Galerie Thomann. Am 18. Oktober werden wir gemeinsam kuratierte Ausstellung Nancy Holt und Michael Kinzer. Auch beiden Arbeiten entsprechend sind Recherchen in der Ökologie, in der Natur, mit Material, mit Erfahrungsräumen gegeben. Nancy Holt ist eine der wichtigen Vertreterinnen der amerikanischen Land-Up-Bewegung gewesen. Sie ist die Ehefrau von Robert Smithson, aber hat auch selber sehr stark in diesem Ökologie-Kontext die Land-Up befragt. Und da sind wir sehr stolz, dass wir gemeinsam eben diese Kooperation machen könnten. Und die wird dann gemeinsam im Rahmen der Tage der Klimakultur eröffnet. Und zu den Premierentagen im November haben wir dann nämlich noch am 8. November um 13 Uhr einen Vortrag von Robert Fleck, Kunst und Ökologie. Und im November sind wir dann ganz happy, dass unser kleiner Verein, unsere kleine Initiative praktisch 3 so intensive Monate im Herbst haben konnte und durfte. Und das alles mit der Unterstützung von Stadt, Land und Bund und seinen Mitgliedern und seinen Kooperationspartnern bringen wir diese kleine Vereinsidee wahnsinnig toll auf den Weg. Was wir natürlich noch für diese wunderschöne Vereinsidee brauchen, ist natürlich eure Mitgliedschaft. Eure Teilnehmerschaft, eure Teilnehmerinnenschaft. Geht's auf unsere Webseite, meldet sich euch an zu den Veranstaltungen. Wir würden uns wahnsinnig freuen, wenn ihr unseren gemeinsamen Wanderherbst mit uns begleitet. Ihr habt Smart Radio gehört auf Freirad, entweder live im Stream oder auf den unterschiedlichen Frequenzen vom Ober- bis zum Unterland in Tirol. Und ich freue mich so wahnsinnig, dass ich einerseits auf Freirad diese tolle Radiosendung machen darf und habe jetzt noch die letzten 2 Minuten und sag noch einmal geschwind an. Nicht vergessen,
Donnerstag, 4.9. kommt's in Kubus, kommt's mit uns auf die Jamtalhütte und ins Alpinarium Galtür am 13. 14. September und kommt's mit uns auf die Seekrum am 28. September. Wow, ich sag danke. Am Mikrofon war die Karin. Ihr hört's Sustainable Mountain Art Association Tirol, SMAT, Radio, eure alpine Kunstvermittlung, jeden ersten Montag um 17 bis 18 Uhr. Ich sag Pfiat die Baba und ich hoffe, wir sehen uns am Berg.

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0: 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Hallo und herzlich willkommen zum Kulturton auf Freirad, dem Freien Radio Innsbruck. Heute mit einer neuen Ausgabe des Unikonkret-Magazins. Am Mikrofon begrüßt euch Ava Minatti. Zu Beginn hört ihr einen Beitrag über die sogenannte EU Green Week von Anna Schöpfer. Anschließend begrüße ich einen Mitarbeiter des Zentrums für sexuelle Gesundheit Tirol zu einem Live-Gespräch im Studio. Wir sprechen über Schwangerschaftskonfliktberatungen und Schwangerschaftsabbruchmöglichkeiten in Tirol. Unser erster Beitrag heißt Wetlands als Wertanlage. Bei der EU Green Week investiert Mann, Frau, Mensch in die Natur. Wer wissen will, wie es in der EU in puncto Umwelt- und Klimaschutz weitergeht, ist bei der EU Green Week an der richtigen Adresse. Anna Schöpfer war in diesem Jahr zum ersten Mal dabei und hat sich vor Ort in Brüssel ein Bild gemacht.
1: Anfang Juni dieses Jahres lud die Europäische Kommission zur EU Green Week ins Bâtiment Charlemagne im Europaquartier in Brüssel. Bei der zweitägigen Veranstaltung handelt es sich um die wohl etablierteste, sie wurde im Jahr 2000 ins Leben gerufen, Umweltkonferenz der Europäischen Union. Gut zu wissen, die Anmeldung zur Konferenz steht allen offen und es wird kein Konferenzbeitrag eingehoben. Wer Interesse hat herauszufinden, wo die Umwelt- und Klimapolitik der EU steht und wohin die Reise geht, die EU Green Week eignet sich als erster Anknüpfungspunkt. In einem Sitzungssaal des Europäischen Parlaments wird die Konferenz von der amtierenden Kommissarin für Umwelt, Wasserresilienz und einer wettbewerbsfähigen Kreislaufwirtschaft, der Schwedin Jessica Roskall, eröffnet. Die ihr zugeordnete Generaldirektion für Umwelt hat die Konferenz auf die Beine gestellt. In ihrer Eröffnungsrede greift Kommissarin Roskall das Motto der diesjährigen EU Green Week Investing in a Nature Positive Economy auf.
2: This year Green Week focuses on a simple but powerful truth. Healthy ecosystems are the foundation of a resilient competitive economies. And they are essential for our security. They clean our water, our air, stabilize our soils, pollinate our crops, define our climate and

0: per year that we need to mobilize. It cannot come only, nor primarily actually, from public funding. So we need private investment to help, and for private investment to come in, we need to show returns on investment.
1: Für die EU-Kommission steht also fest, in den kommenden Jahren muss viel Geld in die Wiederherstellung natürlicher Ökosysteme fließen. Die Realität ist aber auch, dass diese Mittel nicht allein von der öffentlichen Hand bereitgestellt werden können, so Mamie. 180 Milliarden Euro müssen laut Generaldirektor Mamie jährlich mobilisiert werden. Diese Mittel fließen realistischerweise nur in den Umweltsektor, wenn für Investorinnen und Investoren eine entsprechende Kapitalrendite, ein Return of Investment, sichergestellt werden kann. Eine Antwort auf die Frage der Finanzierung, die in diesem Zusammenhang im Laufe der EU Green Week immer wieder fällt: Nature Credits, Naturgutschriften. Wer Maßnahmen zur Wiederherstellung der biologischen Vielfalt setzt, sammelt künftig Naturgutschriften. Andras Krolop von der Naturschutzorganisation The Nature Conservancy dazu:
2: Nature credits are really close to the Commission, to the EU's heart. And it's one of the priorities. President von der Leyen made a statement already in 2024, and let me get it right, that we can create a market for restoring our planet. Quite ambitious, isn't it? But maybe we can do that. That was followed up by the statement a year later that we have to put nature on the balance sheet. That's exactly what nature credits do. When well designed, they will provide an efficient, market-driven instrument that encourages the private sector to invest and innovate.
1: Das System der Naturgutschriften ähnelt dem CO2-Zertifikathandel. Unternehmen können mit biodiversitätsfördernden Maßnahmen Umwelteingriffe ausgleichen und ihre naturpositiven Aktivitäten in Form von Naturgutschriften im Unternehmensportfolio aufscheinen lassen. Die Naturgutschriften muss man darüber hinaus im Zusammenhang mit der Verordnung zur Wiederherstellung der Natur, auch bekannt als EU-Renaturierungsgesetz, denken. Die EU-Mitgliedstaaten können bestehende und künftige aus öffentlichen Geldern finanzierte Biodiversitätsmaßnahmen, hierzu zählen auch die in Österreich sehr breit etablierten ÖPUL-Maßnahmen im Agrarsektor, in Naturgutschriften bemessen und gemeinsam mit privat finanzierten Naturgutschriften, diese sollen durch das neue System erheblich gesteigert werden, der EU-Kommission melden. Das Seine-Flusseinzugsgebiet in der Normandie in Frankreich dient als Pilotregion für die praktische Anwendung des Nature Credit Systems. Hier werden Feuchtgebiete rund um die Seine anhand einer Kombination von privaten und öffentlichen Mitteln renaturiert. Matthias Nourry-Souquet arbeitet für die Seine-Normandie-Wasseragentur. In der Diskussionsrunde über das Nature Credit System legt er dar, wie dieses zu einer Steigerung der Investitionen in Ökosystemdienstleistungen beitragen kann.
3: We have a lack of fundings towards biodiversity conservation, and this experimentation and this biodiversity certificate solutions is a way to be able to combine both public and private funds towards making bigger the investments towards payment for environmental services.
1: Insgesamt verfestigt sich im Zuge der Konferenz der Eindruck, dass es für die Etablierung des Nature Credit Systems noch einiges an Abstimmungsarbeit benötigt. Die Idee der Kommission, Biodiversitätsschutz und Renaturierung künftig EU-weit in Zahlen gegossen und über diverse Förderinstrumente, Kanäle und die Sektoren messen zu können und den Fortschritt bzw. Rückschritt der Aktivitäten abbilden zu können, ist aber absolut naheliegend und mitunter ein Gamechanger. Die Frage nach der Kapitalrendite für Privatinvestorinnen und Investoren bleibt jedoch noch weitestgehend unbeantwortet. Sonja Stutschday, die Gründerin und Geschäftsführerin des Unternehmens der Land Banking Group, äußert sich dazu im Rahmen der EU Green Week wie folgt:
4: It's about the business case. What's in it for me? And if there is a dependency on nature, I don't need a credit scheme, I will invest. If there is a credit scheme, I need to have a benefit if I pay for it.
1: Natürlich können Naturgutschriften das Unternehmensprofil schärfen und die Stellung am Absatzmarkt verbessern. Klar ist aber auch, ein kapitalorientiertes Interesse besteht sicher weniger an der Naturgutschrift, sondern vielmehr an der Natur.

0: Naturressource selbst. Das European Environmental Bureau warnt die Kommission, dass das Nature Credit System bei falscher Implementierung zu mehr Bodenspekulation und Landgrabbing führen kann. Nach dem Besuch der EU Green Week bleibt summa summarum der Eindruck, dass die Dynamisierung der Naturinvestments durch das Naturgutschriftensystem großes Potenzial in sich birgt. Eine unter Umständen damit einhergehende Liberalisierung des Grund- und Bodenmarktes zugunsten von Unternehmen, Privatinvestoren und Stiftungen, jedoch auch Gefahren für die Ernährungssouveränität, die Ernährungssicherheit und schlussendlich auch die Demokratie darstellen kann. Wasser und Boden sind essentiell für die menschliche Existenz und müssen deshalb mit großer Sorgfalt bewirtschaftet und langfristig gesichert werden. Das wurde bei der EU Green Week deutlich dargelegt.
1: Die EU Green Week fand heuer bereits zum 26. Mal statt. Die Wahrscheinlichkeit ist sehr groß, dass kommendes Jahr eine 27. Ausgabe der EU Green Week folgen wird. Ein Besuch lohnt sich allemal. Bei mir im Studio ist jetzt live zu Gast ein Mitarbeiter des Zentrums für sexuelle Gesundheit. Mit dabei ist auch Lea als Praktikantin und sie wird als stille Beobachterin mit uns schwitzen. Und das Rauschen im Hintergrund ist die Klimaanlage. Und ja, wir sprechen heute über Schwangerschaftskonfliktberatungen und Schwangerschaftsabbruchmöglichkeiten in Tirol. Magst du als Fachperson das vorstellen und ja, einfach sagen, warum dieses Thema gerade aktuell ist?
2: Total gerne. Danke, dass wir überhaupt da sein dürfen, um dem Thema Sichtbarkeit zu geben. Ich bin heute quasi in Doppelrolle da. Einerseits fürs Zentrum Sexuelle Gesundheit Tirol, wo ich Beratung und Pädagogik mache in unterschiedlichen Kontexten, viel eben auch zu Schwangerschaftskonflikt und Co. Aber ganz dezidiert bin ich auch für das Aktionskomitee Schwangerschaftsabbruch da, zu dem wir als ZSG Tirol gehören.
1: Was ist denn dieses Komitee? Kannst du da was dazu sagen?
2: Gern. Also das Aktionskomitee Schwangerschaftsabbruch ist ein Zusammenschluss, das schon eine ganz schöne Weile eigentlich besteht. Also circa 2012 ist es gegründet worden, damals noch von Dovas für Frauen, heute Lila wohnt, und anderen Frauenorganisationen, eigentlich mit diesem ganz grundlegenden Ziel, die Situation für Frauen und Schwangere zu verbessern, gerade eben, wenn es um diese tabuisierten Themen geht. An wen kann ich mich denn wenden, wenn ich einen Konflikt habe? Aber auch, was mache ich, wenn ich in finanziellen Schwierigkeiten bin und mir einen Abbruch gar nicht leisten könnte? Wie schaut es aus mit Verhütungskosten? Also all diese Dinge bewegen den AKSchwa in der Abkürzung eigentlich schon sehr, sehr lange und sind auch im Kern immer noch die Themen, die uns heute beschäftigen. Es geht also eigentlich darum, Menschen in ihrer Selbstbestimmung zu stärken. Und gerade bei einem Thema, wo das Tabu so stark ist und so einen großen Einfluss drauf hat, welche Möglichkeiten Menschen für sich sehen, da einfach da zu sein und solidarisch zur Seite zu stehen und Lösungen zu finden, gerade auch, wenn es um existenzielle Nöte rund um das Thema geht.
1: Das heißt, man kann mit euch Kontakt aufnehmen, wenn man sich rund um das Thema Schwangerschaft belastet fühlt, wenn es Fragen dazu gibt, wenn man sich nicht sicher ist, beziehungsweise wenn man vielleicht schon eine Entscheidung getroffen hat und dann einfach Unterstützung braucht, um weitergeleitet zu werden.
2: Ganz genau. Also die Arbeit ist sehr vielfältig von dem, was wir machen. Das fängt an bei Beratung, beim Zuhören, beim drüber sprechen, was gibt es denn für Möglichkeiten. Es geht allerdings natürlich auch um gerade solche Sachen wie Finanzen, die ganz oft ein großes Thema sind. Egal, ob Menschen sich für oder gegen einen Abbruch entscheiden, ist das einfach oft ein Thema, das da gut überlegt gehört. Und als Aktionskomitee Schwangerschaftsabbruch haben wir seit einigen Jahren inzwischen schon vom Land Tirol den sogenannten Härtefallfonds zur Verfügung gestellt bekommen. Das heißt, gerade wenn Menschen nicht in der Lage sind, selbst Kosten zu tragen für Langzeitverhütungsmittel, aber eben auch für Schwangerschaftsabbrüche, dann können wir da einspringen, wenn Menschen bestimmte Kriterien erfüllen, also förderwürdig sind. Melden kann man sich bei uns auf ganz unterschiedlichem Wege. Also gerade die Mittel des Härtefallfonds, sowohl für Verhütung als auch für Schwangerschaftsabbrüchen, stehen allen offen, die eben Teil vom Aktionskomitee Schwangerschaftsabbruch sind. Verwaltet wird er direkt von Lila Wohnt. Aber man kann sich natürlich auch bei uns melden, wenn es darum geht, ich weiß vielleicht doch gar nicht, wie es weitergeht. Oder eben brauche einfach nur mehr Infos zum Thema. Da gibt es jetzt seit Mai diesen Jahres die Schnittstelle zu den Tirol-Kliniken, wo jetzt eben neu auch Schwangerschaftsabbrüche durchgeführt werden. Vormals war das nur im niedergelassenen Bereich der Fall. Und da gibt es zwei Telefonnummern, wo sich Menschen melden können. So einerseits wären das wir vom Zentrum Sexuelle Gesundheit Tirol unter der 0670 560 20 für alle Menschen über 21, die sich da einfach melden können für Beratung, aber auch wenn sie eben direkt die Vermittlung brauchen für Schwangerschaftsabbrüche. Und für Jugendliche und junge Erwachsene wäre da die direkte Anlaufstelle des Chillout mit der 0512 57 21 21.
1: Ja, du hast jetzt gesagt, seit Mai gibt es eben auch die Möglichkeit, Schwangerschaftsabbrüche in den Tirol-Kliniken zu machen. Ihr würdet erwachsene, volljährige Menschen weitervermitteln, Chillout eben jüngere Menschen. Und wie schaut es denn mit dieser Finanzierung aus? Was sind das für Kosten? Müssen das die Betroffenen selber tragen?
2: Ja, also grundsätzlich ist es ja so, dass Schwangerschaftsabbrüche, also wir haben die sogenannte Fristenlösung. Das heißt, aktuell ist es so, bis zur 12. Woche dürfen Menschen frei entscheiden, ob sie ihre Schwangerschaft fortsetzen möchten oder ob sie sie abbrechen möchten. Und zwar vollkommen unabhängig davon, was andere gerne hätten, sondern es ist wirklich die freie Entscheidung eines jeden Menschen. Das allein ist ja schon eine Entscheidung, die ja moralisch sehr aufgeladen ist, aber auch da allein ist es noch nicht vorbei, weil sogar wenn ich theoretisch die Wahl habe, eine Schwangerschaft abzubrechen oder mich dafür zu entscheiden, stellt mir das immer noch vor die Frage, wenn ich sie denn abbrechen wollen würde, wo gehe ich denn überhaupt hin? Da war die Lage sehr, sehr schwierig, einfach weil gerade eben im niedergelassenen Bereich das sehr vereinzelt oft ist, wer das tatsächlich macht. Also in Tirol hat sich bis dato ein Arzt dazu bekannt, das zu machen. Und das ist natürlich wahnsinnig wenig, wenn wir uns vorstellen, wie viele Menschen leben in Tirol, wie viele brauchen da potenziell den Zugang, einfach nur um tatsächlich auch die Wahl zu haben und nicht nur am Papier. Dann ist einfach klar, dass das Chorversorgung ist, die tatsächlich dem Bedarf gerecht wird. Und aus dem Grund sind wir sehr froh, dass es eben jetzt die Schnittstelle zur Klinik gibt und es da auch das Angebot gibt, weil es so wichtig ist, dass die Menschen einfach ganz klar wissen, wenn ich diesen Konflikt habe, wo kann ich hingehen, wo bekomme ich eine fundierte Beratung, wenn ich das möchte, aber auch, wo kann ich denn wirklich eine Schwangerschaft abbrechen. Und zwar so, dass ihr euch wirklich gesehen werdet in meiner ganz individuellen Situation, ohne mich dafür rechtfertigen zu müssen.
1: Und von den Kosten her, was kostet genau, das ungefähr, kann man das sagen?
2: Ja, also die Kosten, das hängt eigentlich eben euch damit zusammen. Grundsätzlich ist ein Schwangerschaftsabbruch immer eine Privatleistung. Es gibt verschiedene Möglichkeiten, eine Schwangerschaft abzubrechen, medikamentös und chirurgisch, die sich dann auch in den Kosten unterscheiden. Die sind relativ hoch, also bei einem medikamentösen Abbruch sind wir bei 550 Euro, bei einem chirurgischen Abbruch sind es um die 870 Euro, die von einer betroffenen Person grundsätzlich selbst zu bezahlen sind. Das ist ein ganz schöner Haufen Geld, vor allem für Menschen, die eben in prekären Situationen vor der Wahl stehen, wie gehen sie denn damit um? Und aus dem Grund gibt es eben die Härtefallfonds, wo wir sagen können, eben als Aktionskomitee Schwangerschaftsabbruch haben wir Gott sei Dank die Möglichkeit zur Verfügung gestellt bekommen, dass wir finanziell unterstützen können. Und das ist dann der Fall, wenn Menschen eben aus unterschiedlichen Gründen selbst nicht dafür aufkommen können. Also es geht darum, dass es eine Grenze gibt, die liegt aktuell bei ein bisschen über 900 Euro. Der Beitrag verändert sich, je nachdem, ob Betroffene schon Kinder haben. Und wenn Menschen dann drunter fallen und einfach wirklich sichtbar ist, dass Menschen diese Entscheidung gerade deshalb nicht treffen können, weil sie sie finanziell einfach nicht tragen können, dann können wir einspringen.
1: Und ich glaube, dass das Aktionskomitee Schwangerschaftsabbruch auch eine eigene Homepage hat, wo Menschen, die es interessiert, auch weitere Informationen finden und wo auch noch einmal die Kontaktdaten gegeben sind.
2: Genau, also da sind wir Gott sei Dank sehr breit aufgestellt. Einerseits eben direkt über das Aktionskomitee Schwangerschaftsabbruch, aber auch direkt auf die Seiten oder auch in den Kontaktstellen von beispielsweise eben Lila Wohnt, die den Härtefallfonds verwalten, aber eben auch Chill Out, WMZSG und alle, die Teil vom Aktionskomitee Schwangerschaftsabbruch sind.
1: Ja, und du hast auch im Vorgespräch erzählt, dass die Beratung, die Schwangerschaftskonfliktberatung sehr gut angenommen wird, dass es viele Menschen gibt, die nachfragen nach diesem Angebot. Und was ist denn vielleicht auch so der Unterschied zwischen einer Schwangerschaftskonfliktberatung und einer normalen Schwangerschaftsberatung? Kann man das sagen oder sind die Grenzen eh fließend?
2: Ihr lebt die Grenzen tatsächlich als sehr fließend, weil wir auch im Unterschied zu Deutschland zum Beispiel nicht die Verpflichtung haben, dass wir ein Beratungsgespräch machen müssten vor einem Abbruch. Das heißt, Menschen können sich frei entscheiden. Ihr erlebt das als großes Privileg, weil das heißt auch im Beratungssetting können wir wirklich damit anfangen zu sagen, das ist eure Zeit ganz individuell und wir können die nutzen, um uns anzuschauen, was die Person tatsächlich gerade braucht. Und das ist wahnsinnig unterschiedlich. Also das kann eben sein, dass sehr viel tatsächlich einfach darum geht, harte Fakten wissen zu wollen, zu wie geht es denn, wie schätzen wir die Leute ein, genau, wie funktioniert das überhaupt. Aber oft sind es eben auch wirklich Konflikte, mit denen Menschen kommen, wo man sich vielleicht ansonsten gar nicht traut, die überhaupt auszusprechen. Und ganz oft ist es das, also diese paradoxe Situation, dass man merkt, Menschen können dann eine gute, für sich stimmige, freie Entscheidung treffen, wenn sie genau wissen, ich kann wirklich solidarisch jeden Weg begleiten. Es macht für mich in der Beratungssituation keinen Unterschied, ob sich jemand für Schwangerschaft entscheidet oder dagegen, also für einen Abbruch. Wir tragen jede Entscheidung mit und halten den Raum dafür, dass Menschen wirklich alles loswerden können an Sorgen, an Ängsten, an ja, alles, was irgendwie reinspielt in das, was die Entscheidung schwierig macht.
1: Eure Beratung ist kostenlos?
2: Genau, ja. Also es ist ein kostenloses Angebot. Wir denken da auch so breit wie möglich. Also Menschen können alleine kommen, sie können in Partnerschaft kommen oder mit einer anderen Bezugsperson. Sehr wichtig auch, Menschen können sich immer auch hinterher melden. Also wenn es zum Beispiel die Situation gibt, dass man merkt, man möchte auch nach dem Abbruch noch einmal sprechen, aus welchem Grund auch immer und egal ob direkt danach oder mit einem Jahr Abstand, Menschen können sich melden. Und da merkt man, oft ist es allein dieses Angebot schon, das Menschen so entlastet. Also dieses gesehen werden in meiner individuellen Situation und da sein dürfen mit allem, was für mich da gerade eine Rolle spielt.
1: Und Schwangerschaftskonfliktberatungen bieten auch andere Stellen an. Aber wenn es wirklich dann so in Richtung Schwangerschaftsabbruch gehen würde, dann würden sie sich mit euch in Verbindung setzen und ihr würdet dann wieder eben diese Schnittstelle sein zum Weiterleiten.
2: Genau, also wir sind auf jeden Fall die Schnittstelle zu den Tirol-Kliniken, also einerseits wir, aber eben auch Chill Out. Ansonsten steht es betroffenen Personen natürlich immer frei, auch mit den eigenen GynäkologInnen zu sprechen oder eben im niedergelassenen Bereich sich jemanden zu suchen. Das muss gar nicht unbedingt über uns laufen. Umgekehrt können sich Menschen aber in jedem Fall immer an uns wenden, weil wir auch schon am Telefon besprechen, was gibt's denn für Möglichkeiten, möchten Menschen zu uns kommen, wollen sie überhaupt an die Tirol-Kliniken oder lieber woanders hin. Also auch wenn Menschen da noch Redebedarf haben oder noch nicht wissen, wie, kann man sich immer an uns wenden.
1: Und am 28.09., glaube ich, ist der Safe Abortion Day.
2: Genau, also der steht jetzt vor der Tür. Und auch da macht es auf jeden Fall Sinn, uns ein bisschen zu verfolgen, vielleicht auf die Homepage zu schauen, weil es einfach wichtig ist, gerade bei dem Thema auf die Straße zu gehen gemeinsam und zu schauen, dass wir uns da gemeinsam positionieren. Ich finde nämlich auch, das ist gerade bei diesem Thema und bei dem, was da jetzt gelungen ist damit. Und ich glaube, das kann man gar nicht hoch genug halten, was gelungen ist mit diesem Zugang an den Tirol-Kliniken. Das ist schon was Gesamtgesellschaftliches und was, wo einfach klar ist, das tragen wir vor allem gemeinsam.
1: Es ist ja ein sehr emotionales Thema und manchmal gibt es so die Empfehlung, eben wenn Themen sehr emotional sind, dass man einfach versuchen soll, so eben auf die Sachebene zu gehen, wenn man darüber spricht, damit man einfach auch die Möglichkeit hat, mehrere Seiten zu sehen und einfach das Ganze sich auch emotional ein bisschen glättet. Siehst du das auch so?
2: Ich glaube, dass es total wichtig ist, Personen die Freiheit zu geben, tatsächlich allen Seiten Raum zu geben und jeder Ambivalenz, die sie in sich tragen, damit dann eben eine gute Entscheidung getroffen werden kann. Je stärker das Thema tabuisiert ist, desto weniger Menschen drüber sprechen können, desto eher können sie auch keine klare Entscheidung treffen, wo sie sagen können, da können sie wirklich dahinter stehen. Auch in Partnerschaften erlebe ich, dass das einfach so Sinn macht, da gemeinsam gut drauf zu schauen. Ich finde schon, dass man dem auch einen emotionalen Rahmen geben darf. Also, dass Menschen eben gerade auch sagen dürfen, ich weiß, welche Entscheidung für mich richtig ist, aber sie macht mir, völlig egal welche das ist, trotzdem Angst oder beschäftigt mich oder ich weiß nicht, wie ich das anderen sagen soll. Oder, boah, ich würde gern drüber reden, was mache ich denn? Also, wie geht's mir denn in 10 Jahren damit? Einfach, weil das Thema emotional ist. Und ich finde, dem darf man auch Raum geben, eben gerade ums nicht ins Tabu zu drängen, sondern um es wirklich da sein zu lassen.
1: Also so in dem geschützten Raum, der ja. eine Beratung ist, braucht es auf jeden Fall die Möglichkeit, Emotionen auszudrücken. Und ja, was würdest du denn so unseren HörerInnen gerne mitgeben? Gibt es etwas, was du ihnen mitgeben möchtest?
2: Ja, ich glaube, das Wichtigste ist wirklich auch dieser unaufgeregte Zugang. Also zu sagen, wir haben diese Möglichkeit de facto und es ist einfach wichtig, dass wir das Thema nicht so tabuisiert behandeln, weil es in Wahrheit uns alle angeht als ein Thema von Selbstbestimmung auch und weil es gerade diesen unaufgeregten Zugang braucht, damit Menschen gute Entscheidungen treffen können. Und das betrifft dann auch nicht nur einige wenige, also uns in den Beratungsstellen, die ÄrztInnen, das Pflegepersonal, alle, die halt irgendwie beteiligt sind, sondern das ist eben schon was, das wir alle gemeinsam tragen im Umgang miteinander. Und da offen zu sein und Menschen sprechen zu lassen, ist sicher das Wichtigste.
1: Ja, danke für das Gespräch.
2: Danke dir für die Einladung.
1: Das war unsere heutige Unikonkret-Magazin-Sendung des Kulturtons. Den Kultur- und Bildungskanal hört ihr von Montag bis Freitag jeweils um 18.30 Uhr. Die Wiederholung am darauffolgenden Werktag immer um 8 Uhr früh. Zum Nachhören findet ihr alle Sendungen in der Radiothek der Freien Radios Österreichs unter www.freie-radios.online oder alternativ dazu unter www.cba.media. Das nächste Kulturton Unikonkret Magazin gibt es in 2 Wochen, am 17.08. um 18.30 Uhr. Wir freuen uns, wenn ihr wieder mit dabei seid. Und bis dorthin, habt einen schönen Sommer, angenehmen Sommer, was auch immer für euch ganz persönlich ein angenehmer Sommer ist. Am Mikrofon verabschiedet sich Ava Minati und auch unsere Gäste im Studio. Danke an das Zentrum für sexuelle Gesundheit Tirol. Danke an dich, Lea, dass du so mit dabei warst. Und vielen Dank fürs Zuhören. Und somit tschüssi, baba, bis zum nächsten Mal.
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Sie hören Radio Freirad, das monatliche Filmmagazin auf Radio Freirad, Film ab, jeden ersten Montag des Monats von 19 bis 20 Uhr. Und Hermann Leitner ist live im Studio. Die Musik, die ich gerade angespielt habe, kommt von der CD Otto Horbert, Michael Hager. Und ja, wir werden noch da von der CD noch einiges hören. Und ich möchte die heutige Sendung dem Zeughauskino in Innsbruck widmen und etwas erzählen von einem Open-Air-Kino, wie man da hinkommt, welche Filme jetzt Open-Air gezeigt werden und was die Atmosphäre ist. Und dann vielleicht noch einen Sprung machen ins Kinoprogramm vom Leo-Kino Cinematograph.

Ja, das war Musik von Otto Horvath, Michael Hager. Wunderbare Musik und ganz passend für eine Filmsendung. Und ja, und ich möchte etwas erzählen über das Open Air Kino in Innsbruck im Zeughausareal. Wer es noch nicht kennt, in Sacken gibt es das Zeughaus in Innsbruck. Ein großer alter Militärbau, so ein großes Rechteck und auch ein Museum ist drinnen. Und in diesem wunderbaren großen Innenhof ist eine riesen Leinwand aufgestellt worden, größte Leinwand Westösterreichs oder Österreichs. Und da werden im ganzen August über, nämlich vom 1. August bis zum 31. August, jeden Abend Filme gezeigt. Die Filme werden bei jedem Wetter gezeigt. Das heißt, auch wenn es regnet oder kalt ist, aber gerade bei Regen kann man sich auch unter die Lauben setzen und sich vom Regen schützen. Und ist halt ein ganz anderes Kinoerlebnis. Und meistens ist es in Innsbruck wunderbar schön und heiß wie heute. Und es gibt da die Möglichkeit dort, es gibt eine Kulinarik, wo man sich auch Essen holen kann und was zum Trinken. Und dann Open Air einfach mit ein paar hundert anderen Leuten wunderbare Filme schauen. Und vielleicht noch, ja, es ist in der Zeughausgasse, man kann es gleich leicht googeln, mitten in Innsbruck. Und der Einlass ist jeweils 1,5 Stunden vor Filmbeginn. Filmbeginn ist heute um 9:30, also das orientiert sich etwas an der Dämmerung, bis man auch Filme zeigen kann und verschiebt sich nach hinten immer etwas früher, also ins Programm reinschauen. Und es gibt auch an Wochenenden gibt's Live-Musik und kostenlose Museumsführungen zu ausgewählten Filmen. Und die Tickets kann man auf der Abendkasse erwerben. Die kosten nur 12 Euro. Im Vorverkauf im Leo-Kino 10 Euro. Und es gibt einen Open-Air-5er-Block um 50 Euro ebenfalls im Kino zu halten. Und auch die D-Club-Mitglieder kriegen eine Mäßigung auf 10 Euro pro Vorstellung. Und auch das Non-Stop-Film-Abo ist gültig. Ja, und also Zeughaus, wie alle Jahre, ein Highlight im Innsbrucker Kinosommer oder im Innsbrucker Sommer. Und Open Air Kino bei wirklich einer sehr großen, riesen Leinwand mit vielen Leuten und wunderbaren Filmen. Das ist ein Gesamterlebnis und ist jedem zu empfehlen. Wer das genauer haben mag, kann entweder das gedruckte Programm im Leo Kino oder an anderen Stellen einfach mitnehmen oder auf die Homepage gehen. Leo Kino oder cinematograph.at googeln, man findet es geschwind und kann sich da also schon die Trailer zu den Filmen anschauen und kriegt alle weiteren Informationen. Und vielleicht noch gleich ein Tipp für Kurzentschlossene für heute. Heute wird der Film Noch lange keine Lipizzaner, ein österreichischer Film von 1925 von Olga Krasnowitsch, gezeigt. Und der Film startet um 21.30 Uhr, also ist noch genug Zeit, sich ins Zeughaus zu bewegen. Allerdings ein Getränk zu nehmen, was zu essen und um 9:30 Uhr den Film anzuschauen. Und ja, die weiteren Filme werde ich dann nach dem nächsten Musikblock ein paar besprechen. Ja, danke und Sie hören die Sendung Film ab auf Radio Freirad.

Ja, Sie hören die Sendung Film ab, das Radiomagazin auf Radio Freirad. Hermann Leitner live im Studio. Und ja, und wie gesagt, die heutige Sendung hat den Schwerpunkt des Open Air Kino im Zeughaus in Innsbruck. Und ja, und etwas zu, ein bisschen vielleicht zur Geschichte. Dieses Open Air Kino im Zeughaus gibt es eigentlich schon seit 1995, also schon eine ganze Zeit lang, und wird mit dem Leo Kino und dem Treibhaus gemeinsam veranstaltet. Und es gibt ein wunderbares Catering und es gibt Getränke, es gibt zwei Bars und immer ein wunderbares Kinoerlebnis. Und ich habe gerade ein bisschen auch probiert, die Geschichte zu googeln. Und es gab 1969 schon einen ersten Film im Zeughaus-Areal, einen Historienfilm zu irgendeiner Eröffnung. Aber das richtige Kino im Zeughaus, das Open-Air-Kino in Innsbruck, Zeughaus, gibt es seit 1995 und wird auf der größten Leinwand Westösterreichs gespielt und zeigt wunderbare Filme. Und wie gesagt, ich habe schon über den Film gesprochen, noch lange keine Lipizzaner, der heute läuft, und vielleicht noch den Text zum Film. Die Macht geht vom Volk aus. Das steht in der österreichischen Verfassung. Doch wer ist eigentlich dieses Volk, wenn in Wien mittlerweile über ein Drittel der Bevölkerung nicht wahlberechtigt ist? Ja, schwer zu empfehlen, der Film, heute um 9:30 und wer flott ist, kann gerade noch hingehen. Die nächsten Filme sind am Dienstag, dem 4.8. um 21.30 Uhr um 9:30 Schafft. 1971, ein alter Kultfilm und über einen legendären Detektiv und funkiger Soundtrack und eine Black Exploration Klassiker der 70er Jahre. Also Dienstag, Schafft, schwer zu empfehlen. Und am Mittwoch, den 5.8. ebenfalls um 9:30, also 21.30 Uhr, wird Aru gezeigt. Ein Film aus Norwegen, Schweden, Finnland gedreht, 1926, Regie Elle Sophie Sara. Und norwegisch, schwedisch, finnisch, nordsamische Sprache mit Original mit Untertitel. Und Elli Sophie Sara wurde in Sápmi geboren. Sie verbindet samische Körperlichkeit, Spiritualität und Gesang und setzt sich mit dem kulturellen Erbe verbunden und Resistenz auseinander. Aru ist das Spiel vom Debüt. Und einen weiteren Film möchte ich gleich noch empfehlen, den ich mir angekreuzt habe. Und der spielt am Donnerstag, dem 6. August. Ebenfalls um 21.30 Uhr The Proposition. Australien, Großbritannien 2005, Regie John Hillcoat, 99 Minuten, Englisch Original mit Untertitel. Und der Text zu dem Film lautet World Wide Western vom Feinsten. Brutal und schonungslos, zum Nachdenken anregend und mit hervorragenden schauspielerischen Leistungen. Dieser australische Western ist einer der besten Beispiele für dieses Genre. Ja, wer auf Western steht und sich das anschauen mag, am Donnerstag, 6.8. die Proposition um 9:30. Und wenn wir gleich noch bei dem Programm der Woche sind, gibt's am Freitag, dem 7.8., diesmal schon beachten um eine Viertelstunde früher, um 21.15 Uhr, einen ganz alten Film, The Wizard of Oz, der Zauberer von Oz, USA 1939, Regie Victor Fleming. Und ja, es ist einfach ein Klassiker dieser Märchen- oder Buchverfilmung, Der Zauberer von Oz. Und ich denke, ja, ein ganz eigenes Erlebnis, einen Film zu sehen, der vor knapp 100 Jahren, 1939, gedreht worden ist und immer noch die Qualität hat, dass man zeigen kann. Und wer die Geschichte von dem Zauberer von Oz nicht kennt, den Film gehen und man spart sich das Buch lesen. Ja, und jetzt gebe ich noch etwas Musik und kann dann weitere Filmempfehlungen abgeben.

Ja, Musik von, Radio abschalten, Rückkopplung, Musik von Otto Horbert und Michael Hager, wunderbare Mucke, und die begleitet meine Sendung, die Sendung Film ab, das monatliche Filmmagazin auf Radio Freirad, jeweils am ersten Montag des Monats von 19 bis 20 Uhr. 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Zurück noch zum Open-Air-Kino im Zeughaus. Noch einmal die Info. Das Zeughaus ist in der Zeughausgasse in Innsbruck, im Sacken. Altes Gebäude, großer vierkantiges Gebäude mit einem Museum drinnen und einem riesen Innenhof. Und in diesem Innenhof ist die größte Leinwand Westösterreichs aufgestellt. Und da werden im ganzen August jeden Abend Filme gezeigt, immer nach der Dämmerung. Das heißt, die Filme fangen jetzt den nächsten Tag um 9:30 an, und dann wird es immer etwas früher, je nach Sonneneinstrahlung oder je nach der Dämmerung. Die Filme werden bei jedem Wetter gezeigt. Es gibt die Möglichkeit, sich unter die Arkaden hinzusetzen, um vor Regen geschützt zu sein und trotzdem einen Film zu sehen. Und es gibt wie alle Jahre ein wunderbares Catering, und man kann sich da ein Jausen oder Essen holen und was zum Trinken und damit Open Air Kino schauen, und einfach ein wunderbares Erlebnis. Und das Leo Kino Cinematograph und das Treibhaus betreiben das schon seit 1995, dieses Open Air Kino im Zeughaus. Und danke an alle Beteiligten, die das möglich machen, und immer wunderbar, da Filme zu gehen. Und jetzt möchte ich noch auf ein paar Filme eingehen, die demnächst kommen. Und am Samstag, dem 8.8., dann schon um 21:15 Uhr, also wie gesagt, eine Viertelstunde früher als heute, wird der Film Die Krädel gezeigt. Österreichischer Film, 1922, von 2022, Regie Margreiter und Brunner. Und deutsche Fassung mit englischen Untertitel und 90 Minuten lang. Und es geht um den Skatepark Die Krädel in Brixlek. Und das Skatepark des Krädel in Brixlek ist ein legendärer Meilenstein der europäischen Skateboardgeschichte. Was im Jahr 2001 im Tiroler Unterland entstand, veränderte die europäische Skateparkszene nachhaltig. Und das war der größte Skatepark. Damals der größte Skatepark Europas. Und ja, und ich denke, wer sich für die Skater-Szene interessiert oder einfach nur wissen mag, ja, wie es ist oder selber Skateboard fährt, wunderbarer Film, und einmal ein Film, der in Tirol entstanden ist. Am Sonntag, den 9.8., also kommenden Sonntag um 21:15 Uhr, wird der nächste Film gezeigt. Und der Film heißt Hass, La Haine, also Französisch, der Hass, und aus dem Jahr 1995 von Mathieu Kassovitz, und ist ein 96 Minuten langer Film, französischer Film mit Untertitel. Und es geht ein Tag, der das Leben des Protagonisten Hubert Seth und Vince dauerhaft verändert. Ein marginalisiertes Pariser Banlieue als Schauplatz für einen hoffnungslosen Kampf gegen das System. Der Hass ist so aktuell wie nie. Ja, finde ganz ein spannender Film, und man kann da mit dem Kino in eine Welt eintauchen, die man hoffentlich selber nicht erlebt hat oder erleben muss.
aber ein wichtiger Film und sehr zu empfehlen. Montag, dem 10. August, ebenfalls um 21.15 Uhr, wird der Film gezeigt, Rental Family, ein japanisch-USA-Film von 1925, Regie Hirkari, 110 Minuten und in Japanisch und Englisch mit Untertitel. Ein erfolgloser US-Schauspieler, Brendan Fraser, arbeitet in Tokio bei einer Live-Familienagentur. Beim Vortäuschen echter Beziehungen verschwimmt die Realität und er findet unerwartet neuen Lebenssinn. Ja, wie man da eintauchen mag in japanische Kultur, japanische Eigenheiten, denkt der Film Rental Family am Montag, den 10.8., ist das schwer zu empfehlen. Ich würde mir gerne noch am Dienstag, den 11.8., einen Film anschauen, da ebenfalls um 21.15 Uhr. Bruno, der junge Kreisky. Ein Film aus dem Jahr 2025 aus Österreich, Regie Harald Sicheritz und 116 Minuten und in deutscher Originalfassung. Ein junger Idealist, der für Freiheit, Gerechtigkeit und Demokratie kämpft. Bruno Kreisky manövriert durch die politischen Spannungen des Europas der 1930er Jahre. Der Beginn eines außergewöhnlichen Lebensweg. Und für die ganzen Jungen unter uns, Bruno Kreisky war SPÖ oder Sozialdemokrat und war dann lang Kanzler in Österreich und hat Österreich einfach verändert. Ist immer noch ein Idol für viele Politiker von jeder Couleur und er hat einfach mitgeholfen, Österreich in die Moderne zu tragen, das Land verändert und ja, und danke, dass es ihn gegeben hat. Mittwoch, dem 12.8. um 21.15 Uhr gibt es einen weiteren Film im Open Air Kino im Zeughaus und der Film heißt Stoff, ein Spitzengeschäft. Ein Film aus Österreich 2025, Regie Baldauf und ohne W und Reiterer und Weingartner. 88 Minuten Englisch, Deutsch und Yoruba mit Untertitel. Man folgt den Fäden einer Geschichte, die Nigeria und Österreich seit Jahrhunderten eng verwebt. So vielschichtig wie die Stoffe selbst beschwört der Film die Geister, die in der Nähe der Kolonialgeschichte lauern. Ja, und dann noch einen ganz alten Film wird am Donnerstag, den 13.8. um 21.15 Uhr gezeigt: River of No Return. Klassiker USA 1954, Regie Otto Preminger. Es kann spoilen, also der Leo-Kino-Cinematograph aus dem Otto Preminger-Institut. Otto Preminger war ein österreichischer Regisseur, der dann speziell dann in Amerika sehr berühmt worden ist. Und ein Text zu dem Film River of No Return: If you listen, you can hear it call. There's a river called the River of No Return. Sometimes it's peaceful and sometimes wild and free. Love is a traveler on the river of no return. Ach, Marilyn. Ja, ein Film mit Marilyn Monroe und auch 2054 und ich habe den vor vielen Jahren schon gesehen. Aber der Film funktioniert und ist einfach ein spannender Film und wert einzutauchen in einen Filmklassiker aus dem Jahr 1954 am Donnerstag, den 13.8. Und ja, vielleicht noch gleich ein paar Filmempfehlungen, wenn wir schon dabei sind. Also es geht, Sie hören die Sendung Film ab und es gibt Filmempfehlungen für das Open-Air-Kino im Zeughaus in Innsbruck. Und wie schon gesagt, das Zeughaus ist ein großer Innenhof im Sacken in Innsbruck in der Zeughausgasse. Und da werden auf einer riesen Leinwand Open-Air-Filme den ganzen August gezeigt. Und es gibt da super Catering, man kann da was jausen und was trinken und wunderbare Filme sehen. Und dazu möchte ich noch die sechs nächsten Filme kurz besprechen. Am Freitag, dem 14. August, wird ebenfalls um 21.15 Uhr der Film 4-3 gezeigt. Österreich-deutsche
Produktion aus dem Jahr 1926 und die Regie Adrian Goyinger. Und der Film dauert 120 Minuten. Und wo gerade noch eine vierköpfige Familie zusammen durchs Leben geht, bleibt nach einem tragischen Autounfall nur noch Mutter Barbara übrig. Mutig und unkonventionell stellt sie sich ihrer Trauer. Ja, schweres Thema, aber Goldinger hat die Fähigkeit, wunderbare Filme zu drehen, die auch schwere Themen ins Herz und ins Hirn schicken. Und 4-3 schwer zu empfehlen am Freitag, den 14.8. Am Samstag, dem 15.8. um 21 Uhr, Sie sehen, also die Zeit geht jetzt etwas noch vor, also schon um 9 Uhr am Abend, am Samstag, den 15.8. wird der Film Fiume um Morte gezeigt. Politischer Film, eben für mich schon angestrichen, und der wurde in Kroatien, Italien und Slowenien gedreht, 2025. Und die Regie führte Igor Bitinovic. Und der Film ist in Italienisch und Kroatisch mit Untertiteln. Dauert 113 Minuten. Und es ist eine surreale Aufarbeitung der italienisch-profaschistischen Besetzung der Stadt Rijeka nach dem Ersten Weltkrieg durch Gabriele Di Annunzio. Eine brutal sachlich, zugleich trotzig bankige Filmreise. Der Gabriele Di Annunzio ist der politische Nationalheilige Italiens, weil er eigentlich die Vereinigung Italiens mit angetrieben hat, war aber ein Dichter und ein bisschen eine schräge Persönlichkeit und hat eben die Stadt Rijeka, früher Fiume, in heutigen Kroatien, früher hat das eigentlich zuerst zu Österreich-Ungarn und dann zu Italien gehört, und die Stadt da mit faschistischen oder profaschistischen Helfern ja besetzt, und das ist die Geschichte dazu, und finde einen wunderbaren Film und schwer zu empfehlen. Am Sonntag, dem 16.8., diesmal schon auch um 21 Uhr, also sehen, die Filme fangen jetzt früher an, also um 21 Uhr am Sonntag, dem 16.8. gibt es einen Film On the Wave. Und der Film ist aus Deutschland, 2025,

20 Meter oder was hoch sind und sehr vertrauen sich, diese Wellen zu reiten. Und das ist ein Film on the Wave über diese Riesenwellen. Am Montag, dem 17.08. um 21 Uhr kommt ein weiterer Film und die Phoenician Shame, USA, Deutschland 2025 und Regie Wes Anderson. Ja, mit Wes Anderson braucht man nicht sonst gar nicht mehr viel was dazu sagen, aber ich möchte es trotzdem vorlesen. Englischer Film, Original mit Untertitel und eine Geschichte über Entfremdung, Verantwortung und verborgene Wahrheiten. Getarnt als Familiendrama oder doch als Agentenfilm. Wes Anderson, unverkennbarer Stil, wird dabei einmal mehr selbst zur Hauptfigur. Ja, Wes Anderson-Filme immer zu empfehlen und das finde ich wirklich, das wird dann Highlight sein vom Monat. Oder vielleicht gibt es noch mehr und da sehe ich gerade das nächste Highlight. Am Dienstag, den 18.08. um 21 Uhr gibt es den Film Holla Frida. In Kanada und Frankreich gedreht, 2025. Regie André Cardy und Karine Vezina. Deutsche Fassung, 82 Minuten. Und mit guter Laune und einer großen Portion Feminismus erzählt der farbenfrohe Film von der Kindheit Frida Kahlos, einer der bekanntesten Künstlerinnen des 20. Jahrhunderts. In deutscher Fassung für alle ab 6 Jahren. Naja, wie auch immer, auf alle Fälle, Holla Frida. Und wer immer schon irgendwo in einem Geschäft war, das sicher Holla Frida Tasche oder Bild was gesehen und da wunderbare feministische Künstlerin, die aus Mexiko und da geht es eigentlich Holla Frida eigentlich um ihr Leben. Und vor dem nächsten Musikblock möchte ich noch den Film vom Mittwoch, den 19.08.21 Uhr empfehlen. Und der Film lautet Father Mother, Sister Brother, oder Father Mother, Sister Brother, und ist USA, Irland, Frankreich, Italien und Japan 2025 und ein Film von Jim Jarmusch. Ja, braucht mir nicht viel sagen, Jim Jarmusch-Filme sind einfach wunderbar und der dauert 111 Minuten in Englisch, Französisch, Italienisch, aber mit Untertitel. Und Jim Jarmusch ist es kein. Es ist kein Geheimnis, ist einer unserer Liebsten. Ruhig, beobachtend und ohne Wertung durchziehen feine Fäden die Melancholie sein Werk. Sein neuester Streich gewann in Venedig 1925 den Goldenen Löwen. Ja, schwer zu empfehlender Film. Und jetzt waren wir da schon am. Gibt noch eine ganze Reihe von Filmen. Und darüber werde ich eigentlich nach dem nächsten Musikblock sprechen.

Ja, Sie hören die Sendung Filmab, das Filmmagazin auf Radio Freirad. Und ja, Sie haben gerade Musik gehört von Otto Horvath und Michael Hager und die Sängerin Moez Medina. Wunderbare Stimme und wunderbare Mucke. Und Sie hören die Sendung Filmab, Hermann Leitner live im Studio auf Freirad. Freirad 105,9 MHz und die Sendung Filmab, das monatliche Filmmagazin, jeweils am ersten Montag des Monats von 19 bis 20 Uhr. Und die heutige Sendung hat den Schwerpunkt des Open-Air-Kinos im Zeughaus im August 2026. Und wie schon gesagt, das Zeughaus ist in Innsbruck im Sacken in der Zeughausgasse. Ein riesen alter Innenhof von einem alten, sehr alten Gebäude und eben der größten Leinwand Westösterreichs. Und dann werden im ganzen August wunderbare Filme am Abend gezeigt, Open-Air-Filme. Und es gibt ein super Catering, man kann was trinken, man kann Freunde treffen, Freunde finden und einfach ins Kino gehen. Und bei jedem Wetter, das muss man dazu sagen, Open-Air-Kino findet bei jedem Wetter statt. Und wenn es halt wirklich schwer regnet, muss man sich in die Arkaden setzen und kann trotzdem einen Film genießen. Zu den Filmen, die gezeigt werden, sind wir gerade am Donnerstag, dem 20. August um 21 Uhr. Und da wird Kalle in Malaga gezeigt, ein finnisch, französisch, spanisch, deutscher, belgisch, marokkanischer Film von 2025. Und es geht in einem Film, ein Umzug in ein Seniorenheim kommt für Maria nicht in Frage. Mit Einfallsreichtum und unbeirrbaren Willen setzt sie alles daran, ihre Wohnung zu behalten. Dieser Widerstand weckt die Lebensfreude auch bei uns. Und als nächsten Film, den habe ich mir schon angekreuzt, ist am Freitag, den 21. August um 21 Uhr, The Fall. Indien, USA, Großbritannien 2006 und die Regie Darsim Singh. Und ist ein 117-Minuten-Film, Englisch mit Untertitel. Und es geht im Film um Los Angeles in den 1920ern. Ein verletzter Stuntman erzählt einer kleinen Patientin eine fantastische Geschichte, in der die beiden selbst eine Rolle spielen. Bald verschwimmen die Grenzen zwischen Erzählung und Wirklichkeit. The Fall am Freitag, 21.08. 21 Uhr. Und als nächstes Film möchte ich am Samstag, den 22. August um 21 Uhr Vaterland empfehlen. Polen, Deutschland, Frankreich, Italien 2026 und Regie Pawlokowski. Und es geht im schillernden Schwarz-Weiß, gehen wir mit Thomas Mann auf die Reise in nicht so ferne Vergangenheit. 1949, Deutschland sei entnazifiziert und verleiht wieder Preise. Bestimmt einer der besten Filme des Jahres. Vaterland. Ja, wer es nicht weiß, Thomas Mann war mit seinem Bruder einer der wichtigsten deutschen Schriftsteller des 19. Jahrhunderts. Aber man kann ja alles googeln oder im Links im Leo Kino Cinematograph Programm nachlesen oder sich einen Trailer runterladen. Am Sonntag, den 23.08. 21 Uhr, spielt Guts, a female Expedition through Africa und Film von 2025 und mit ihrem Offroad-Auto Petra, vier Surfboards und ganz viel Mut reisen Patricia und Marie 5 Monate durch Nordwesten Afrikas. Eine Geschichte über Women's Empowerment, Freiheit und die Verbindung zur Natur. Ja, sehr cooler Film. Und am Montag, den 24.08. wird diesmal um 20.45 Uhr, Sie sehen, also die Zeit wird immer früher, also 20.45 Uhr, Montag, der 24.08. Bugonia, ein Film aus Irland, Großbritannien, Kanada, Südkorea und USA 2025 gezeigt. Und der Text zu Bugonia, bitterböse mit klarem Blick für die grotesken Banalitäten des menschlichen Lebens im 21. Jahrhundert, inszeniert Yorgos Lanthimos, diesen Science-Fiction, Verschwörungstheorie, Krimi mit Humor und Augenzwinkern. Ja, schwer zu empfehlen, auf alle Fälle eben mal angekreuzt. Und
Dienstag, den 25.08. um 20.45 Uhr, das wandelnde Schloss, Japan 2004. Und Sophie wird von einer Hexe ihrer Jugend geraubt und auf der Suche nach der Aufhebung des Fluchs muss sie das Geheimnis des Schlosses und dessen Herrn, dem launischen und selbstverliebten Zauberer Haruro, lüften. Ja, besten Trailer schauen und dann entscheiden, ob man hingeht. Am Mittwoch, den 26.08., ebenfalls um 20.45 Uhr, wird Hamnet gezeigt. USA, Großbritannien 2025, Regie Chloe Zhao. Und Agnes und Wilhelm Shakespeares Sohn Hamnet stirbt an der Pest. Die Liebe seiner Eltern droht, an deren Trauer zu zerbrechen. Das Drama Hamlet lässt den geliebten Sohn seit Jahrhunderten nicht in Vergessenheit geraten. Ja, hab dann Film schon im Leo-Kino heuer gelaufen und ja, ganz ein spannender, wunderbarer Film und ja, Shakespeare ist Shakespeare. Am Donnerstag, den 27.08. wird dann um 20.45 Uhr All the President's Man, ein Film aus den USA 1976 gezeigt von Alan Bakula und The Guardian is Granddaddy of all journalistic movies. Bezeichnet wird der Film 50 Jahre alt, aber kein bisschen uninteressant. Mai gibt es noch einen Skandal, der den US-Präsidenten zu Fall bringen könnte. Ja, The President's Man, es geht eigentlich um Nixon und die Geschichte und amerikanische Geschichte, aber ganz spannend, obwohl es ein Film aus dem Jahr 76 ist. Am Freitag, den 28.08., diesmal um 20.30 Uhr, also 20:30, wird No Other Choice aus Südkorea gezeigt, 2025, die Regie Park Chan-wook und als Mansu seinen Job an eine KI verliert, in eine finanzielle Krise schlittert und trotz zahlloser Bewerbungen keine neue Anstellung findet, greift er zu drastischen Mitteln, um in Zukunft der einzige Bewerber zu sein. Ja, denke ich, ein spannender Film und Südkorea. Und da kommen immer wieder ganz skurrile, spannende, teilweise brutale Filme her. Samstag, den 29.08. um 20.30 Uhr, wird Marty Supreme gezeigt, ein finnisch-USA 2025-Film von Josh Safdie. Und es geht der Weg vom Schuhverkäufer zum Tischtennis-Weltmeister, ist lang und steinig. Marty macht es sich und seinen Freund nicht leicht, er setzt alles aufs Spiel. Wird sich sein Ehrgeiz am Ende lohnen? Ja, ein Ping-Pong-Film. Und ja, und als letzten beiden Filme im Open Air Kino im Zeughaus wird am Sonntag, den 30.08. um 20 Uhr, also diesmal 20 Uhr beachten, es wird immer früher, One Battle After Another. USA 2025, Regie Paul Thomas Anderson und eine Gruppe ehemaliger Revolutionäre schließt sich erneut zusammen, um die Tochter eines ihrer Mitglieder zu retten. Die Hauptrolle übernimmt Oscar-Gewinner Leonardo DiCaprio. Ja, ich habe den Film schon im Kino gesehen. Wunderbarer Film, spielt mit amerikanischer Geschichte, spielt mit Revolutionärtum und ist natürlich ein sehr menschlich und super gespielter Film, wie der Leonardo DiCaprio da als alterner Revoluzer nochmal in die Revolution reintaumelt und ja, wunderbarer Film. Und am Montag, dem 31.08. als letzten Film um 20 Uhr diesmal, also Montag, 31.08. um 20 Uhr, der Film Only Lovers Left Alive. Großbritannien, Deutschland, Frankreich, Zypern, USA 2012. Regie und Buch Jim Jarmusch und Englisch mit Untertiteln. Adam und Eve als lebensmüde Vampire, die Jahrtausende überdauert haben und nun mit viel Weltschmerz wie zu einem Gläschen Blut den langsamen Verfall der Welt beobachten. Ja, ich habe den Film schon ja, zwei oder dreimal gesehen. Wunderbarer Film und man kann in diese moderne Vampirwelt dieses Vampirbärchens eintauchen und
schon erlernen, wie sie da einen Flug von USA nach Marrakesch buchen, der immer nur in der Nacht fliegen darf, weil ja Vampire Talkshows sein. Also wunderbarer Film und schwer zu empfehlen und als letztes Movie des Monats fürs Open Air Zeugers Kino am Montag, den 31.08. 20 Uhr, Only Lovers Left Alive. Ja, ich hoffe, ich habe Ihnen etwas Geschmack gemacht auf das Open Air Kino im Zeughaus in Innsbruck. Zur Info am besten Lehrkino, Cinematograf googeln oder Zeughauskino googeln und man kriegt das Programm und die Trailer und alle Infos. Filme gibt es bei jedem Wetter. Es gibt super Catering. Man kann sich da eine Jause holen und im Kino essen und natürlich auch trinken und rauchen und nette Menschen treffen. Und es ist jeweils ein Gesamterlebnis mit vielen wunderbaren Leuten, einen Sommerabend oder auch einen Regenabend im Open Air im Kino zu verbringen und wunderbare Filme zu sehen. Danke ans Leo Kino und ans Treibhaus, die es möglich machen. Und Open Air Kino im Zeughaus gibt es seit 1995 und hoffentlich noch, solange es Kino gibt. Und jetzt gibt es noch etwas Musik von der CD Otto Horbert und Michael Hager.

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0: Willkommen, liebe Hörerinnen und Hörer. Bei All That Jazz im Freirad Innsbruck begrüßt Sie Gottfried Zimbriger und die Dixieland Corporation Innsbruck mit That's a Plenty. Zu Gast in der Sendung sind heute die Sängerin Judith Randolph und ihr Vater, der Pianist Edi Randolph, zusammen zwei Fünftel der Formation Blue Note und Plona.
1: Genau.
0: Grüß euch, willkommen in der Sendung.
2: Grüß Gott.
1: Hallo, grüß dich.
0: Wie kommt es dazu, dass der Name Plona heißt, aber ihr seid ja eigentlich die Familie Randolph?
2: Ja, diese Geschichte geht jetzt ein bisschen weiter zurück, weil meine Großmutter, die war eine gebürtige Ploner und die Ploner-Familie, die war eigentlich sehr musikalisch schon damals und hat eigentlich Reisen durch Deutschland und den Südtiroler Raum gemacht und haben da eigentlich schon Konzerte gegeben. Und da hat sie die sogenannte Fini Ploner und das war eine begnadete Sängerin. Ja, und das hat sich so entwickelt und der Hausname von uns, weil wir im Gasthaus aufgewachsen sind, das war das Ploner Gasthaus, also Gasthof Stern, aber da ist man hingegangen, wir gehen zum Ploner.
0: Ja.
2: Und diesen Namen, den haben nachher meine Kinder, also der Tobias und die Judith sozusagen übernommen, haben gesagt, klingt cool, wir nennen uns einfach als Ploner.
1: Ja, genau. Ja. Da haben wir dann entschieden vor ein paar Jahren, dass wir eigentlich ganz gern als Duo dann doch unterwegs sein möchten. Also es waren einfach gerade die Anfänge, wo wir gesagt haben, okay, eigentlich möchten wir ausgehen und wirklich Musik machen, so wie es eben der Papa schon mit der Jazzband Blue Note gemacht hat. Und dann haben wir uns eben entschieden, dass wir uns Ploner nennen, beides einfach.
0: Und wie lange gibt es das jetzt?
1: Ploner?
2: Das ist eine gute Frage.
1: Uns gibt es jetzt schon seit 4 Jahren, also
0: ja.
1: Ploner, also der Tobi und ich eben haben angefangen und dann habe ich dann irgendwann die Freude zum Jazz gefunden, habe dann eben den Lehrgang begonnen im ja. Haus der Musik und dann habe ich gewusst, dass mein Papa Jazz macht, viel mit seiner Band und dann habe ich mir gedacht, eigentlich ist das total mein Traum. Also Jazzsängerin zu sein. Ich werde niemals vergessen, wie das erste Mal mich dazu entschieden haben, dass ich eigentlich Jazz singen will. Das war dann eben, wo wir im Kulturstadl gewesen sind, in Mirming. Und da hat der Papa mit seiner Jazzband gespielt.
0: Ja.
1: Und dann am Ende, davor haben sogar ich und mein Bruder nur gespielt, als Vorband quasi, als Ploner. Und dann ist Blue Note gekommen. Und dann am Ende vom Konzert hat dann mein Papa gesagt, ja Judith, machst du nicht Smile singen? Und dann haben wir das gespielt als Jazzballade und das hat mir dann so unglaublich gefallen, dass ich gesagt habe, eigentlich will ich Jazz machen. Und ja, und dann sind der Papa und ich viel unterwegs gewesen ja. und dann auch mit der Band zusammen. Und dann bin ich dann zur Sängerin vor der Band gekommen und dann haben wir halt mir einfach dazu entschieden, ja okay, passt. Fügen wir das doch alles zusammen, wenn wir eben, wer seien wir, wenn wir unterwegs sind? Das war dann die ja. große Frage, das habe ich dann selber erst rausfinden müssen. Und dann habe ich mir eigentlich gedacht, okay, sinnvoll ist natürlich, wenn ich mit der Familie spiele, also eben mit dem Tobi oder mit dem Papa, dann sind wir Ploner. Und wenn wir mit der Band sein, dann sind wir Blue Note.
0: Aha.
1: Genau.
2: Wobei ich noch dazu sagen muss und ergänzen, also die Mama ist natürlich auch sehr musikalisch und da machen wir auch einige Sachen zu viert,
0: ja.
2: also wobei wir quer durch die Bank eigentlich alles mehr oder weniger spielen, so von Volksweisen bis hin eben zum Jazz, also ist alles vorhanden, mehr oder weniger.
0: Ja. Mhm. Aber jetzt das Gesangsduo sozusagen, das ist schwerpunktmäßig Jazz, oder?
1: Genau.
2: Ja.
1: Ja. Genau.
2: Mhm. Das hat sie eigentlich, weil ich war eigentlich immer schon ein bisschen Jazz-fanatisch
0: ja.
2: und das hat mich immer schon interessiert, diese Improvisation beziehungsweise die großartigen Pianisten, die es da eben gegeben hat mit Bill Evans, Oscar Peterson und das war, hat
0: nicht
2: mich auch
0: vergessen, Fats Waller.
2: Fats Waller, ja, genau.
0: Man hört ihn teilweise.
2: Ja, na, wie gesagt, das hat mich immer schon fasziniert und das wäre wahrscheinlich auch die Kinder ein bisschen mitgeben haben, also dieses Jazz ist einfach, ja, einfach nicht schön zu hören.
0: Ja, dann spielen wir gleich ein bisschen Musik dann. Habt ihr irgendwelche speziellen Wünsche, was wir spielen sollten?
1: Ich meine, ich persönlich, ich liebe The Nearness of You. Das ist einer meiner absoluten Lieblings-Jazz-Balladen momentan. Hm. Und ansonsten, ich bin ein totaler Fanat von eben Ella Fitzgerald, Frank Sinatra, die mag ich ganz, ganz gern.
0: Ja.
1: Und Samara Joy finde ich super.
0: Das ist also eigentlich die großen Entertainer.
1: Ja, ganz genau. Also es gibt ja momentan, habe ich wieder viele gefunden, wo ich mir gedacht habe, so, ja, höre ich sehr gern. Aber ich bin auch ganz, ganz großer Fan von der Whitney Houston.
0: Ja.
1: Habe mir viel von ihr abgeschaut. Und genau, also das ist natürlich nicht aus der Richtung, aber ich bin auch ganz, ganz gern im Soul drinnen. Ich singe sehr, sehr gern viel Soul und jetzt auch mit der Insighten Big Band, wo ich dabei bin. Da machen wir eben quer durch die Bank eigentlich, wir machen eigentlich so einen Mix aus Soul und Jazz, was mir extrem gut gefällt, was richtig cool ist. Ja, generell mit den Big Bands bin ich jetzt momentan auch mit der Big Band vom Alexander Kuttler.
0: Ah ja.
1: Genau, da ist dann
0: Alexander Swingtime Orchestra.
1: Ganz genau, ganz genau. Da sind wir nachher zu Weihnachten, machen sie ein Konzert im Haus der Musik, wo ich dann auch dabei sein darf. Ja, auch vom Tauschgeog, die Big Band.
0: Ja, der Alex war eh schon mehrfach in der Sendung auch.
1: Ah ja. Ja, genau.
0: Okay. Eine Anmerkung zur gespielten Musik. Wir haben das Interview aus Termingründen vorab aufgezeichnet und ich habe die Musik erst nachträglich bekommen. Deshalb gibt es da keine bestimmte Ordnung, sondern ich setze sie, wie es gerade hineinpasst, ein. Als erstes kommt jetzt das Stück The Nearness of You, das Judith erwähnt hat, vorgetragen von Judith und Edie. Das ist ein Stück von 1937, komponiert von Hoagy Carmichael mit einem Text von Ned Washington.

0: So, in der Musikpause haben wir jetzt angefangen, uns ein bisschen im Hintergrund zu unterhalten über die Entwicklung in der Musik, jetzt speziell im Jazz. Also erstens einmal, dass halt sehr viele junge Musiker und Musikerinnen nachkommen, aufgrund des vorhandenen Lehrgangs auch. Und ich weiß, also es gibt da am Mozarteum zum Beispiel einen Jazz-Lehrgang für Pianisten. Ich weiß nicht, ob sie für andere Instrumente auch haben. Ich weiß nur, dass also zwei Bekannte von mir, Pianisten, dort eine Abschlussprüfung Jazzpiano gemacht haben.
1: Genau, also es gibt vom Konservatorium aus gibt's eben den Jazzlehrgang.
0: Ja.
1: Und den kannst du dann, den kann man in allen, bei allen Instrumenten kann man das dann machen.
0: Naja, am Konservatorium ist natürlich eigentlich komplett.
1: Genau.
0: Also das hat damals angefangen, haben es der Florian Brambeck und Stefan Costa miteinander.
1: Genau.
0: Ja. Wenn ich es richtig in Erinnerung habe.
1: Genau.
0: Gibt's jetzt schon ziemlich lang.
1: Ja.
0: Und die Folge davon ist natürlich eine Fülle von Musikerinnen und Musikern. Damit wird auch das Auftreten schwieriger.
1: Ja, ja, genau. Also im Mozarteum, da ist jetzt, man kann eben IGB oder ME, nämlich A als Jazz,
0: ja,
1: studieren. Das hat es früher eben nicht gegeben. Da hat man nur Klassik machen können. Und jetzt kann man eben auch, also ich mache jetzt eben zum Beispiel Instrumentalgesangspädagogik mit Jazz-Pop-Gesang.
0: Ja.
1: Und das ist, glaube ich, noch nicht so lang, dass man das machen kann. Aber ich bin sehr froh, dass ich das
0: jetzt... Also du bist am Konservatorium jetzt, oder?
1: Ich bin Mozarteum und Konservatorium.
0: Ach so, beides.
1: Genau, genau.
0: Habe ich nicht gewusst, dass man das kombinieren kann.
1: Ja, tatsächlich. Also IGB ist immer so eine Kombination, ja, aus...
2: Instrumentalgesangspädagogik.
1: Genau, also IGB ist dann ja sehr...
0: Ja, was machst du für ein Instrument?
1: Ich spiele ein bisschen Klavier. Ich meine, IGB Gesangs Jazzpop, ich muss quasi Klavier dazu nehmen,
0: ja,
1: weil ich, wenn ich dann unterricht, natürlich auch meine Schüler begleiten muss und oder darf.
0: Ja.
1: Und deswegen muss ich natürlich auch Klavier auch spielen können.
0: Ja.
1: Und das ist natürlich wichtig. Genau.
0: Und reizt dich das Unterrichten?
1: Sehr. Ja. Ich tue wahnsinnig gern unterrichten, habe ich gemerkt. Eben also bei Freunden oder so, wenn ich jemandem was beibringen kann, gerade eben im Jazzgesang, Gesang, egal in welche Richtung, eigentlich Pop, Jazz, dann, also ich habe da unglaubliche Freude dran, wenn Menschen rausgehen und ich weiß, dass sie da irgendwas bewegt haben. Das gefällt mir.
0: Ja, das ist natürlich sehr wichtig, dass man da mit dem Herzen dabei ist. Ne?
1: Genau, genau. Ja.
2: Sehr. Ja.
0: Bevor es jetzt mit dem Edi weitergeht, noch einmal etwas Musik. Ein Stück von Duke Ellington und Bob Russell. Don't Get Around Much Anymore. In diesem Fall jetzt mit Klavier, Bass und Schlagzeugbegleitung.

0: Apfel fällt nicht weit vom Stamm. Ja. Ich bin nämlich auch Pädagoge. So. Und ja. Und
1: das Musikpädagoge auch.
0: Auch, ja. Ich unterrichte Musik eben an der Mittelschule und das macht so Spaß. Also mit jungen Leuten zu arbeiten, das ist, und ihnen wirklich, also ich muss da mit gutem Beispiel immer vorangehen und sie haben zu mir haben gesagt, ich bin so begeisternd, also und drum springt der Funke sofort rüber und es macht einfach Spaß, eben mit den Kindern zu musizieren und zu singen und das hat was, ja, das hat was, weil da kriegt man nachher wieder viel zurück und das macht dann schon Spaß, ja.
1: Ja, das macht viel aus.
0: Ja.
1: Wenn du selber motivieren kannst, gell?
0: Ja, eben. Und darum bin ich ja immer noch eben sehr gern tätig an der Mittelschule und macht einfach Spaß, ja. Und solange der Draht passt, also finde ich das einfach toll.
2: Und genau, gerade am Konservatorium.
1: Das heißt, du hast auch eine Ausbildung am Instrument?
0: Ja, natürlich, ja. Also ich habe Schlagzeug eigentlich, war früher mein Favorite, mehr oder weniger, hab dann aber auf Klavier gewechselt, weil Schlagzeug zu schleppen und zu spielen, das ist einfach laut und schwer, aber mittlerweile gibt's die E-Pianos, die sind auch schwer, muss man ganz ehrlich sagen.
1: Ja, also,
0: vom Regen die Traufe.
1: Es hat vieles vereinfacht.
0: Ja.
1: Ich erinnere mich also zu der Zeit, wo ich meine Band gehabt habe, da bin ich ja so oft vor der Band einige Stunden vorher zur Auftrittsmöglichkeit hingefahren, Klavierstimme.
0: Okay, ja. Ja, das fällt jetzt in der heutigen Zeit.
1: Weil ich verlangt habe, dass wir ein bestimmtes Klavier dort haben. Und dann habe ich gejammert, ja, können Sie nicht kommen, das stimmen.
2: Aber selber kann man, oh je.
0: Obwohl man sagen muss, also ich spiele lieber auf dem richtigen Klavier als auf E-Pianos, weil der Klang ist einfach nicht synthetisch, sondern wirklich Natur, pur.
1: Ja, wobei die Gesampelten sind heutzutage schon ziemlich gut,
0: muss man
1: ehrlicherweise sagen.
0: Ja, auf alle Fälle.
1: Das ist nicht mehr so wie im Fender Rhodes.
0: Ja, Fender Rhodes ist natürlich auch ein Klassiker mittlerweile geworden.
1: Inzwischen ist es wirklich ein Klassiker und man muss den Sound mögen.
0: Genau, ne? Wir waren jetzt eben unlängst, also vor 2 Tagen sind wir eben am Workshop in Meran gewesen. Ja. Das war auch interessant. Und der hat eben am Flügel, also war mal ein Konzert von Immanuel Wilkens, hat er geheißen, Saxophonist. Mhm. Und da hat dann Klavierspieler dabei gehabt, der hat sowohl am Flügel als auch am Fender Rhodes gespielt. Also das sind jetzt mittlerweile Klassiker. Und ich hab's oft gesehen, dass das kombiniert wird.
1: Ja, ich weiß jetzt nicht mehr, wer das war, aber auch vor nicht allzu langer Zeit einmal am Trio oder Quartett das gehört, also wo einer wirklich Klavier und Fender Rhodes nebeneinander gehabt hat. Ja. Dann wieder ein bisschen Musik zwischendurch. In diesem Fall ein Klassiker des Bossa Nova, The Girl from Ipanema von Antonio Carlos Jobim.

0: Ja, wir haben gerade ein bisschen drüber geredet, dass das Alte im Jazz auch wiederkommt.
1: Genau. Also gerade was ich bei der Stimme beobachte, wenn ich jetzt wieder neue Menschen sehe, die was kommen, wo ich mir dachte, wow, ich habe gedacht, ich
0: Ja.
1: sing alt, so den alten Jazz, aber es war, man hat früher viel Wert auf eben Neutral Voice, wenig Vibrato und das war dann sehr modern quasi im Jazz,
0: Ja.
1: wie die Leute gesungen haben und jetzt kommt einfach wieder mehr Vibrato, mehr in dem klassischen Style, vom klassischen Style
0: Ja.
1: aus zu singen, in den Jazz eine und das ist die Art und Weise, die was mir eben am besten gefällt, so wie eben auch die Samara Joy
0: Swing
1: singt.
0: kommt zurück.
1: Der Swing kommt jetzt wieder, ja, also das ist total cool eigentlich auch zu beobachten, weil ich gedacht habe, so ja, es ist nur, es ist selten,
0: Ja.
1: dass man eben so von dem Alten
0: Ja, und
1: wieder
0: die ganze
1: geht.
0: Dynamik, oder?
1: Genau,
0: Auch.
1: die ganze Gesangsdynamik, das kommt alles, man will wieder so klingen wie
0: Ja,
1: früher.
0: ja.
1: Das viele Vibrato, das Klassische in der Stimme, das,
0: Das beste Beispiel ist eigentlich die Samara Joyce.
1: ja, die Samara Joy ist
0: Ja.
1: momentan die Reiterin vor
0: Ja.
1: dem, die was genau
0: Weil
1: eben
0: die
1: so singt.
0: ist noch keine 30 Jahre und also
1: Ja,
0: wirklich
1: ja.
0: unglaublich. Ja.
1: Ja,
0: Ja.
1: ich habe das gesehen, also der Manager vom Wiener Jazzland, mit dem ich sehr befreundet war. Und ich glaube, vor 10 Jahren haben wir da eine Sendung aufgenommen miteinander. Und er hat auch erzählt, dass viel mehr Junge drin sitzen, auch jetzt, wenn die Oldtime-Bands spielen.
0: Ja,
1: Ja.
0: genau.
1: Also 15-, 16-Jährige, habe ich gesagt. Genau. Ja, also, wie wir kurz davor in der Pause geredet haben, es seien wahnsinnig viele gute, junge
0: Ja,
1: Leute,
0: ja,
1: jetzt
0: ja.
1: auch im Haus der Musik.
0: Ja.
1: Also eben, ich bin angekommen im Haus der Musik und habe mir gedacht, das sind viele gute Menschen, aber was ich jetzt gesehen habe, also jetzt so im letzten Jahr vor allem auch, es seien wahnsinnige Newcomer jetzt unterwegs, die was erst 17 und
0: Ja,
1: 18
0: ja,
1: sind.
0: ja.
1: Also Klavier, Gitarre, wahnsinnige Leute, wo sie jetzt gesehen haben, wo ich mir echt gedacht habe, okay, also aus denen wird noch was ganz, ganz, ganz Großes.
0: Da kann man was hören, ja,
1: Und da kann man auf
0: absolut.
1: jeden
0: Ja,
1: Fall gespannt sein, jetzt auch in den nächsten Jahren,
0: da
1: was so
0: sind
1: kommt.
0: gerade aus der Umgebung von Schwaz sind einige
1: Ja, genau.
0: kommen in den letzten Jahren. Also jetzt aktuell die Gruppe Vitriol.
1: Ja. Genau.
0: Und dann, na, schon vorher, die sind allerdings momentan, glaube ich, so mehr oder weniger über Mitteleuropa verstreut. Die Föhn 3. Das ist. Mir fällt jetzt nicht ein, der Name Habe
1: von
0: was gehört
1: den
0: mal.
1: einzelnen Musikern fällt mir jetzt nicht ein.
0: Ja.
1: Das ist ein Keyboarder und Pianist und sein Bruder spielt Gitarre und Schlagzeuger dabei.
0: Ja.
1: Na eben, also
0: Ja. Und eben, also Abgänger vom, ich weiß es jetzt eben, weil wir mit der Judith eben, die weiß, die kennt die ganzen Musiker und da kommt wieder der Schlagzeuger und der Schlagzeuger. Und einige Abgänger, also vom Konservatorium, die zieht's nach Wien, München, also
1: ja.
0: die ziehen nachher schon in die Welt hinaus. Und das ist gut so, ja. Das
1: Ja.
0: macht Sinn.
1: Aber es ist cool zu sehen, dass sie quasi da im Haus der Musik anfangen. Und
0: Ja.
1: dann bin ich schon mal total froh, dass ich zumindest mal die Anfänge vor die Leute sehe. Und dann weiß ich ganz genau, dass die 100% weiterziehen
0: Na, die
1: werden.
0: kämen weiter,
1: Die
0: ja,
1: kommen
0: und
1: immer
0: die
1: ganz
0: sind
1: weit.
0: echt gut,
1: Ja, eben.
0: ja.
1: Aber man muss immer irgendwo anfangen. Und es ist dann cool zu beobachten, dass die Leute bei uns anfangen.
0: Ja.
1: Im kleinen Innsbruck.
0: Eben, das war ja früher, war eigentlich Wien, Graz, diese Ja, das waren die Zentren, Jazz-Ausbildungen,
1: ja.
0: genau, das waren die Zentren davor und dass es jetzt sich, ich hoffe, dass es sich wirklich in Innsbruck auch etabliert, also, weil, ja,
1: Ja,
0: das,
1: ich glaube, man kann sagen, es hat sich inzwischen etabliert.
0: schon,
1: Ja.
0: oder?
1: Hat sich auf
0: Ja.
1: jeden Fall
0: Ja.
1: etabliert. Also, wir haben viele, jetzt auch Professoren, ich weiß, es sind ganz wenige Professoren bei uns im Haus, die was wirklich aus Innsbruck sind.
0: Ja.
1: Also, die meisten Professoren sind eben aus Frankreich, aus Budapest, aus München, aus Wien.
0: Ja.
1: Und dadurch, von denen kann man schon hier extremst viel lernen. Und wo
0: Genau.
1: ich wirklich sagen muss, also ich habe jetzt auch
2: ein Freund, der was irgendwo anders studiert und gesagt hat, er kommt wieder,
1: ja,
2: weil so viel besser ist es dort quasi nicht, obwohl das eine große Jazzschule ist. Und trotzdem kommt er aber wieder, weil er gesagt hat, okay, da ist ein Lehrer und der kann mich weiterbringen.
1: Ja, wobei, man kann eh sagen, die erste Generation vom Jazz- und improvisierte Musiklehrgang ist inzwischen in Pension.
0: Ja, genau.
2: Ja, genau.
0: Also, Koster Stefan geht da, jetzt, nächstes Jahr.
1: Der Stefan, der Florian ist in Pension.
0: In Pension,
1: der
0: ja.
1: In
0: Pension.
1: Der Roland Heinz ist in Pension.
2: Genau.
0: Echt, oder?
2: Nee,
0: okay.
1: Ja. Ah, und den war der ist nach Portugal gezogen.
0: Okay.
1: Und hab,
0: lebt das Leben.
1: Ich fahre schon regelmäßig her noch.
0: Ja, Portugal ist schön, da würde ich ja gern sein, ja.
1: Jetzt wieder etwas Musik zur Abwechslung, einmal mit dem Klaviertrio von Blue Note. Just Squeeze Me von Duke Ellington und Lee Gaines.

0: Wie ist es, die restliche Besetzung von der Blue Note Band? Das heißt, da ist der Tobias, dein Bruder, Judith? Oder?
1: Genau, also ich bin mit dem Tobias, bin ich meistens im Duo dann unterwegs, gerade für Hochzeiten und Trauungen, wo wir dann eben ein Programm spielen, was eher mehr Pop, mehr Rock ist. Ja. Und dann gerade auch für Hotel-Gigs oder Jazz, wo ich dann wirklich quasi mein in Jazz ausleben kann. Da bin ich dann auch oft mit dem Raphael Besler unterwegs. Mhm. Und genau.
2: Mit mir.
1: Und mit dem Papa.
2: Ja. Und das, was ich da eben bemerkt habe, weil früher war ich ein bisschen skeptisch, dass man nur Jazz spielt und so. Da habe ich zu Judy gesagt, nein, wir müssen schon ein bisschen Pop-Songs reinbringen und so. Aber wir haben uns, oder sie hat mich eigentlich mehr oder weniger auch überredet, also machen wir wirklich nur Jazz und es kommt bei den Leuten gut an. Es ist Sparmusik und sie man kann sich da sehr gut identifizieren, also einfach zurücklehnen und einfach, es ist einfach eine feine Art von Musik, weil es ist nicht der strenge Jazz oder der Free Jazz, der was nachher im Konzertantal oft einmal zelebriert wird, sondern eher smoothig, also ganz leicht angehaucht, dass es ja eigentlich für jeden wirklich gut verständlich ist und gut aufnehmbar ist.
1: Ja, das Tolle ist eigentlich, dass, wie gesagt, wir haben es probiert. Wir haben anfänglich, sagen wir, im Hotel Valerie gespielt oder im Amy Winehouse Sachen, also
2: Songs,
1: Hit the Road Jack, halt die ganzen Sachen. Ja. Und dann haben wir tatsächlich gemerkt, dass das die Leute gar nicht abgeholt hat, überhaupt nicht. Also die. Und dann haben wir aber zwischendurch eben Jazz-Standards gespielt und das hat dann die Menschen abgeholt. Ja. Und dann haben, also wir haben dann schon einfach gemerkt, okay, die Leute nehmen das, was du selber am besten rüberbringst.
2: Ja.
1: Also das, was du überzeugst, als Musiker spielst.
2: Durch ins Herz dabei
1: ist. Genau, wo du mit dem Herz dabei drüber, bist, das kommt an. Alles andere, und da kann es nur so bekannt sein. Es hat die Leute nie abgeholt, wenn man sowas, also
2: ja,
1: es ist natürlich,
2: nie, aber, ja, natürlich aber,
1: nee, ja. Nicht, aber sie waren viel, also so habe ich es gemerkt und ich habe in die Gesichter gesehen, die Leute hat es viel mehr abgeholt, wenn wir dann Jazz-Standards gespielt haben und Jazz-Standards, die was
2: sie kennen auch.
1: Die, was sie kennen oder nicht kennen.
2: Climb Me to the Moon oder.
1: Nein, aber jetzt auch so Sachen wie zum Beispiel Tenderly.
2: Ja.
1: Tenderly ist jetzt ein Jazz-Standard, der was jetzt nicht so bekannt ist. Aber da, das holt die Leute ab. Oder auch The Nearness of You, das holt die Menschen ab. Du musst es einfach gleich mit Herz spielen.
0: Ja. Na, das ist auch meine Erfahrung. Also Lebendigkeit ist wichtiger als Perfektion.
1: Ganz genau.
2: Ja.
0: Falls Sie nicht von Anfang an dabei waren, Sie hören All That Jazz im Freirad Innsbruck von und mit Gottfried Zimbriger. Heute mit der Sängerin Judith Randolph und ihrem Vater, dem Pianisten Edi Randolph.
2: Ja. Es ist, wenn man sich mit dem identifizieren kann, nachher funktioniert es eigentlich.
0: Ja, ja.
2: Wenn ich jetzt wurscht, welche, also ich will jetzt keine Genre von Musikrichtungen jetzt da schlecht reden, also das will ich jetzt gar nicht, aber wenn ich Musik machen muss, die was mir nicht liegt, die was mir nicht gefällt, dann kann das nicht rüberkommen. Aber wenn mir Musik gefällt, dann kommt das ganz anders rüber, weil dann sieht man die Begeisterung eben.
0: Natürlich.
2: Und das ist das Rezept.
1: Genau. Mhm. Also ich will auch kein Genre, auf gar keinen Fall. Es ist, jeder muss sich in seinem Genre identifizieren können.
2: Es ist berechtigt. Jede Musik hat Richtung, hat seine Berechtigung. Das muss man wirklich klar sagen.
0: Ja. Und es ist auch so, die großen Entertainer im, sage ich mal, internationalen Showgeschäft, die haben auch die Grenzen ausgeweitet.
1: Ja.
0: Das heißt, die waren auch nicht so streng auf irgendeinen Stil fixiert.
2: Ja. Auch Ella Fitzgerald hat Beatles-Song gesungen, zum Beispiel. Ja. Also.
0: Genau. Ella Fitzgerald.
2: Ja.
0: Louis Armstrong.
2: Auch, ja, genau, ja. Ja. Ja. Mhm. What a wonderful world.
0: Ja, oder Uncle Satchmo's Lullaby.
2: Ja, genau.
0: Das ist das erste einfällt.
2: Ja.
0: Dazu keine Berührungsängste. Ich habe eine Platte, also meine erste Jazzplatte war Ambassador Satch. Mhm. Und er hat einfach, was gehört in Deutschland. Das war damals der Treue Husar, der Schlager. Mhm. Und der hat ihn sofort ins Programm aufgenommen.
2: Ja, ja, ja, ja.
0: Und hat eine ganz eigene Interpretation gefunden.
2: Mhm. Ja.
0: Ja. Ein gleich spontanes wie Arrangement, also mit den Allstars. Das ist faszinierend, ja.
2: Ja, gleich wie Ella Fitzgerald bei Mac the Knife im Prinzip.
0: Ja, ja.
2: Der,
0: ja,
2: was ja nachher eigentlich wirklich ein Hit gelandet hat.
1: Ja, ja.
2: Was eigentlich auch nicht so
0: ein Jazz Schauspielklassiker.
2: Ja, genau. Ja, eben. Ja, genau, ja.
0: Ja.
2: Ja.
0: Dann gibt's wieder etwas Musik. Ein Jazzstandard aus den 1950er Jahren, den auch Ella Fitzgerald sehr gerne gesungen hat. Von Errol Garner und Johnny Burke, Misty.

0: Genau. Ja, zu Ella Fitzgerald.
1: Ja.
0: Wir machen im Frühjahr machen wir eine Konzertreihe
1: Ja.
0: in der Blue Note-Besetzung quasi. Also
1: Ja.
0: der Papa, Raphael Besler, Tausch Georg, Dragan Trajkovski
1: Ja.
0: und ich. Und eben da sind wir zu fünft dann und der Papa schaut jetzt gerade beim Datum, wann wir das erste Mal spielen, weil wir spielen eben im 24 spielen wir. Wir spielen
1: Ja.
0: im Oberland machen wir. Also wir geben da natürlich auf unserer Webseite geben wir natürlich immer bekannt, wo wir dann gerade spielen. Und na, das wäre total eine coole Konzertreihe, weil es geht um Ella Fitzgerald.
1: Ja.
0: Es ist quasi ein Tribute to Ella. Und da gehen wir quasi ihre Lebensgeschichte durch, bis wir nehmen
1: Aha.
0: die bekanntesten Songs von ihr, ihre Durchbrüche,
1: Ja.
0: ihre Alben, die sie gespielt hat mit Joe Pass, eben Louis Armstrong. Wir nehmen da die Lieder mit, erzählen eine Geschichte dazu
1: Ja.
0: und dann machen wir quasi das passende Lied zu dem, was sie selber natürlich gesungen hat.
1: Klingt
0: Und
1: interessant.
0: sehr cool gewesen. Eben im Kulturbogen haben wir das das erste Mal gemacht
1: Ja. Das habe
0: und
1: ich leider versäumt.
0: ja, leider,
1: Weiß jetzt nicht,
0: genau,
1: aus welchem
0: aber
1: Grund,
0: wir haben uns
1: aber.
0: das nächste Mal ja eh wieder im Kulturbogen getroffen und genau, und da ist das dann sehr, sehr gut angekommen, weil
1: Ja, ja.
0: wir haben gesagt, wir wollen das jetzt probieren, wir wollen das versuchen, jetzt selber ein Konzert zu machen. Wir haben das selber noch nie gemacht
1: Ja.
0: und dann haben die eben die Leiter ans Boot noch geholt und dann haben wir gesagt, das ist dann eben danach eben wahnsinnig gut angekommen bei den Menschen. Und dann haben wir gesagt, wir wollen das weiter verfolgen, wir wollen mehr Konzerte
1: Ja.
0: mit dem machen. Und genau, da habe ich dann angefangen, an die Leute zu schreiben. Und jetzt haben
1: Ja,
0: wir
1: klingt
0: gedacht,
1: interessant.
0: ein
1: Ja.
0: paar Sachen, ja,
1: Ja.
0: werden nur kommen.
2: Diese Konzertreihe starten wir eben in Sils am 16. Jänner ist es.
1: Ja.
2: Wird fortgesetzt im März und zwar am 25. März im Fügen.
1: Aha.
2: Am 28. März sind wir im 94 heißt das, ne?
0: Ja. Einzig, ja.
2: Und am 23. Mai in Memmingen, also in Memmingen im
1: Aha.
2: Kultursaal.
1: Ja.
2: Vielleicht kommen noch das eine oder andere Konzert noch dazu.
1: Ja.
2: Schauen wir mal.
0: Genau. Oder
1: Also
0: wir
1: das wird es
0: kommen.
1: auf der Webseite bekannt geben.
0: Genau,
2: Auf alle
0: das,
2: Fälle,
0: ja,
2: ja.
0: auf jeden
1: Ja,
0: Fall.
1: vielleicht gleich einmal ansagen, die Webseite.
0: Genau, wir sind Blue Note and Blowner.at.
2: Genau. Punkt AT ist wichtig.
0: Genau, Punkt
1: Ja.
0: AD in
1: Nicht kommen.
0: Österreich. Na. Genau. Ja, und mal schauen, entweder wir gehen mit dem Thema, werden
1: Ja.
0: wir wahrscheinlich jetzt die Konzertreihe starten und dann, wenn wir wieder bereit sein, dann werden wir ein neues Thema suchen und
1: Ja.
0: ihr habt mir vorgenommen, Frank Sinatra, aber mal schauen. Schauen wir mal.
2: Weibliche Frank Sinatra, ja.
0: Der
1: Ja,
0: weibliche
1: wieso
0: Frank
2: nicht?
0: Sinatra. Nein,
2: Warum
0: das passt.
2: nicht? Ja,
0: Das
2: man
0: passt
2: kann
0: schon.
2: alles adaptieren.
1: Ja.
2: Das
1: Das ist
2: passt.
1: durchaus interessant, solche Sachen. Also, ich habe auch die Erfahrung gemacht, dass gelegentlich einmal ein Ausflug in eher, sag ich mal, Schlagerbereiche, Swingschlager oder so, ist auch ganz nett
2: Ja.
1: manchmal.
0: Ja.
1: Ne? Man spielt mit ganz anderen Leuten zusammen.
0: Ja,
1: Und
0: eben.
1: Hauptsache, es macht Spaß zusammen.
0: Ganz
2: Ja,
0: genau.
2: und unsere Idee war einfach, dass man da an so einen roten Faden durchzieht, wo man einfach eine Geschichte verbinden kann. Und
1: Ja,
2: wir
1: ja.
2: haben einfach den Kulturbogen gesehen, also das ist gut angekommen.
1: Ja,
2: Das,
1: also bin ich überzeugt davon. Also das.
2: also wenn man den Lebenslauf nachher ein bisschen verfolgt und nachher die Lieder dazu, die passenden auswählt, nachher, ja, es ist gut ankommen und uns hat es wirklich Spaß gemacht, auch
0: Ja, das
2: das
0: war
2: zu
0: wirklich,
2: machen, ja.
0: hat wirklich, ja,
1: Kann
0: war
1: man
0: richtig.
1: vorstellen,
2: Ja. Mit kleinen Show-Einlagen, natürlich.
1: Ja.
0: Ja, das von Papas Seite.
2: Ja.
1: Ja, dann wieder etwas Musik.

0: zwischendurch?
1: Bei mir bist du schön von Sholom Sekunda und Jacob Jacobs, geschrieben für ein jiddisches Musical, 1932 entstanden. Bekannt geworden vor allem durch die Aufnahme mit den Andrews Sisters.

0: Ja, Eddie, was mich noch interessieren würde, ist, wie du zum Jazz kommen bist überhaupt, ursprünglich.
1: Ja, es geht wirklich weit zurück. So meine Anfänge waren definitiv in Rockmusik. Da war ich in einer Rockband.
0: Ja.
1: Das war in die 80er Jahre bereits schon. Nachher habe ich halt im Studium, und Jazz hat mich hitzigerweise immer irgendwie fasziniert. Und ich habe sogar nachher, wie die Diplomarbeit geschrieben habe, da habe ich nachher eigentlich die Jazzmusik als mein Themengebiet gemacht.
0: Ach so.
1: Also es hat mich allem schon fasziniert im Prinzip. Und ich war so, es ist einfach so, ich habe da einfach die gesehen, man, da kann ich mich eigentlich sehr gut entwickeln, also mit der Improvisieren und so war. Ich
0: Ja.
1: war jetzt am Klavier jetzt leider nicht so gut, also die haben wir müssen mühsam alles selber ein bisschen erarbeiten und, aber das war noch immer mein Thema. Und nachher bin ich, habe mir gedacht, so also Barmusik, so macht Spaß, aber eher jazzig. Also da habe ich
0: Ja,
1: nachher mit Standards angefangen, das zu probieren. Also Oscar Peterson habe ich so die Etüden gespielt am Klavier und so. Und so hat sich das im Laufe der Zeit einfach entwickelt. Und ja, Musik war immer eigentlich ein Schwerpunkt in meinem Leben, muss ich wirklich sagen. Und da einmal hat mich nachher jemand angerufen, ob ich Lust und Laune hätte, als Pianist im Jazz-Trio einzusteigen. Und da habe ich mir gedacht, das ist jetzt irgendwie eine Chance, also im klassischen Trio, also sprich Schlagzeug, Kontrabass und Klavier, mich da zu, ja eben, das zu machen. Ich habe das wahrgenommen und nachher, und das war nachher, hat nachher gut funktioniert mit der Band und mittlerweile hat sich aus der ursprünglichen Band, da bin ich mehr oder weniger übrig geblieben und da hat sich nachher die Gruppe Blue Note daraus
0: Ach so,
1: entwickelt. Und nachher ist es ergänzt worden durch die Tochter, durch die Judith und
0: ja.
1: den Tobias haben wir nachher, haben ja mit ins Boot genommen und so. Und so hat sich das eben über die Jahre bei mir entwickelt, ja.
0: Ja, na und das Resultat ist beachtlich, muss ich auch sagen. Gerade
1: Danke.
0: im Duo,
1: Ja.
0: da fällt es auf. Du hast eine sehr gute linke Hand eingeübt.
1: Ja, das, eben als Barmusiker, weil ich habe nachher viel in Hotels gespielt und so und
0: Ja.
1: eben da bin ich auf mich allein angewiesen gewesen, also ohne irgendwelche
0: Ja, da braucht's
1: Begleitung
0: es.
1: und da braucht es die linke Hand, ja. Obwohl, ich muss, es gibt, man kann sich immer noch erweitern, man kann immer noch so viel lernen und das
0: Ja,
1: ist das
0: sowieso.
1: Tolle. Also, ja, ich bin stets immer wieder auf der Suche nach guten Lehrer. Also, da habe ich
0: Ja.
1: auch meine Christian Wegscheider, habe ich mir auch, ein paar Mal
0: Ja.
1: getroffen, da hat man einige Sachen gezeigt, also was wirklich gut sein, einfach, er ist einfach ein Koryphäe, muss man sagen, auf seinem Klavier. Beziehungsweise, da habe ich jetzt gerade neulich eben einen Lehrer von der Judith kennengelernt und der ist auch wahnsinnig gut und da haben wir auch einige Sachen zeigen lassen, ja. Also, wie gesagt, man darf jetzt stehen bleiben
0: Ja.
1: und es macht einfach nach wie vor so Spaß, also, dass man wieder was Neues lernen kann, dass man neue Erfahrungen macht und so, das macht, ist toll einfach, ja. Das haltet jung auch.
0: Ja, natürlich. Es tut, glaube ich, auch ganz gut, hin und wieder über die Grenzen zu gehen.
1: Auf alle Fälle, ja.
0: Und es hat doch keinem geschadet, wenn er vielseitig ist.
2: Ganz genau, ja.
1: Ja.
0: Wobei, für mich ist das größte Beispiel immer wieder die Schlagzeuger. Also wenn ich an Wolfi Rainer denke, den ich ja schon
1: Ja.
0: ziemlich lang kenne, und der spielt da alles eigentlich.
1: Richtig,
0: Ja,
1: ja. Also wir
0: genau.
1: kennen ihn auch gut, weil er mit ihm haben wir auch schon ein paar Mal gespielt. Also er ist am Schlagzeug einfach ein Koryphäe, aber genauso als
0: Das
1: Schauspieler
0: ist
1: und
0: Wahnsinn, ja.
1: also er ist einfach super, ja. Genau.
2: Ja, er war kurzzeitig auch in der Blue Note Besetzung drinnen. Aber der Wolfi hat natürlich, er ist einfach sehr gefragt. Ein
1: Ja.
2: unglaublich gefragter
1: Aber wir sind
2: Mensch.
1: noch in Kontakt, also wenn er
0: Ja,
1: mal
0: also
1: Zeit hat.
0: ich glaube, ich habe ihn kennengelernt bei einem von den ersten Sommerworkshops.
2: Ja.
0: 1994 vermutlich schon.
1: Ja.
0: Kann sein.
1: Es kann schon sein, ja.
0: Ja. Ja. Die Sommerworkshops, aus denen das
1: Das
0: Outreach
1: Outreach,
0: entstanden
1: ja.
0: ist, ja.
1: Ja.
0: Das war das zweite Jahr, dass der gelaufen ist, der
1: Naja.
0: Workshop.
2: Ja, na eben. Also wir sind schon brutal froh. Also der Papa hat da schon mal gesagt, keine Ahnung, wie man zu solchen Musikern überhaupt kommt. Weil eben
1: ja, das war durch den Tragern eigentlich.
2: Genau,
1: ja.
2: Der Tragern ist nämlich dazugekommen und da haben wir uns auch schon gedacht, Wahnsinn, dass eben solche Musiker...
0: Der Tragern ist natürlich eine fixe Größe im Innsbrucker Jazz.
2: Entschuldige.
1: Ja, es macht einfach die mit solchen Leuten zu musizieren, es ist es macht großen Spaß und eine große Ehre, muss man wirklich sagen. Also mittlerweile sind da Freundschaften draus entstanden und das ist toll.
0: Ja. Dann spielen wir noch ein bisschen Musik. Sunrise, Judith zusammen mit Tobias an der Gitarre.

0: Ja, wie sind die Pläne für die Zukunft?
1: Ja, genau. Also die Zukunftspläne sind auf jeden Fall mal im Frühjahr eben die Konzerte zu starten.
0: Ja, da haben wir gerade drüber geredet.
1: Genau,
0: ja.
1: genau. Und dann die Pläne sind für mich persönlich natürlich weiterzugehen.
0: Ja.
1: Ich möchte dann auch, also wenn ich das IGB fertig habe, dann möchte ich natürlich weiterziehen, möchte Konzerte spielen, singen, Auftritte. Und dann werde ich 100% wieder zurückkommen. Ich werde wieder unterrichten. Ich möchte da, ich hatte es total toll gefunden. Eigentlich, es ist eine sehr kluge Idee, so wie es eben mein Papa macht. Quasi unterrichten und Musik machen.
0: Ja.
1: Weil dann bist du auch ungebunden. Und das sind zumindest meine Zukunftspläne, dass ich quasi ungebunden unterrichten darf und singen kann.
0: Ja, fein. Und Edi, du wirst sie weiterhin begleiten, oder?
2: Solange es geht, möchte ich sie gern begleiten, solange sie mich als Begleiter haben will. Es gibt natürlich junge, gute Pianisten, aber mich ehrt sehr, wenn ich sie immer begleiten darf. Und ja, also in 2 Jahren werde ich die Pension antreten, nachher habe ich nur mehr Zeit für Musizieren und vielleicht ergibt sich das eine oder andere Projekt, das mir noch vorschwebt. Also ich möchte gerne noch meine selbst komponierten Lieder gerne aufnehmen auf Tonträger. Einfach, dass ich das sind Ziele, die was ich nachher vielleicht an die nächste Generation weitergeben kann. Und ja, das, und solange es geht, möchte ich einfach Musik machen. Egal in welcher Form, als Pianist, als Sänger oder mit der Familie. Ja.
0: Was ist das für ein Genre, was du komponiert hast?
2: Ja, es geht ins Jazzige. Ja. So, es sind ein paar Jazz-Standards, kann man jetzt nicht sagen, aber es sind ein paar Jazz-Songs, die ich jetzt eben auf Tonträger gern bringen will. Ja.
0: Ach so.
2: Aber auch so ein bisschen Weltmusik, also in vielleicht ein paar in Stilrichtung, die was ein bisschen Pop-Rock oder ich weiß auch nicht, wie ich das jetzt bezeichnen soll. Das will ich jetzt nicht in Genre hineinpressen, sondern das, ja.
1: Ja, genau.
0: Ja, dann viel Erfolg.
2: Danke sehr. Danke.
1: Danke. Ja, wir sind eben, wie gesagt, wir sind nämlich mit der Familie sind wir ja unterwegs.
0: Ja.
1: Und da spielen wir dann zu viert.
0: Ja.
1: Die Mama macht quasi mit meinem Bruder zusammen, also Hackbrett und Gitarre, spielt natürlich sehr Volksmusik.
2: Ja.
1: Genau, der Papa und ich, wir machen eben Jazz. Und dann machen wir auch Jazz zu dritt, das mit meinem Bruder. Und die Mama spielt dann auch manchmal noch dazu mit dem Hackbrett. Das ist eigentlich
2: Blue
1: echt Bossa, cool.
2: Genau,
1: Blue Bossa
2: machen,
1: mit Hackbrett, sehr, sehr cool.
2: Klingt interessant.
1: Und dann mache ich auch mit meinem Bruder zusammen auch gern Indie-Rock, also oder Indie-Pop, wo wir dann, wir singen sehr, sehr gerne, also ich singe sehr gerne andere Sprachen auf Portugiesisch oder Spanisch oder Französisch und dann begleitet mich da der Tobi total toll, eben in dem Genre, sehr, sehr cool.
0: Ja, gut.
2: Und in dem Zusammenhang machen wir das Familienkonzert am 30. August in Tengenfeld, in der Bichlerkirche.
1: Ja.
2: Also das machen wir mit der ganzen Familie. Freue mich schon drauf.
1: Ja.
0: Gut. Damit sind wir auch schon fast am Ende der Sendung. Sie hörten All That Jazz im Freirad Innsbruck. Am Mikrofon und an den Reglern war Gottfried Simbriger. Heute mit der Sängerin Judith Randolph und ihrem Vater, dem Pianisten Edi Randolph. Danke für den Besuch in der Sendung.
1: Danke, danke.
2: Danke für die Einladung.
0: Ich hoffe, die Sendung hat Ihnen gefallen und ich freue mich, wenn ich Sie das nächste Mal wieder begrüßen kann, entweder bei Divertimento oder bei All That Jazz. Die Ausstrahlungstermine im Freirad Innsbruck sind für Divertimento der 3. Montag im Monat um 21 Uhr, für All That Jazz der 1. Montag im Monat um 21 Uhr. Die beiden Sendungen werden jeweils am folgenden Montag um 9 Uhr Vormittag wiederholt. Und im Archiv der Freien Radios unter cba.media können Sie die meisten Sendungen auch nachhören. Feedback zur Sendung per E-Mail an radio@dix.at, das ist dora-ida-gustav-siegfried.at oder wir@freirad.at. Noch etwas in eigener Sache, ich suche jemanden, der oder die meine Sendungen ab Anfang 2027 übernehmen könnte. Ich bin der Meinung, 20 Jahre sind genug. Und es wäre aber schade um die Plattform für die Musikschaffenden zu diesem idealen Sendetermin. Und es sollte aber auch jemand Jüngerer übernehmen. Zum Schluss jetzt noch einmal Judith und Edi Randolph mit Come Fly With Me von Jimmy Van Heusen und Sammy Kahn und mit Smile von Charlie Chaplin.

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